0: Schöner als heute wird es diese Woche leider erstmal nicht mehr, aber wir blicken schon mal Richtung Wochenende, dann kommt nämlich der Sommer zurück, das ist die gute Nachricht. Heute haben wir auch ein bisschen Sommer, so zumindest ein kleines Revival. Sonnenschein ist dabei bei 21 bis 23 Grad. Der Mittwoch dann aber schon wieder schmuddelig, da kommt wieder der Regen zu uns nach Thüringen bei 19 bis 21 Grad und am Donnerstag wird es dann noch kühler und es gewittert.
1: 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Auf der A71 Richtung Sangerhausen ist der Tunnel Beringen wegen Wartungsarbeiten gesperrt. Die Sperrung dauert von gestern etwa 19 Uhr bis heute etwa 6 Uhr. Auf der A71 Richtung Sangerhausen ist zwischen dem Kreuz Erfurt und Erfurt-Bindersleben voll gesperrt. Grund ist ein Unfall, außerdem läuft Öl aus und Rettungsfahrzeuge sind im Einsatz. Wir wünschen eine gute Fahrt.
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0: Also wenn ihr euch heute schon überlegt habt, ob vielleicht doch ein bisschen heizen im Auto oder im LKW oder Sitzheizung anschalten. Bei den Temperaturen ist das auch eigentlich okay, würde ich sagen. Wir sind so im Durchschnitt um die 11 Grad aktuell und so bleiben jetzt die nächsten Nächte auch. Heute wird es der schönste Tag der Woche, zumindest kommt ein bisschen Sonne raus, dazu 21 bis 23 Grad maximal. Ab Mittwoch dann wieder Regen im ganzen Freistaat, mit den Temperaturen geht es auch runter. Der Donnerstag gewittrig und dann wird es aber am Wochenende, das ist die gute Nachricht, wieder schön.
1: 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Auf der A71 Richtung Sangerhausen ist der Tunnel Beringen wegen Wartungsarbeiten gesperrt, und zwar seit gestern Abend gegen 19 Uhr bis heute früh gegen 6 Uhr. Auf der A71 Richtung Sangerhausen gibt es zwischen dem Kreuz Erfurt und Erfurt-Bindersleben einen Unfall. Wegen auslaufenden Öls ist der rechte Fahrstreifen gesperrt, der linke ist wieder frei. Im Wartburgkreis liegt zwischen Hausbreitenbach und Fernbreitenbach ein totes Tier auf der Fahrbahn. Wir wünschen eine gute Fahrt.
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3: Ich bin Tine Klimach. Nach dem Rücktritt von Unionsfraktionschef Jens Spahn kommt die CDU-CSU-Bundestagsfraktion nächste Woche zu einer Sondersitzung zusammen, um über seine Nachfolge zu entscheiden. Sachsen-Anhalts Ministerpräsident Sven Schulze wünscht sich eine rasche Klärung der Nachfolge.
4: Für mich Erwartungshaltung im Wahlkampf ist, dass wir nicht permanent mit Themen aus Berlin unseren Wahlkampf überlagert sehen und dass wir Wahlkampf auch mal machen können, ohne dass wir permanent an den Wahlkampfständen immer auf Berliner Themen angesprochen werden.
3: Und das gelte nicht nur für ihn, sondern auch für die Wahlkämpfer in Berlin und Mecklenburg-Vorpommern. In Sachsen-Anhalt wird am 6. September ein neuer Landtag gewählt. Am 20. September wird dann in Berlin und in Mecklenburg-Vorpommern gewählt. Die Spritpreise sind über das Wochenende erneut gestiegen. Superbenzin der Sorte E10 kostete gestern im bundesweiten Tagesdurchschnitt 2,15 Euro pro Liter und damit 1,1 Cent mehr als am Freitag. Diesel verteuerte sich um 1,6 Cent auf rund 2,18 Euro pro Liter.
5: Bei beiden Kraftstoffen war es der 8. Anstieg in Folge. Verglichen mit dem Preis vor 2 Wochen, als sich die Lage nach dem Ende des Tankrabatts ein wenig beruhigt hatte, ist E10 aktuell fast 14 Cent teurer, Diesel sogar 23 Cent. E10 ist außerdem nur noch gut 5 Cent von seinem Allzeithoch aus dem Jahr 2022 entfernt. Wichtigster Treiber dürfte der seit Anfang des Monats kräftig gestiegene Ölpreis sein. Der ADAC sagt, sollte die Entwicklung anhalten, könnte der bisherige Höchstwert bei E10 überschritten werden. Thomas Leski, Nachrichtenredaktion.
3: Bei einer Gedenkveranstaltung der Bundesregierung zum Jahrestag des gescheiterten Stauffenberg-Attentats auf Adolf Hitler ist es zu einem Eklat gekommen. Ein Verwandter des evangelischen Theologen und NS-Widerstandskämpfers Dietrich Bonhoeffer versuchte, einen Kranz der AfD an der Gedenkstätte im Bendlerblock in Berlin zu entfernen. Sicherheitsmitarbeiter gingen dazwischen. Bei dem Handgemenge wurde der Kranz beschädigt. Zum Sport. Mehr als 1 Million Menschen haben den frisch gekrönten spanischen Fußball-Weltmeistern in Madrid einen triumphalen Empfang bereitet. Bei der Parade im offenen Bus durch das Zentrum Madrids jubelten die begeisterten Menschen ihren Helden um Rodri, Torres und dem Jüngster Yamal zu. Die Spieler tanzten, sangen und stellten immer wieder den gewonnenen WM-Pokal zur Schau. Trotz Hitze feierten Fans und Team bis tief in die Nacht.
6: Also den Regenschirm im Kofferraum zu lassen, das ist definitiv eine gute Wahl diese Woche. Denn heute setzt der Regen jetzt erstmal kurz aus. Dann bekommen wir viel Sonnenschein bei 21 bis 23 Grad. Aber ab Mittwoch kommt dann der Regen wieder zu uns nach Thüringen. Auch mit den Temperaturen geht's bergab. Der Donnerstag dann noch ein bisschen schmuddeliger mit ganz viel Schauer und auch Gewitter. Und die gute Nachricht, am Wochenende wird's dann aber wieder warm.
7: 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Auf der A71 Richtung Sangerhausen im Tunnel Behringen ist wegen Wartungsarbeiten gesperrt, voraussichtlich noch bis heute gegen 6 Uhr. Auf der A71 Richtung Sangerhausen zwischen dem Kreuz Erfurt und Erfurt-Bindersleben gab es einen Unfall, dort ist Öl ausgelaufen. Der linke Fahrstreifen ist wieder frei, der rechte bleibt gesperrt. Im Wartburgkreis liegt zwischen Hausbreitenbach und Fernbreitenbach ein totes Tier auf der Fahrbahn. Wir wünschen eine gute Fahrt.
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1: Ich bin Tine Klimach. Nach dem Rücktritt von Unionsfraktionschef Jens Spahn kommt die CDU-CSU-Bundestagsfraktion nächste Woche zu einer Sondersitzung zusammen, um über seine Nachfolge zu entscheiden. Sachsen-Anhalts Ministerpräsident Sven Schulze wünscht sich eine rasche Klärung der Nachfolge.
2: Für mich Erwartungshaltung im Wahlkampf ist, dass wir nicht permanent mit Themen aus Berlin unseren Wahlkampf überlagert sehen und dass wir Wahlkampf auch mal machen können, ohne dass wir permanent an den Wahlkampfständen immer auf Berliner Themen angesprochen werden.
1: Und das gelte nicht nur für ihn, sondern auch für die Wahlkämpfer in Berlin und Mecklenburg-Vorpommern. In Sachsen-Anhalt wird am 6. September ein neuer Landtag gewählt. Am 20. September wird dann in Berlin und in Mecklenburg-Vorpommern gewählt. Die Spritpreise sind über das Wochenende erneut gestiegen. Superbenzin der Sorte E10 kostete gestern im bundesweiten Tagesdurchschnitt 2,15 Euro pro Liter und damit 1,1 Cent mehr als am Freitag. Diesel verteuerte sich um 1,6 Cent auf rund 2,18 Euro pro Liter.
3: Bei beiden Kraftstoffen war es der 8. Anstieg in Folge. Verglichen mit dem Preis vor 2 Wochen, als sich die Lage nach dem Ende des Tankrabatts ein wenig beruhigt hatte, ist E10 aktuell fast 14 Cent teurer, Diesel sogar 23 Cent. E10 ist außerdem nur noch gut 5 Cent von seinem Allzeithoch aus dem Jahr 2022 entfernt. Wichtigster Treiber dürfte der seit Anfang des Monats kräftig gestiegene Ölpreis sein. Der ADAC sagt, sollte die Entwicklung anhalten, könnte der bisherige Höchstwert bei E10 überschritten werden. Thomas Leskin, Nachrichtenredaktion.
1: Bei einer Gedenkveranstaltung der Bundesregierung zum Jahrestag des gescheiterten Stauffenberg-Attentats auf Adolf Hitler ist es zu einem Eklat gekommen. Ein Verwandter des evangelischen Theologen und NS-Widerstandskämpfers Dietrich Bonhoeffer versuchte, einen Kranz der AfD an der Gedenkstätte im Bendlerblock in Berlin zu entfernen. Sicherheitsmitarbeiter gingen dazwischen. Bei dem Handgemenge wurde der Kranz beschädigt. Zum Sport. Mehr als 1 Million Menschen haben den frisch gekrönten spanischen Fußball-Weltmeistern in Madrid einen triumphalen Empfang bereitet. Bei der Parade im offenen Bus durch das Zentrum Madrids jubelten die begeisterten Menschen ihren Helden um Rodri, Torres und dem Jüngster Yamal zu. Die Spieler tanzten, sangen und stellten immer wieder den gewonnenen WM-Pokal zur Schau. Trotz Hitze feierten Fans und Team bis tief in die Nacht.
4: Einige ziehen jetzt wahrscheinlich die Bettdecke wieder ganz drüber, denn mit den Temperaturen in der Nacht ist es schon so einstellig inzwischen. Und das sieht die nächsten Tage auch ähnlich aus. Tagsüber bekommen wir heute so 21 bis 23 Grad. Die Sonne, die kommt heute auch mal raus. Das ist die gute Nachricht, denn ab Mittwoch wird es dann wieder ungemütlich. Durchziehender Regen und am Donnerstag kann es sogar gewittern.
5: 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Auf der A71 Richtung Sangerhausen ist der Tunnel Beringen wegen Wartungsarbeiten gesperrt. Die Sperrung dauert von gestern etwa 19 Uhr bis heute etwa 6 Uhr. Auf der A71 Richtung Sangerhausen gibt es zwischen dem Kreuz Erfurt und Erfurt-Bindersleben einen Unfall. Wegen auslaufenden Öls ist der linke Fahrstreifen wieder frei, der rechte bleibt gesperrt. Wir wünschen eine gute Fahrt.
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8: Ich bin Tine Klimach. Spaniens Fußballweltmeister sind mit einer großen Party in ihrer Heimat empfangen worden. Bei einer Parade durch die Straßen von Madrid feierten die Spieler mit ihren Fans. Auch der spanische König Felipe hat noch einmal gratuliert.
9: Ein Triumphzug im offenen Bus mit der Aufschrift Könige der Welt, ein mehrstündiges Konzert auf Madrids Prunkplatz Cibeles und 2 Millionen enthusiastische Fans. Spaniens Nationalelf hat den 2. WM-Titel mit einer rauschenden Fiesta gefeiert. Von einem epischen Triumph sprach König Felipe und sagte, ihr habt für ganz Spanien gewonnen, mit dem Kopf und mit dem Herzen. Auch Regierungschef Pedro Sanchez lobte den Teamgeist und machte neuen Druck. Wenn Spanien 2030 die WM ausrichte, könne man nun ja den 3. Titel anstreben. Aus Spanien, Julia Macher.
8: Die Nachfolge von Jens Spahn wird in der kommenden Woche entschieden. Die Bundestagsfraktion der Union kommt Mittwoch nächster Woche zu einer Sondersitzung zusammen, um eine neue Fraktionsspitze zu wählen. Noch ist unklar, wer sein Nachfolger wird. Spahn war am Wochenende zurückgetreten. Offen ist noch die Frage, ob Spahn im Bundestag bleibt oder ob er sein Mandat niederlegt. Wohnen zur Miete ist in Deutschland deutlich teurer geworden. Nach Angaben des Instituts der deutschen Wirtschaft Köln lagen die Angebotsmieten im 2. Quartal bundesweit 4% über dem Vorjahreszeitraum.
10: Vor allem in vielen Großstädten haben die Mieten kräftig zugelegt. Gleichzeitig ist dort

0: Mietangebot deutlich geschrumpft. Begründung des IW: Viele Menschen bleiben in ihren Wohnungen, weil sie ältere Mietverträge mit günstigen Mieten nicht aufgeben wollen. Anders sieht es beim Kauf von Immobilien aus. Die Preise legten bundesweit nur moderat zu. Gleichzeitig gibt es deutlich mehr Angebote. Das sei vor allem eine Folge der gesunkenen Nachfrage und längerer Vermarktungszeiten, heißt es. David Riemer, Nachrichtenredaktion.
1: Die EU verhängt eine Millionenstrafe gegen den Online-Marktplatz AliExpress wegen des Verkaufs illegaler Produkte. Der chinesische Online-Riese muss 550 Millionen Euro zahlen, unter anderem weil gefälschte Kleidung, unsicheres Spielzeug und gefährliche Kosmetika wochenlang nicht von den Plattformen genommen wurden, wie die Europäische Kommission mitteilte.
2: Schöner als heute wird's diese Woche leider erstmal nicht mehr, aber wir blicken schon mal Richtung Wochenende, dann kommt nämlich der Sommer zurück, das ist die gute Nachricht. Heute haben wir auch ein bisschen Sommer, so zumindest ein kleines Revival. Sonnenschein ist dabei bei 21 bis 23 Grad. Der Mittwoch dann aber schon wieder schmuddelig, da kommt wieder der Regen zu uns nach Thüringen bei 19 bis 21 Grad und am Donnerstag wird's dann noch kühler und es gewittert.
3: 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Auf der A71 Richtung Sangerhausen ist der Tunnel Behringen wegen Wartungsarbeiten gesperrt, und zwar noch bis heute früh gegen 6 Uhr. Auf der A71 Richtung Sangerhausen gibt es zwischen dem Kreuz Erfurt und Erfurt-Bindersleben einen Unfall mit auslaufendem Öl. Der linke Fahrstreifen ist wieder frei, der rechte bleibt gesperrt. Auf der B4 von Coburg Richtung Bamberg liegen zwischen Niederfüllbach und Untersimau Fahrzeugteile auf der Fahrbahn. Wir wünschen eine gute Fahrt.
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1: Ich bin Tine Klimach. Spaniens Fußballweltmeister sind mit einer großen Party in ihrer Heimat empfangen worden. Bei einer Parade durch die Straßen von Madrid feierten die Spieler mit ihren Fans. Auch der spanische König Felipe hat noch einmal gratuliert.
2: Ein Triumphzug im offenen Bus mit der Aufschrift Könige der Welt, ein mehrstündiges Konzert auf Madrids Prunkplatz Cibeles und 2 Millionen enthusiastische Fans. Spaniens Nationalelf hat den 2. WM-Titel mit einer rauschenden Fiesta gefeiert. Von einem epischen Triumph sprach König Felipe und sagte, ihr habt für ganz Spanien gewonnen, mit dem Kopf und mit dem Herzen. Auch Regierungschef Pedro Sánchez lobte den Teamgeist und machte neuen Druck. Wenn Spanien 2030 die WM ausrichte, könne man nun ja den 3. Titel anstreben. Aus Spanien, Julia Macher.
1: Die Nachfolge von Jens Spahn wird in der kommenden Woche entschieden. Die Bundestagsfraktion der Union kommt Mittwoch nächster Woche zu einer Sondersitzung zusammen, um eine neue Fraktionsspitze zu wählen. Noch ist unklar, wer sein Nachfolger wird. Spahn war am Wochenende zurückgetreten. Offen ist noch die Frage, ob Spahn im Bundestag bleibt oder ob er sein Mandat niederlegt. Wohnen zur Miete ist in Deutschland deutlich teurer geworden. Nach Angaben des Instituts der deutschen Wirtschaft Köln lagen die Angebotsmieten im 2. Quartal bundesweit 4% über dem Vorjahreszeitraum.
3: Vor allem in vielen Großstädten haben die Mieten kräftig zugelegt. Gleichzeitig ist dort das Mietangebot deutlich geschrumpft. Begründung des IW fiel im

0: Menschen bleiben in ihren Wohnungen, weil sie ältere Mietverträge mit günstigen Mieten nicht aufgeben wollen. Anders sieht es beim Kauf von Immobilien aus. Die Preise legten bundesweit nur moderat zu. Gleichzeitig gibt es deutlich mehr Angebote. Das sei vor allem eine Folge der gesunkenen Nachfrage und längerer Vermarktungszeiten, heißt es. David Riemer, Nachrichtenredaktion.
1: Die EU verhängt eine Millionenstrafe gegen den Online-Marktplatz AliExpress wegen des Verkaufs illegaler Produkte. Der chinesische Online-Riese muss 550 Millionen Euro zahlen, unter anderem weil gefälschte Kleidung, unsicheres Spielzeug und gefährliche Kosmetika wochenlang nicht von den Plattformen genommen wurden, wie die Europäische Kommission mitteilte.
2: Also wenn ihr euch heute schon überlegt habt, ob vielleicht doch ein bisschen Heizen im Auto oder im LKW oder Sitzheizung anschalten, bei den Temperaturen ist das auch eigentlich okay, würde ich sagen. Wir sind so im Durchschnitt um die 11 Grad aktuell und so bleiben jetzt die nächsten Nächte auch. Heute wird es der schönste Tag der Woche, zumindest kommt ein bisschen Sonne raus, dazu 21 bis 23 Grad maximal. Ab Mittwoch dann wieder Regen im ganzen Freistaat, mit den Temperaturen geht es auch runter, der Donnerstag gewitterig und dann wird es aber am Wochenende, das ist die gute Nachricht, wieder schön.
3: 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Auf der A71 Richtung Sangerhausen ist der Tunnel Beringen wegen Wartungsarbeiten gesperrt, und zwar seit gestern Abend gegen 19 Uhr bis heute früh gegen 6 Uhr. Ebenfalls auf der A71 Richtung Sangerhausen gibt es zwischen dem Kreuz Erfurt und Erfurt-Bindersleben einen Unfall mit auslaufendem Öl. Der linke Fahrstreifen ist wieder frei, der rechte bleibt gesperrt. Auf der B4 von Coburg Richtung Bamberg liegen zwischen Niederfüllbach und Untersimau Fahrzeugteile auf der Fahrbahn. Im Saale-Orla-Kreis liegt zwischen Pößneck und Schweinitz ein toter Fuchs auf der Fahrbahn. Wir wünschen eine gute Fahrt.
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8: Ich bin Tine Klimach. Nach dem Rücktritt von Unionsfraktionschef Jens Spahn kommt die CDU-CSU-Bundestagsfraktion nächste Woche zu einer Sondersitzung zusammen, um über seine Nachfolge zu entscheiden. Sachsen-Anhalts Ministerpräsident Sven Schulze wünscht sich eine rasche Klärung der Nachfolge.
9: Für mich Erwartungshaltung im Wahlkampf ist, dass wir nicht permanent mit Themen aus Berlin unseren Wahlkampf überlagert sehen und dass wir Wahlkampf auch mal machen können, ohne dass wir permanent an den Wahlkampfständen immer auf Berliner Themen angesprochen werden.
8: Und das gelte nicht nur für ihn, sondern auch für die Wahlkämpfer in Berlin und Mecklenburg-Vorpommern. In Sachsen-Anhalt wird am 6. September ein neuer Landtag gewählt. Am 20. September wird dann in Berlin und in Mecklenburg-Vorpommern gewählt. Andy Burnham ist neuer Premierminister des Vereinigten Königreichs. König Charles beauftragte den Chef der sozialdemokratischen Labour-Partei mit der Regierungsbildung. Anschließend hielt Burnham in der Downing Street seine Antrittsrede und verkündete seinen 10-Jahres-Plan.
10: Burnham versprach, die soziale

0: Krise im Land anzugehen. Als erste große Aufgabe will er die Wohnungslosigkeit beenden. Außerdem kündigte er schnelle Hilfe gegen die hohen Lebenshaltungskosten an. Denkbar sind niedrigere Bustarife und Entlastungen bei den Energiepreisen. Wirtschaftspolitisch verspricht der neue Premier weniger Zentralismus und Privatisierung, dafür mehr regionale Machtverteilung. Dabei will er die Schuldenregeln einhalten und vorhandene Ausgaben neu gewichten. Auch bei der Öl- und Gasförderung ist ein Kurswechsel geplant. Aus London, Philipp Detlefs.
1: In Italien ist es nach dem Tod eines Einwanderers aus Marokko bei einem Polizeieinsatz in mehreren Städten zu Protesten gekommen. In der Universitätsstadt Bologna, wo der 42-Jährige am Sonntag starb, versammelten sich mehrere tausend Menschen in der Innenstadt. Im Anschluss an die Kundgebung gab es Krawalle. Die Polizei setzte daraufhin Wasserwerfer und Tränengas ein. Mindestens 11 Menschen wurden verletzt. Zum Sport. Rund 2 Millionen Menschen haben den frisch gekrönten spanischen Fußball-Weltmeistern in Madrid einen triumphalen Empfang bereitet. Bei der Parade im offenen Bus durch das Zentrum Madrids jubelten die begeisterten Menschen ihren Helden wie Rodri, Torres und den Youngster Lamine Yamal zu. Die Spieler tanzten, sangen und stellten immer wieder den gewonnenen WM-Pokal zur Schau. Trotz Hitze feierten die Menschen bis tief in die Nacht.
2: Das Wetter bei Antenne Thüringen. Aktuell haben wir 11 Grad in Schleiz, 12 Grad in Eisenach und 14 Grad in Erfurt und Nordhausen. Heute bleibt es dann überwiegend freundlich und trocken. Ab und zu sind auch mal ein paar Wolken am Himmel. Die Höchstwerte, die liegen heute bei bis zu 24 Grad.
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2: Schauen wir auf die Straßen im Antenne Thüringen Verkehrsservice. Die A71 Richtung Sangerhausen zwischen Kreuz Erfurt und Erfurt-Bindersleben. Vorsicht, da gab es einen Unfall, auslaufendes Öl. Der linke Fahrstreifen, da könnt ihr wieder langfahren, der rechte Fahrstreifen bleibt aber gesperrt. Dann nochmal die A71 Richtung Sangerhausen. Da ist aktuell der Tunnel Behringen gesperrt wegen Wartungsarbeiten. Die Sperrung, die soll noch bis ca. 6 Uhr dauern. Ihr habt noch mehr gesehen? Meldet euch gerne. Wir haben eine Nummer für alles, WhatsApp, Verkehr und mehr. Das ist die 0800 3x5 2550. Euch allen eine gute und vor allem sichere Fahrt.
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5: Ja. Wir wissen ja, die WM ist vorbei. Schönen guten Morgen, aber die Nachrichten dazu hören trotzdem nicht auf. Heute hat Erling Haaland Geburtstag. Oh, mit 26 Jahre jung. Du bist ja ein großer Fan von dem Norweger.
6: Ich bin Fan von den Norwegern. Ich wusste aber gar nicht, dass Erling Haaland noch so jung ist. I did not know.
5: Na ja,
6: der sieht ein bisschen nett aus.
5: Welches Sternzeichen heute?
6: Löwe?
5: Noch nicht. Wir sind noch im Krebs.
6: Krebs.
5: Löwe ist erst quasi ab dem 23., also
6: ich
5: Donnerstag.
6: Ich bin ganz schlecht mit Sternzeichen. Ich weiß, ich bin gerade nicht.
5: Weißt du, kennst du deins?
6: Ja, eine Jungfrau.
5: Okay, das.
6: Aber auch nur gerade so.
5: Schön.

0: Schönen Dienstag, Antenne Thüringen ist hier.
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0: Ja, und die ersten haben schon leichte Entzugserscheinungen, so ein leichtes Zittern, kalter Schweiß. Die Fußball-WM ist vorbei, 104 ja. Spiele waren's, Spanien ist Weltmeister geworden. Und Anna hat die drei schönsten Geschichten rausgesucht.
2: Ja, so
1: Platz 3.
2: Quasi rund um die Weltmeisterschaft. Ist euch mal aufgefallen, dass eigentlich die Spieler bei der WM schon mal die Farbe des Sommers vorgegeben haben? Denn die meisten haben tatsächlich in knallpinken Schuhen gespielt. Klar, die sieht man auf dem Rasen besser und so kann die Marke besser repräsentiert werden.
1: Platz 2.
2: Ja, es gab ja eine Mannschaft, ich sag mal so, die hat ein bisschen überzeugt und ist zwar nicht weitergekommen, aber hat trotzdem für sehr viel Furore gesorgt, nämlich die Kap Verde. Und dabei der absolute Shootingstar, der 40-jährige Torwart Vosina, der ist einfach so krass und komplett viral gegangen. Von 20.000 Insta-Abos auf mittlerweile 29 Millionen. Kurzer Vergleich, Manuel Neuer hat 15 Millionen.
1: Platz 1.
2: Naja, und sie sind die Sieger der Herzen, auch wenn sie rausgeflogen sind. Die rudernden Norweger.
0: Ja.
2: Die waren so süß.
0: Wie sie auf dem Rasen sitzen und rudern.
2: Ja, es gibt einfach gute Vibes. Die zeigen einfach, dass es wirklich auf den Sport ankommt und auf das Zusammensein und nicht auf Geld und Co.
0: Und jetzt passend zum spanischen Weltmeister, ganz neu auf Antenne Thüringen, ein Song, der tatsächlich nur auf Spanisch ist.
2: Ulala.
0: Ja, sehr französisch.
2: Warte, ole.
0: Topic und Becky G mit

0: Häuschen, wo die sonst immer drin stehen, ne? Rausgeholt haben und dann einzeln auf die ganzen Parkplätze verteilt haben. Also auf jedem Parkplatz steht da einfach ein einzelner Einkaufswagen. Soweit man auf dem Foto gucken kann, das sind bestimmt 100 Stück, also echt krass.
1: Also es sieht schon sehr kurios aus und man muss sagen, kommentarmäßig ging es unter dem Post richtig gut ab.
0: Ja, also gut, wie immer halt bei Facebook, ne? Die einen finden, das ist ein Kunstprojekt, die anderen glauben, es ist eigentlich eine ganz coole Ferienbeschäftigung, ne? Macht man wenigstens keinen anderen Blödsinn. Und wieder andere sind natürlich richtig stinksauer und regen sich da auf wie sonst was, weil das wäre ja Sachbeschädigung und unerlaubt hier Grundstücke betreten und generell einfach kriminell. Aber es gibt auch Leute, die finden es einfach nur witzig. Hier, Micha zum Beispiel hat unten drunter geschrieben, also das nenne ich ja mal einen Streich, da darf man gerne mal schmunzeln. Nichts wurde beschädigt, keiner verletzt, also Leute, lächelt doch alle mal.
2: Ja gut,
0: die arme Sau, die das jetzt da aufräumen muss.
3: Die lacht nicht.

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1: Guten Morgen. Eine riesengroße Party für die Weltmeister. In der spanischen Hauptstadt Madrid wurde die Nationalmannschaft bis tief in die Nacht kräftig gefeiert. Rund 2 Millionen Menschen haben die neuen Fußballweltmeister aus Spanien empfangen. Bei einer Parade sind die spanischen Stars wie Lamine Yamal, Rodri oder Dani Olmo mit einem offenen Bus durch Madrid gefahren. Stolz haben sie den WM-Pokal den Massen präsentiert. Trotz der Hitze haben Mannschaft und Fans bis tief in die Nacht gefeiert. An den Bahnhöfen in Deutschland soll künftig ein Alkoholverbot gelten, das plant die Deutsche Bahn. Auf Bahnsteigen oder in Bahnhofshallen sollen Bier, Wein und Schnaps künftig verboten sein, mit Ausnahme der Bahnhofsgastronomie. Bis Mitte Oktober soll das Alkoholverbot umgesetzt werden, kündigte Bahnchefin Evelyn Paller an. Dadurch soll es mehr Ordnung und Sicherheit an den Bahnhöfen geben, so Paller. Die Bundespolizei und die Sicherheitskräfte der Deutschen Bahn sollen das Verbot künftig überwachen. Im Norden Thüringens beschäftigt die Polizei gleich 2 Fälle mit Schmierereien von Hakenkreuzen. Laut Polizei wurden sowohl in Elrich im Landkreis Nordhausen als auch in Bad Frankenhausen im Kyffhäuserkreis verfassungswidrige Symbole entdeckt. In Bad Frankenhausen sind am Wochenende Unbekannte auf das Gelände einer Grundschule eingebrochen, haben dort randaliert und dann mit weißer Farbe ein Hakenkreuz gesprüht. In Elrich wurde eine Sitzbank mit Hakenkreuzen beschmiert. Der Staatsschutz ermittelt. Und jetzt die Thüringen-Reporter aus der Region.
0: Für Mittelthüringen, Petra Kühling.
2: Guten Morgen. Noch gut 2 Monate, dann ist bei Zalando in Erfurt Schluss. Schrittweise wird das Logistikzentrum darauf gerade vorbereitet, der Wareneingang verringert. Noch aber wird auch hier in Erfurt im Dreischichtbetrieb gearbeitet, sagte ein Konzernsprecher. Von der Schließung sind rund 2100 Mitarbeiter betroffen. Ihre Kündigungen sollen jetzt bald verschickt werden, so der Sprecher. Dafür musste erst der Sozialplan stehen, in dem vor allem

0: die finanziellen Abfindungen geregelt sind. Der ist seit anderthalb Wochen unterschrieben, mit Hilfe einer Schlichtungsstelle. Möglich ist auch, dass einzelne Mitarbeiter noch nach der Schließung weiter bezahlt werden, so der Zalando-Sprecher. Das hänge von der Betriebszugehörigkeit und individuellen Verträgen ab. Der Internet-Modehändler spricht von 80 Millionen Euro, die für die Schließung des Standorts zurückgelegt wurden, für den Sozialplan, aber auch wirtschaftliche Risiken. Laut Betriebsrat sind noch rund 1800 Arbeitnehmer fest bei Zalando angestellt. Bei den anderen etwa 300 liefen befristete Verträge aus. Im Kreis Sömmerda hat die Polizei einen Einbrecher gestellt. Sonntagmorgen haben Zeugen beobachtet, wie ein 36-Jähriger versucht hat, in Weißensee in einen Supermarkt zu gelangen. Weil das misslang, machte er sich an einem Container zu schaffen, stahl Lebensmittel im Wert von rund 20 Euro und flüchtete danach. Eine Streife konnte den polizeibekannten Dieb aber stellen. Am Tatort wurden Spuren gesichert und ermittelt wird gegen den 36-Jährigen jetzt unter anderem wegen des versuchten, besonders schweren Diebstahls.
1: Das Wetter bei Antenne Thüringen. Aktuell haben wir 11 Grad in Schleiz, 12 Grad in Eisenach und 14 Grad in Erfurt und Nordhausen. Heute bleibt es dann überwiegend freundlich und trocken. Ab und zu sind auch mal ein paar Wolken am Himmel. Die Höchstwerte, die liegen heute bei bis zu 24 Grad. Schauen wir auf die Straßen im Antenne Thüringen Verkehrsservice. Die A71 Richtung Sangerhausen zwischen Kreuz Erfurt und Erfurt Bindersleben. Vorsicht, da gab es einen Unfall, auslaufendes Öl. Der linke Fahrstreifen, da könnt ihr wieder langfahren, der rechte Fahrstreifen bleibt aber gesperrt. Dann nochmal die A71 Richtung Sangerhausen. Da ist aktuell der Tunnel Behringen gesperrt wegen Wartungsarbeiten. Die Sperrung, die soll noch bis ca. 6 Uhr dauern. Ihr habt noch mehr gesehen? Meldet euch gerne. Wir haben eine Nummer für alles, WhatsApp, Verkehr und mehr. Das ist die 0800 3x5 2550. Euch allen eine gute und vor allem sichere Fahrt.
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0: Schönen Dienstagmorgen, hier ist Antenne Thüringen, die Morning Show. Wusstet ihr, dass wir in Thüringen aktuell die kürzeste Straßenbahnlinie weltweit haben? Ist so. Am Erfurter Hauptbahnhof werden nämlich gerade die Gleisanlagen in der Bahnhofsunterführung über die Sommerferien komplett erneuert.
1: Und jetzt pendelt deshalb eine Straßenbahn zwischen Hauptbahnhof und Anger immer hin und her. Und die Strecke ist gerade mal 400 Meter lang. Thüringen-Reporter Andreas Heidenreich hat sich das Spektakel mit Gabriel Müller von der EFAG gemeinsam angesehen.
2: 400 Meter vor, 400 Meter zurück.
3: Bist du auch schon mitgefahren?
2: Einmal habe ich es mir gegönnt.
3: Und wie hat es sich angefühlt?
2: Ja,
3: zu kurz.
2: War sehr ereignisreich, aber war schön. Man kommt gar nicht so richtig zum Fahren, weil man beschleunigt kurz, dann lässt man das Fahrzeug wieder rollen und dann steht man schon wieder.
3: Die kürzeste Straßenbahnstrecke der Welt. Für wie viele Wochen noch?
2: Bis Ende der Sommerferien.
3: Ralf ist Straßenbahnfahrer. Wie fühlt es sich an für dich, sag mal?
4: Geht so.
3: Ist das nicht so monoton, immer vor, zurück?
4: Nö, man sieht ja immer jetzt noch was Neues.
3: Du, Ralf, ich werde jetzt mit dir mal mitlaufen. Mal gucken, wer von uns zuerst da ist.
4: Das schaffst du nicht.
3: Meinst du?
4: Wir fahren ja 20. Bist du so schnell?
3: Ich mal gucken.
4: Jetzt geht's los.
3: Und los, ich stopp die Zeit. Der fährt wirklich schnell. Und er muss, glaube ich, jetzt auch erstmal warten. Das heißt, ich kann diesen Vorsprung, den er jetzt ausgefahren hat, erstmal wieder einholen. Noch ist rot. 200 Meter haben wir geschafft. Eine kleine Erholungsphase. Ralf, er guckt schon mit seiner Brille. Ja. Aber er sitzt sehr entspannt drin. Ne? Und das Lustige, sein Kollege fährt ja gerade auf der anderen Seite rückwärts. Das heißt, die wechseln sich dann immer ab. Einer fährt vorwärts, einer rückwärts. Ne? Ist irgendwie auch ein cooles Spiel. Signal kommt, steht da, er hat schon grün, wir müssen los. Die Glocken läuten uns ins Ziel. Ralf ist am Ziel angekommen. Ich habe jetzt noch guten 100 Meter. Also er hat es in knapp einer Minute geschafft, ja. Der Gute. Da steht er da. Und da steht schon wieder Abfahrt in 2 Minuten. Das macht natürlich viel Depressionsgefühl für mich. Und wir haben es geschafft. Bei 2 Minuten 36 bin ich im Ziel angekommen.

0: Die Bahn ist mit einer Minute ungefähr schneller. Und ich glaube, Ralf und sein Kollege, oh, die machen ihr Ding jetzt.
1: Ja, jetzt weißt du auch, warum die Straßenbahn trotzdem die 400 Meter fährt, weil du kommst ja ganz schön aus der Puste, so wie Heidi da rumgerannt ist. Also bis Ende August wird noch gebaut und so lange gibt es die kürzeste Straßenbahnlinie der Welt in Erfurt.
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0: Schönen Dienstag frühen Morgen.
1: Im Urlaub oder in den Ferien einfach mal lecker essen gehen. Machen ja die meisten. Und wie findet man das passende Restaurant oder auch Hotel? Oft ja anhand von Google-Bewertung oder generell Online-Bewertung. Falls ihr das auch macht, ist euch vielleicht auch schon aufgefallen. Immer häufiger steht dort der Hinweis, dass Bewertungen entfernt wurden. Nach Beschwerden wegen Diffamierung steht da.
0: Jo, die Deutsche Presseagentur hat sich das mal stichprobenartig angeguckt bei mehr als 3.700 Betrieben. Das Ergebnis, je nach Stadt, betrifft das 11-30%. Thomas Bleskin, wie häufig tauchen solche Löschhinweise auf und wo ist das besonders auffällig?
2: Ja, vor allem in Großstädten, in Berlin, Köln und Frankfurt am Main hatte fast jeder dritte untersuchte Betrieb entfernte Bewertungen. In München und Nürnberg war es etwa jeder vierte, in Leipzig und Hamburg jeder fünfte. Kleinere Städte liegen im Regelfall deutlich drunter. Deutschland fällt übrigens europaweit besonders auf. Fast 99,9% der Google Maps Beiträge, die im ersten Halbjahr 2026 wegen illegaler Inhalte gelöscht wurden, betrafen Gastronomie- oder Hotelbetriebe bei uns.
1: Warum lassen Betriebe denn Bewertungen löschen und wie verlässlich sind die Sterne denn dann überhaupt noch?
2: Viele Restaurants und Hotels sagen, sie melden nur gefälschte, beleidigende oder erfundene Bewertungen, zum Beispiel Spam, Beiträge von Bots oder Einträge ohne tatsächlichen Besuch. Sachliche Kritik soll dagegen, sagen die Betriebe jedenfalls, stehen bleiben. Verbraucherforscher warnen allerdings vor einer regelrechten Löschindustrie. Für Gäste heißt das, Sterne nicht isoliert lesen, sondern auf den Inhalt schauen, versuchen wiederkehrende Muster zu erkennen und darauf achten, wie nachvollziehbar ein Betrieb auf Kritik reagiert.
0: Gibt ja auch Betriebe, die sich gute Bewertungen kaufen, aber trotzdem im Großen und Ganzen helfen Bewertungen ja schon weiter. Wie oft guckst du da so drauf?
1: Na, also wenn ich so Restaurants suche, gucke ich schon drauf. Ich gucke dann aber nicht so bei Google, sondern eher so bei TripAdvisor, weil da finde ich, da ist, kannst du noch mal ein bisschen genauer
0: gucken. Rate mal, was wir Antenne Thüringen für Google-Sterne haben, Durchschnitt?
1: 2,7?
0: Nein, 3,9!
1: Nur? Warum denn nicht 5? Was ist denn da los?

0: Schönen guten Morgen.
1: In wenigen Monaten soll Zalando in Erfurt schließen.
0: Wie es aktuell dort läuft, hört ihr jetzt in den Nachrichten um 6 Uhr mit Christoph Höpsel.
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3: Guten Morgen. Ende September soll das Zalando Logistikzentrum in Erfurt geschlossen werden. Derzeit werde es auf die Schließung vorbereitet, sagte ein Konzernsprecher. So werde beispielsweise der Wareneingang langsam verringert.
4: Dennoch laufe das Logistikzentrum im Dreischichtbetrieb weiter, wurde gesagt. In den nächsten Wochen werden die rund 2100 Arbeitnehmer und Arbeitnehmerinnen ihre Kündigungen erhalten. Nach einem Schiedsspruch der gerichtlichen Einigungsstelle war ein Sozialplan für die Beschäftigten zustande gekommen. Der regelt finanzielle Abfindungen, sieht aber zum Bedauern des Betriebsrates keine Transfergesellschaft vor, die etwa Weiterbildung anbietet, um den Beschäftigten einen Neustart zu ermöglichen. Möglich sei, dass einige Mitarbeiter nach der Schließung weiter bezahlt freigestellt werden, sagte der Sprecher. Das hänge von Betriebszugehörigkeit und individuellen Verträgen ab. Zalando hält an der Schließung fest, weil das Unternehmen nach eigenen Angaben sein europaweites Logistiknetz nach der Übernahme von About You neu ausrichten will. Jan Walter, Antenne Thüringen, Nachrichtenredaktion.
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3: Spaniens Fußballweltmeister sind mit einer großen Party in ihrer Heimat empfangen worden. Bei einer Parade durch die Straßen von Madrid feierten die Spieler mit ihren Fans. Auch der spanische König Felipe hat noch einmal gratuliert.
5: Ein Triumphzug im offenen Bus mit der Aufschrift Könige der Welt, ein mehrstündiges Konzert auf Madrids Prunkplatz.

0: Cibeles und 2 Millionen enthusiastische Fans. Spaniens Nationalelf hat den 2. WM-Titel mit einer rauschenden Fiesta gefeiert. Von einem epischen Triumph sprach König Felipe und sagte, ihr habt für ganz Spanien gewonnen, mit dem Kopf und mit dem Herzen. Auch Regierungschef Pedro Sanchez lobte den Teamgeist und machte neuen Druck. Wenn Spanien 2030 die WM ausrichte, könne man nun ja den 3. Titel anstreben. Aus Spanien, Julia Macher.
1: An den Bahnhöfen in Deutschland soll künftig ein Alkoholverbot gelten. Das plant die Deutsche Bahn. Auf Bahnsteigen oder in Bahnhofshallen sollen Bier, Wein und Schnaps künftig verboten sein, mit Ausnahme der Bahnhofsgastronomie. Bis Mitte Oktober soll das Alkoholverbot umgesetzt werden, kündigte Bahnchefin Evelyn Paller an. Dadurch soll es mehr Ordnung und Sicherheit an den Bahnhöfen geben, so Paller. Die Bundespolizei und die Sicherheitskräfte der Deutschen Bahn sollen das Verbot künftig überwachen. Im Norden Thüringens beschäftigt die Polizei gleich 2 Fälle mit Schmierereien von Hakenkreuzen. Laut Polizei wurden sowohl in Elrich im Landkreis Nordhausen als auch in Bad Frankenhausen im Kyffhäuserkreis verfassungswidrige Symbole entdeckt. In Bad Frankenhausen sind am Wochenende Unbekannte auf das Gelände einer Grundschule eingebrochen, haben dort randaliert und dann mit weißer Farbe ein Hakenkreuz gesprüht. In Elrich wurde eine Sitzbank mit Hakenkreuzen beschmiert. Der Staatsschutz ermittelt.
2: Das Wetter auf Antenne Thüringen ist ruhig heute. Mal Sonne, mal Wolken bei bis zu 22 Grad maximal. Noch ist es natürlich kühler. In Eisenach 12, Königssee 11, Kölle da 13 Grad. Morgen, ähnlich wie heute, eigentlich kaum eine Änderung in Sicht. Die nächsten Tage erst zum Wochenende hin soll es deutlich wärmer werden.
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4: Gleich 4:06 Antenne Thüringen, der schnellste Verkehrsservice, A71 Richtung Sangerhausen. Zwischen dem Kreuz Erfurt und Erfurt-Bindesleben, rechte Spur gesperrt, da läuft Öl aus. Dann die B281 zwischen Saalfeld und Schwarzer, Behinderung wegen Brand bei einer Recyclingfirma. Im Saale-Orla-Kreis zwischen Pößneck und dem Abzweig nach Schweinitz, Vorsicht, da ist ein toter Fuchs auf der Fahrbahn. Und Ines hat den ersten Blitzer gesehen, der steht in Isserstedt, Hauptstraße in Höhe der Bushaltestelle 30er-Zone. Habt ihr auch schon was entdeckt? Dann eine Nummer für alles, WhatsApp-Verkehr und mehr, 0800 3x5 2550.
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2: Schönen guten Morgen.
4: Na, hallo, guten Morgen.
2: Wir sind in Woche 3 der Sommerferien zur Orientierung. Manchmal verliert man ja so ein bisschen den Überblick. Und am Freitag geht's für Anna endlich in den Urlaub.
4: Ey,
2: aber sie liegt mir jeden Tag in den Ohren und sagt, nur noch 4 Tage, heute nur noch 3 Tage.
4: Aber das Geilste ist, meine Tochter macht das jetzt auch. Die Kindergärtnerin meinte gestern so zu mir, also Tildi ist auch urlaubsreif. Ne? Die hat mir gesagt, nur noch 3-mal schlafen, dann ist Urlaub. Ja, es war noch 4-mal.
2: Ist egal.
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2: Kommt jetzt von Katy Perry. Gleich gibt's die Morgenminute. Was macht ihr heute um 10 nach

0: schönen guten Morgen.
1: Guten Morgen.
0: Die Runde an der Kaffeemaschine auf Arbeit, die wird kleiner. Viele sind im Urlaub, aber ihr seid da und das ist schön.
2: Machen wir eben unsere eigene Runde hier an unserer imaginären Kaffeemaschine um 10 nach 6. Wie geht's euch? Was beschäftigt euch gerade? Hier ist Platz für all eure WhatsApps-Nachrichten an die 0800 3x die 52550.
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0: Pascal aus Waltershausen hat sich bei der Fahrt auf Arbeit gefragt, was klappert denn da? Also so ganz unregelmäßig. Und dann hat er jetzt eben auf dem Parkplatz mal unter das Auto geguckt. Das Hitzeschutzblech am Auspuff ist einfach abgefallen, hängt runter. So langsam macht sein Auto ihm einfach den Abschied leicht, denn er will es bald verkaufen.
2: Steffen aus Schleiz hat schon richtige Entzugserscheinungen, weil er keinen Fußball mehr gucken kann. Deswegen hat er gestern verzweifelt in der Mediathek gesucht nach anderen irgendwie sportlichen Sachen und hat dann gestern einfach 2 Stunden Windsurfen angeguckt.
0: Ach, guck.
2: Das kann man auch mal machen. Jetzt will er es selber mal ausprobieren. Es sieht einfach aus.
0: Ist es nicht. Ich weiß, meine Tante hat es mal gemacht. Die sah aus, als hätte sie sich hart verprügeln lassen. Naja. Anja aus Sondershausen, die kriegen wir noch mit rein. Sie schickt liebe Grüße in die Heimat, ist gerade auf einem Mädelstrip auf Mallorca und sie hat ein Foto geschickt der Oleanderbäume. Also die blühen nämlich da gerade. Und oben drüber steht quasi noch ein riesen Olivenbaum. Anja trinkt jetzt ihren Kaffee am Pool. Schöne Grüße, schönen Urlaub und schick uns doch gerne mal ein bisschen Wärme.
2: Warum ist man um diese Zeit schon wach, wenn man auf Mallorca ist?
0: Oder man ist noch wach.
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0: 6.17 Uhr, Antenne Thüringen ist hier.
1: Guten Morgen.
0: Guten Morgen. Das Spiel ist aus. Und Patrick hat ordentlich bei uns abgeräumt.
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1: Die WM ist rum. Danke an 2.225 Tipper auf antennethüringen.de. Ihr konntet Geld für euren Verein erspielen.
0: Ja, und da ist ganz viel Kohle rausgegangen. 20.000 Euro insgesamt. Patrick ist stellvertretender Vereinsvorstand vom Tennisverein Wundersleben und hat gestern im Nachmittag bei Elena Rinas erzählt, für was das Geld gebraucht wird.
3: Ein Teil werden wir bestimmt in unser Vereinsheim stecken, weil das ist ein bisschen sanierungsbedürftig. Mhm. Ein Teil werden wir vielleicht auch in eine schöne Vereinsfeier mitstecken. Und also wir haben genug Möglichkeiten, wo wir das Geld gebrauchen können.
1: Patrick hat Geld gewonnen. Ihm geht's besser als Rapper Drake. Der hat fast 1,5 Millionen verloren beim Tippen. Ich muss allerdings sagen, mein Mitleid hält sich in Grenzen.
0: Portokaste wahrscheinlich.
1: Ja, wer tippt denn auch auf Argentinien? Also sorry.
0: Selber schuld. Ja. Dancing Bloom gibt's gleich. Sorry, I'm here for someone else.
1: Und da gibt's was ganz Süßes, die Sugar Babes gleich mit Overload.
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0: Sugar Babes auf Antenne Thüringen.
1: Na hallo.
0: Schönen
1: zusammen.
0: Dienstagmorgen, die Morning Show mit Anna und Alex. 6.26 Uhr haben wir es und Anna zählt die Tage. Es sind nur noch 3 Arbeitstage.
1: Ja, ich bin ja jetzt
0: dann
1: schon da. Nur noch 2-mal aufstehen.
0: Startet Anna endlich in den Urlaub.
1: Ey, ihr könnt euch nicht vorstellen, wie krasse Vorfreude ich habe. Weil das letzte Mal so richtig Urlaub hatte ich halt im Herbst.
0: Wohin geht's?
1: An den Gardasee. Mit Stopp jeweils in Österreich
0: weißt,
1: wegen Fahrzeit.
0: In Italien da die Spaghetti nicht mit Messer schneidet.
1: Das weiß
0: und
1: ich.
0: Nicht mit Löffel.
1: Aber sag das mal meinem Mann. Der schneidet die Spaghetti.
0: Diana aus Suhl hat sich gemeldet.
2: Guten Morgen, ihr zwei Süßen von Antenne Thüringen. Mir geht's ja genauso. Ich zähle meine Tage auch, weil am Freitag ist auch mein letzter Arbeitstag. Und es wird sowas von Zeit. Also, ich bin voll im Fieber. Ich fühle es mit dir. Macht euch einen schönen Tag. Ciao, ciao.
0: Ist so eine Mischung aus Vorfreude und schon kurz vor Wahnsinn, oder?
1: Na, das ist, ich finde halt auch, man ist dann so, die Motivation ist dann so irgendwie da, aber irgendwie auch nicht. Und du bist gedanklich aber schon am Koffer packen. Was muss ich noch alles einkaufen? Und wo sortiere ich die Wäsche hin? Und es ist ein wilder Zyklus.
0: Die letzten Tage legst du hier auch keinen Wert mehr auf.
1: Ich komme hier nur noch in Jogginghose und was nicht mit Urlaub kommt. Kannst du wissen.
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1: Ist hier nichts mehr.

0: Guten Morgen, es ist 6:30.
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2: Guten Morgen. In Saalfeld brennt es gerade auf einem Recyclinghof. Das hat die Feuerwehr bestätigt. Nach Angaben des Landkreises Saalfeld-Rudolstadt ist das Feuer gegen 1.20 Uhr in der Nacht auf dem Schrottplatz in der Ortslage Wülsdorf ausgebrochen. Aktuell kommt es zu einer großen Rauchentwicklung. Die Menschen im Umkreis des Recyclinghofs sollten deshalb Fenster und Türen geschlossen halten, sagt die Feuerwehr. Wie es zu dem Brand kommen konnte, ist noch unklar. Eine riesengroße Party für die Weltmeister. In der spanischen Hauptstadt Madrid wurde die spanische Nationalmannschaft bis tief in die Nacht kräftig gefeiert. Rund 2 Millionen Menschen haben die neuen Fußball-Weltmeister empfangen. Bei einer Parade sind die spanischen Stars wie Lamine Yamal, Rodri oder Dani Olmo mit einem offenen Bus durch Madrid gefahren. Stolz haben sie den WM-Pokal den Massen präsentiert. Trotz der Hitze haben Mannschaft und Fans bis tief in die Nacht gefeiert. Ein heftiger Hustenanfall hat auf der A73 gestern Nachmittag zu einem schweren Unfall geführt. Laut Polizei ist in der Nähe von Eisfeld im Kreis Hildburghausen ein 64 Jahre alter Mann auf der Autobahn in Richtung Coburg unterwegs gewesen. Wegen eines Hustenanfalls hat der Mann dann im Bereich der Anschlussstelle Eisfeld Nord die Kontrolle über seinen Wagen verloren. Das Auto prallte gegen die Mittelschutzplanke und wurde dann über alle Fahrstreifen geschleudert. Der Autofahrer musste ins Krankenhaus. Die A73 musste zeitweise gesperrt werden.
3: 11 Grad aktuell in Meiningen, 12 Grad in Hebeleben, 13 Grad in Altenburg. Ruhiges Wetter erwartet uns heute, mal Sonne, mal Wolken, mal bis zu 22 Grad maximal. Die nächsten Tage eigentlich kaum eine Änderung in Sicht. Es wird so ähnlich werden wie heute. Erst zum Wochenende hin wird es dann deutlich wärmer.
4: Es ist 6:58, Antenne Thüringen, der schnellste Verkehrsservice. Moment, ich muss erst aufmachen. So, A9 Richtung Berlin zwischen Bad Bendeck-Himmelkron und Marx-Schorgas, Vorsicht, kaputtes Auto. A9 Richtung München zwischen Schleiz und Bad Lobenstein, Fahrzeugteile auf der Fahrbahn. Dann A71 Richtung Sangerhausen zwischen Kreuz Erfurt und Erfurt-Bindersleben, rechte Spur gesperrt, da läuft Öl aus. Und die B281, ihr habt eben bei Christoph in den Nachrichten gehört, zwischen Saalfeld und Schwarza gibt es Behinderung wegen Brand in der Recyclingfirma. Blitzer, Isserstedt, Hauptstraße.

0: Bushaltestelle in der 30er-Zone. Habt ihr auch noch was gesehen? Denn eine Nummer für alles, WhatsApp-Verkehr und mehr, 0800 3x5 2550.
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3: Schönen guten Morgen, toll, dass ihr da seid. Kommt, lasst uns schon mal aufs nächste Wochenende schielen. Kirmes in Meura, Kirmes auch in Eischleben, Kaltensundheim und.
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0: One Republic am Wochenende noch in Halle auf der Peisnitzinsel. Jetzt hier schon wieder bei uns, hier bei Antenne Thüringen. Schönen guten Morgen. 6.40 Uhr haben wir es. Hier ist die Morning Show mit Anna und Alex.
1: Ja, seit gestern haben wir gerätselt. Ist dieses Bild echt oder ist es vielleicht KI? Das Foto vom Globus-Parkplatz in Gera. Da steht in jeder Parkbucht kein Auto, sondern ein Einkaufswagen. Also Witzbolde haben wohl auf dem gesamten Parkplatz die Einkaufswagen da verteilt. Vermutlich am Sonntag. Herzlichen Glückwunsch übrigens an den Mitarbeiter, der das dann gestern alles wegräumen durfte. Mhm. Niklas, das Thema hat uns gestern Nachmittag auch noch beschäftigt.
2: Ja, schönen guten Morgen. Tatsächlich hat sich dann rausgestellt, es war echt. Also das Video hat uns ja erreicht dann, wo man auch sieht, dass es sind Jahrhunderte Einkaufswagen, die da überall stehen. Und falls ihr euch das mal angucken wollt, wir haben euch ein Video online gestellt bei uns auf der Antenne Thüringen Insta-Seite. Da ist das alles drauf. Und darunter geht es natürlich auch ab, ne? Also so wie gestern die Kommentare zwischen, oh mein Gott, das ist doch alles schlimm und kriminell, bis hin zu, was für ein geiler, lustiger Streich ist das denn? Es wurde niemandem wehgetan, es gab keine Sachbeschädigung, muss halt irgendjemand wieder zusammenräumen.
1: Wie finden wir das? Wie finden wir das?
0: Also ich finde, solange es nicht wehtut, ja, es musste jetzt jemand aufräumen, aber irgendwie ist es auch witzig. Ich meine, wir reden alle drüber, es hat also offensichtlich einen Talkabout.
2: Am geilsten fand ich ja den Kommentar, wo einer geschrieben hat, und demnächst führt der Supermarkt dann wieder Einkaufswagen mit Münzfächern ein. Da müssen dann 1,08 Euro passend eingelegt werden.
1: Ja, ich finde 25 Cent wäre schon angemessen als Pfand, oder? Wie so eine Dose für so einen Einkaufswagen. Die sind teuer, die Dinger, habe ich letztes Mal gehört.
0: Was, Einkaufswagen?
1: Ja, wenn man die kauft.
0: Also ich habe gestern vorbildlich meinen Wagen wieder zurückgebracht nach dem Einkaufen.
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11: Hey, Fonzie.

0: Ach, dieser junge Mann spricht mir so ein bisschen aus der Seele.
1: Oh, ist so eine hässliche Maus, die einem ständig in diesen Kartenverkaufsständen entgegenschlägt.
0: Richtig, wir reden über Diddl. Ja. Antenne Thüringen, die Morning Show mit Anna und Alex, 6:49 haben wir es.
2: Alle Millennials werden jetzt denken, geil, die sind wieder da. Ja. Es ist so, es wurde ja im letzten Jahr angekündigt, dass die Diddl-Maus ihr Comeback feiern soll. Nun war es gestern soweit, in einzelnen Pop-Up-Stores und auch bei Thalia und so, kann man wieder richtig Diddl-Sachen kaufen. Also sowohl das Kuscheltier als auch diese duftenden Blöcke und Kugelschreiber und alles, was dazugehört. Ich gebe ehrlich zu, ich hatte auch 2 Diddl-Mäuse und ich habe auch diese Blöcke gesammelt und getauscht. Ganz wild.
0: Ich auch. Ich hatte auch eine Mappe. Obwohl
2: Nein.
0: ich ein Junge war. Doch, doch, doch, doch. Es gab auch Jungs, die das gesammelt haben. Tatsächlich.
2: Eben noch. Ich verstehe diesen jungen Mann, der gesagt hat, die Diddl-Maus, die mir als ein
0: Regal
2: gegenspringt.
0: Entschuldigung, jetzt bin ich ja auch 30 Jahre älter. Also
2: ja.
0: Als Kind ist das gut, aber mittlerweile nervt mich
2: also
0: diese
2: Maus. Frage mich halt nur, wer hat denn jetzt, es ist ja an vielen Orten schon ausverkauft, da frage ich mich, wer hat das gekauft? Garantiert nicht irgendwelche 13-Jährigen. Ich glaube ja, es sind Mitte-30-Jährige, die
0: ich hatte,
2: schon
0: ich hatte sogar mal einen Diddl-Papierkorb. Guck mal in deine Mails, ich habe dir gerade ein Bild geschickt. Also nicht von meinem, den gibt es irgendwo zu kaufen bei eBay oder was für 5 Euro.
2: Den hatte ich auch!
0: Den Diddl-Papierkorb mit Diddl als Vampir. Guck
2: Geil.
0: Mal, wieder eine Gemeinsamkeit mehr von uns beiden. Ist
2: aber
0: das
2: wir
0: nicht
2: müssen
0: schön?
2: Auch mal sagen, die war auch wirklich süß. Ich hatte eine graue und ich hatte eine weiße. Ich mich sehr gefreut.
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0: Ob Sabrina Carpenter auch Diddl gesammelt hat?
2: Ich glaube nicht. Ich glaube, es ist ein sehr deutsches Phänomen. Naja.
0: Cheers für euch.

0: bis 6:56 Uhr, Antenne Thüringen, die Morning Show mit Anna und Alex. Und wir sagen immer noch herzlichen Glückwunsch, denn Aussie ist Mama geworden.
1: Endlich, sie hat es geschafft. Sie hat ein Mädchen zur Welt gebracht. Herzlichen Glückwunsch. Wie die kleine Maus heißt, wissen wir nicht. Nur, dass sie halt da ist und dass sie auch schon ersten Besuch empfängt. Und sie hat auch schon erste Geschenke bekommen. Von der Plattenfirma gab es einfach jetzt schon mal für später so ein kleines elektrisches Auto in Pink zum Fahren.
0: Das ist noch ein bisschen früh, würde ich sagen.
1: Würde ich auch sagen, würde ich jetzt vielleicht noch nicht probieren, aber im Firma später, geile Idee.
0: Ab wann lassen so die Euphorie-Hormone nach und ab wann wird es nervig, wenn das Kind plärt?
1: Ich glaube, das setzt relativ schnell ein, wenn du nicht schläfst. Also wenn du ein Schreikind hast oder wenn es ständig nur trinken will, ich glaube, das sind so Momente, wo du denkst, boah, ich könnte jetzt auch mal eine Pause vertragen.
0: Gleich gibt es die Antenne Thüringen Nachrichten mit Christoph Wötzel. Alles, was ihr heute früh wissen müsst.

0: Schönen guten Morgen.
1: Auf einem Recyclinghof in Saalfeld brennt es gerade.
0: Mehr dazu jetzt in den Nachrichten mit Christoph Wötzel um 7 Uhr.
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3: Guten Morgen. In Saalfeld läuft seit heute Nacht ein größerer Feuerwehreinsatz. Auf einem Recyclinghof in der Ortslage Wülsdorf brennt es.
4: Gegen 1.20 Uhr ist das Feuer auf dem Recyclinghof ausgebrochen, das berichtet der Landkreis Saalfeld-Rudolstadt. Auf dem Schrottplatz brennt Schreddergut, das führt zu einer erheblichen Rauchentwicklung. Auch zu einer Geruchsbelästigung im Umkreis kann es kommen. Die Leitstelle der Feuerwehr hat deshalb schon eine Warnmeldung herausgegeben. Die Menschen im Umkreis sollen Fenster und Türen geschlossen halten. Der Feuerwehreinsatz dauert aktuell noch an. Wie es zu dem Brand kommen konnte, ist noch unklar. Maren Brandt, Antenne Thüringen, Nachrichtenredaktion.
3: Die Deutsche Bahn will Alkohol an allen Bahnhöfen verbieten. Wie die Bild berichtet, soll es künftig deutschlandweit verboten sein, auf Bahnsteigen oder in Bahnhofshallen Bier, Wein, Schnaps oder anderen Alkohol zu trinken. Ab Mitte Oktober soll das Alkoholverbot an Bahnhöfen umgesetzt werden.
5: Bisher gilt ein Alkoholverbot vor allem an großen deutschen Bahnhöfen wie Frankfurt, Hamburg oder Köln. Bald soll es dann überall gelten, außer in der Gastronomie am Bahnhof. Die Bahn verspricht sich davon mehr Sicherheit und weniger Streitigkeiten. Entsprechende Erfahrungen hat sie unter anderem am Hauptbahnhof Hamburg gemacht. Nachdem Alkohol dort verboten war, ging die Zahl der Auseinandersetzungen spürbar zurück. Das Sicherheitsgefühl für Reisende habe sich verbessert, hieß es, und es gab weniger zu reinigen. Tine Klimach, Antenne Thüringen, Nachrichtenredaktion.
3: Die neuen Fußball-Weltmeister aus Spanien haben es richtig krachen lassen. In der spanischen Hauptstadt Madrid wurde die Nationalmannschaft bis tief in die Nacht kräftig gefeiert. Rund 2 Millionen Menschen haben die neuen Fußball-Weltmeister empfangen. Bei einer Parade sind die spanischen Stars wie Lamine Yamal, Rodri oder Dani Olmo mit einem offenen Bus durch Madrid gefahren.

0: Stolz haben sie den WM-Pokal den Massen präsentiert. Im Norden Thüringens beschäftigt sich die Polizei mit gleich zwei Fällen von Schmierereien von Hakenkreuzen. Laut Polizei wurden sowohl in Elrich im Landkreis Nordhausen als auch in Bad Frankenhausen im Kyffhäuserkreis verfassungswidrige Symbole entdeckt. In Bad Frankenhausen sind am Wochenende Unbekannte auf das Gelände einer Grundschule eingebrochen. Dort haben sie randaliert und dann mit weißer Farbe ein Hakenkreuz gesprüht. In Elrich wurde eine Sitzbank mit Hakenkreuzen beschmiert. Der Staatsschutz ermittelt. Ein heftiger Hustenanfall hat auf der A73 gestern Nachmittag zu einem schweren Unfall geführt. Laut Polizei ist in der Nähe von Eisfeld im Kreis Hildburghausen ein 64-jähriger Mann auf der Autobahn in Richtung Coburg unterwegs gewesen. Wegen eines Hustenanfalls hat der Mann dann im Bereich der Anschlussstelle Eisfeld Nord die Kontrolle über seinen Wagen verloren. Das Auto prallte gegen die Mittelschutzplanke und wurde dann über alle Fahrstreifen geschleudert. Der Autofahrer musste ins Krankenhaus. Die A73 musste zeitweise gesperrt werden.
1: Das Wetter auf Antenne Thüringen, 10 Grad in Steinach, Natzer meldet 12 Grad, 13 Grad in Erfurt. Heute ruhiges Sommerwetter, mal Sonne, mal Wolken, nicht ganz so warm, bei bis zu 22 Grad maximal. Morgen und die nächsten Tage wird es ähnlich wie heute eigentlich kaum eine Änderung. Erst zum Wochenende hin wird es deutlich wärmer.
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3: 7 Antenne Thüringen, der schnellste Verkehrsservice. A71 Richtung Sangerhausen zwischen Kreuz Erfurt und Erfurt-Bindesleben, rechte Spur gesperrt, Öl ausgelaufen. Und B281 zwischen Saalfeld und Schwarza, eben gehört in den Nachrichten, Behinderung wegen Brand in einer Recyclingfirma. Geblitzt wird in Gera, Siemensstraße statt Auswärtshöhe, Bushaltestelle 50er-Zone hat Lili gemeldet, Dankeschön. In Isserstedt stehen sie auf der Hauptstraße 30er-Zone und Lützeroda Richtung Isserstedt da auch nochmal. Habt ihr auch noch was gesehen? Dann eine Nummer für alles WhatsApp-Verkehr und mehr, 0800 3x5 52550.
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1: Schönen guten Morgen. Guten Morgen. Ein netter Autofahrer hat Anna gestern früh mit Lichthupe gewarnt vor einem Blitzer.
3: Ja, danke nochmal an dieser Stelle.
1: Das ist zwar nett, aber es ist verboten.
3: Ja, wusste ich auch nicht. Welche Regeln im Straßenverkehr wir machen und es eigentlich verboten ist, das machen wir gleich. Niklas hat da was vorbereitet und wir wissen beide nicht so richtig, was das ist.
1: Toll, ein kleines Quiz.
5: Guten Morgen, es wird ein kleines Quiz und es geht unter anderem darum, ob man denn nackt Auto fahren darf.
6: Also ich wüsste nicht, was dagegen
5: spricht. Schon mal gemacht?
1: Nein, gleich in 6 Minuten machen wir den Test. Wir sind gespannt.

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1: Guten Morgen.
0: Schönen Dienstagmorgen.
1: Die Lichthupe als Warnung für den Blitzer. Das war nett gemeint, aber laut StVO verboten.
0: Die geliebte Straßenverkehrsordnung. Oh. Ja, es gibt schon verrückte Regeln und Niklas will uns beide und euch mal testen. Wir wissen genauso wenig wie ihr, was jetzt kommt, Niklas.
2: Ja, genau. Es gibt ein kleines Quiz und ihr müsst erraten, ob folgende Dinge im Auto erlaubt sind oder ob es tatsächlich in der Straßenverkehrsordnung irgendeinen Paragraphen gibt, der das Ganze verbietet.
1: Ich frage mich ja immer, wer dann diese Paragraphen... Na egal, mach das mal.
2: Okay, also, darf man im Auto nackt fahren? Ist das erlaubt? Oder meint ihr, das ist verboten?
1: Ich glaube, man darf fahren, aber ich glaube, man darf nicht
0: nichts
1: aussteigen. Ich glaube, weil dann ist es Erregung öffentlichen Ärgernisses.
0: Solange man nichts sieht, ist es okay.
1: Ich glaube, ja, weil ich glaube, das Auto ist quasi dein Privatbereich und sobald du aber aussteigst, musst du was anhaben.
0: Also, ich glaube, ja, man darf
1: nicht. Ich glaube auch, ja.
2: Tatsächlich habt ihr beide recht und Anna hat es auch schon super erklärt. Also genau das ist es. Es ist privater Raum wie zu Hause, da darfst du auch nackt rumlaufen. Du solltest nur andere Menschen nicht belästigen. Also sobald sich jemand belästigt fühlt und euch anzeigt, weil er sich belästigt gefühlt hat, dann kann es schon sein, dass ihr da irgendwie auch eine Schuld bekommt. Aber grundsätzlich ist es erstmal nicht verboten
1: kann
2: und
1: ganz,
2: damit erlaubt.
1: Kann ganz unangenehm werden dann in so einer Verkehrskontrolle, wenn du nackt bist.
2: Das stimmt, ja.
0: Nächste Frage.
2: Eine haben wir noch, hätte ich gesagt. Und

0: Zwar, wir bleiben mal bei Kleidung. Darf man denn mit Skischuhen Auto fahren? So richtig klobige Dinger, wo man unten nicht richtig auf die Pedale drauf treten kann. Darf man die anhaben oder nicht?
1: Nee.
2: Doch, ich sag ja.
1: Ich glaube nicht. Ich glaube, das behindert dich beim Fahren. Ich glaube nein.
0: Tatsächlich hatte Herr Küper recht.
1: Was?
0: Man darf mit Skischuhen Auto fahren. Man darf genauso barfuß Auto fahren oder mit Flipflops. Das wird
1: Wenn
3: du dann einen Unfall baust, ich glaube, dann ist so eine Versicherungssache. So, warum sind sie denn mit Flipflops gefahren?
0: Genau,
3: oder so
0: lange sieht's aus.
1: Weil ich mache das immer nicht. Ich wechsle ja immer die Schuhe. Wenn ich hier so Schlappen an habe im Sommer, habe ich immer noch die Sneaker dabei, zur Sicherheit halt.
0: Also tatsächlich ist es so, wenn ihr einen Unfall baut und nachgewiesen werden kann, dass die Schuhe dran schuld waren, dann kriegt ihr eine Teilschuld und dann wird das versicherungstechnisch
1: aber
0: schwierig.
1: Jetzt mal ohne Scheiß, Anna, Skischuhe sind so breit, da trittst du doch auf alle Pedale.
3: Ich verklemme jetzt jeden Witz mit Frauen und Verkehr.
1: Sagt der Fahrradfahrer. Ist klar. Ist klar, Alexander.
2: 7:13 Uhr.

0: Ja, genau. Schön.
1: Letztes Jahr wurde das Comeback angekündigt und seit gestern gibt es wieder in verschiedensten Geschäften Didelmäuse zu kaufen und Freundebücher und Ausmalbücher und Tassen und alles, was es damals schon gab. Und dann haben wir uns gefragt, hat noch jemand anders außer Alex und mir tatsächlich damals Didelmäuse gesammelt und auch Blätter? Und da hat sich Janine aus Erfurt gemeldet.
2: Na schön, guten Morgen. Ja, ich habe gerade auch meine Didelmaus mal rausgewühlt. Eine wunderschöne Ballerina. Die gute Maus ist 25 Jahre alt. Hat normalerweise eine schöne Kiste mit unter anderem Gary der Schnecke. Und die kommen immer zum Einsatz, wenn meine zwei kleinen Cousinen bei mir schlafen. Und da wird sich dann immer gestankt, wer darf welches von beiden als Schlafkuscheltier haben. Nein, ja, die Didelmaus, die lebt noch.
3: Ich frage mich ja, welches Comeback schlimmer ist, das von der Didelmaus oder das von Modern Talking?
1: Sag mal so, bis auf das bisschen Snippet, was du
0: die
1: eben hattest.
0: Didelmaus singt auch.
1: Die Didelmaus singt auch, aber nicht hauptsächlich.
0: Tons and I jetzt gleich mit Dance Monkey.
1: Und Ed Sheeran ist auch dabei, der darf gerne singen, nicht die Didelmaus, mit Celeste.
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0: Es ist 7:30.
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2: Guten Morgen. In Saalfeld brennt es gerade auf einem Recyclinghof. Das hat die Feuerwehr bestätigt. Nach Angaben des Landkreises Saalfeld-Rudolstadt ist das Feuer gegen 1.20 Uhr auf dem Schrottplatz in der Ortslage Wülsdorf ausgebrochen. Aktuell kommt es zu einer großen Rauchentwicklung. Die Menschen im Umkreis des Recyclinghofs sollten deshalb Fenster und Türen geschlossen halten. Wie es zu dem Brand kommen konnte, ist noch unklar. Nach dem Rücktritt von Jens Spahn als Unionsfraktionschef gibt es eine neue Debatte über Leihmutterschaft. Grünen-Fraktionschefin Britta Hasselmann fordert eine neue Auseinandersetzung mit Themen der Reproduktionsmedizin. Bundesbildungsministerin Karin Prien zeigt zwar Verständnis für Paare, die eine Leihmutter im Ausland suchen, sie glaubt aber nicht, dass ihre Partei, die CDU, ihre Haltung zu dem Thema ändern wird. Leihmutterschaft ist in Deutschland verboten. Jens Spahn ist mit Hilfe einer Leihmutter in den USA Vater geworden. Aufgrund der massiven öffentlichen Kritik daran ist er am Wochenende zurückgetreten. Die neuen Fußball-Weltmeister aus Spanien haben es richtig krachen lassen. In der spanischen Hauptstadt Madrid wurde die Nationalmannschaft bis tief in die Nacht kräftig gefeiert. Rund 2 Millionen Menschen haben die Weltmeister empfangen. Bei einer Parade sind die spanischen Stars wie Lamine Yamal, Nico Williams oder Ferran Torres mit einem offenen Bus durch Madrid gefahren. Stolz haben sie den WM-Pokal den Menschen präsentiert.
3: Das Wetter auf Antenne Thüringen, aktuell 11 Grad in Ohrdrofen, Mühlhausen meldet 13 Grad und Meuselwitz kommt auf 14 Grad. Also heute mal Sonne, mal Wolken, schöner Sonnenaufgang war das heute teilweise. Bis zu 22 Grad kriegen wir maximal. Morgen, ähnlich wie heute, kaum eine Änderung. Die nächsten Tage, erst zum Wochenende hin, soll es dann deutlich wärmer werden.
4: Gleich 7:30 Antenne Thüringen, der schnellste Verkehrsservice ab hier Richtung Dresden zwischen Glauchau, Ost und Hohenstein-Ernstthal. Vorsicht, Spanngurte auf der linken Spur, dann die A38 Richtung Göttingen zwischen Querfurt und Eisleben. Da ist ein Reifen auf der Fahrbahn. A71 Richtung Sangerhausen zwischen Kreuz Erfurt und Erfurt-Bindersleben, rechte Spur gesperrt, da läuft Öl aus. Und die B281 zwischen Saalfeld und Schwarza, Behinderung wegen Brand, Recyclingfirma. Gucken wir mal auf die Blitzer. In Gera stehen sie Siemensstraße stadtauswärts in Höhe der Bushaltestelle, 50er-Zone. In Isserstedt auf der Hauptstraße, da ist 30. Und in Lützeroda in Richtung Isserstedt. Und das war's für den Moment. Habt ihr noch was gesehen? Dann eine Nummer für alles. WhatsApp, Verkehr und mehr. 0800 3x5 2550.
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4: Schönen Dienstagmorgen, toll, dass ihr dabei seid. Wir haben es 7:58.
3: Es gibt Songs, wenn die anfangen, hast du sofort ein Bild im Kopf. So geht's mir bei Ray, ist eine Sängerin aus England. Achtet mal. Schon bei den ersten Takten, da hört man schon diese fette Big Band, oder? Irgendwie 6 Leute an der Trompete, 3 am Saxophon und mal und man will irgendwie dazwischen gehen und mitspielen.
4: Ja, mit der Triangel am besten.
3: Oder vor der Bühne einfach nur mit der Hüfte von links nach rechts wippen, das machen wir jetzt mal mit. 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

0: Bislang hatte ich ja noch ein bisschen Hoffnung, dass es wärmer wird, aber ich glaube, es soll erst ab Freitag warm werden.
1: Ach egal, nur die Harten kommen in den Garten oder die Harten kommen halt ins Freibad. Das ist ganz klar.
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0: Diesen Sommer die schönsten Orte in Thüringen. Ihr habt uns gesagt, kommt mal hierhin, kommt mal dahin. Und wir sind am Donnerstag im kleinsten Freibad Thüringens in Rippershausen.
1: Ja, da wurden wir eingeladen. Wahrscheinlich, als sie uns eingeladen haben, haben sie noch gedacht, ach, da werden 35 Grad, weil es ist ja Juli. Jetzt werden so 18 Grad und Wolken. Aber andererseits, wenn man von oben nass wird, kann man auch von unten nass werden. Ist auch egal.
0: Ja, also, ja. Es ist kalt. Ich gehe ja tatsächlich gerne ins Freibad, sogar auch bei solchen Temperaturen, weil dann ist es nicht so voll, weißt du?
1: Ja,
0: und manchmal ist es im Wasser wärmer als draußen.
1: Eben, wir müssen uns halt dann bewegen. Gut, ob wir jetzt dann 4 Stunden aus dem Wasser senden, das glaube ich jetzt mal nicht, weil die Schwimmhäute werden dann schon recht groß. Ich will ja jetzt nicht aussehen wie ein Frosch.
0: Ich habe so eine Badekappe. Soll ich die mal einfach mitbringen?
1: Bring die
0: einfach
1: doch mal mit. Und ich habe noch eine wichtige Frage zu der Badehose. Ist das eine Badeshorts oder kommst du da ins Speedo?
0: Wenn ich privat schwimmen gehe, gehe ich ins Speedo. Wenn Insta-Stories gedreht werden, ziehe ich wahrscheinlich ein bisschen mehr Textil an.
1: Ihr Neoprenanzug.
0: Also, wir freuen uns Donnerstag live aus dem Freibad.
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0: The Weeknd und Dancing in the Flames hier auf Antenne Thüringen. Gleich gibt's noch Dragostea, den Tay. Vorher spielen wir aber eine neue Runde.
1: Rhyme Time. Andreas aus Beuren. Guten Morgen.
2: Ja, guten Morgen.
0: Hallo.
1: Dein Enkel hat dich angemeldet.
0: Ach,
1: wie geht denn das?
2: So war's. Mein Enkelsohn hat es im Radio gehört und hat gesagt, Opa, da könnte ich dich doch mal anmelden.
0: Weil du gerne Tassen sammelst oder gerne reimst oder weil dein Enkel gerne

0: Der kleine Rote an der Thüringtasse hätte.
1: Weil wir eigentlich alle gerne reimen.
2: Ah, sehr gut. Schön. Wie alt ist dein Enkel?
1: Der ist 11 Jahre und hat jetzt zum Geburtstag sein Handy bekommen im Mai.
2: Ja.
1: Und da hat er sich natürlich gleich mit beschäftigt und hat da angerufen.
2: Es hat funktioniert. Jetzt spielen wir eine Runde.
1: Ja. Gut, okay, machen wir das.
0: Gut, wir spielen also um die knallrote Antenne Thüringen-Tasse. Du kriegst gleich von mir ein Wort. Danach stelle ich dir Fragen. Alle Antworten auf diese Fragen reimen sich auf dein Wort. Und du musst 7 richtige schaffen, denn Chris aus an der Schmücke hat vorgelegt mit 6 gestern.
1: Ach so, oh.
0: Das ist machbar.
1: Gut, ich probier's.
0: Gut, dein Wort ist Tee, also nicht Kaffee, sondern Tee. Die Enten schwimmen auf dem?
1: See.
0: 4 Blätter davon und du hast Glück.
1: Nee.
0: Ein Einfall ist eine?
1: Idee.
0: Das Alphabet ist auch das?
1: ABC.
0: Am Fuß sitzt der Große?
1: C.
0: Was lebt im Wald?
1: Reh.
0: An Weihnachten wollen viele? Sag weiter.
1: D.
0: Abkürzung für Bundesnachrichtendienst?
1: BND.
0: Ein Getränk mit Koffein?
1: Kaffee.
2: Das lasse ich noch gelten, war in der Zeit 8 Begriffe. Herzlichen Glückwunsch!
0: Super!
1: Oh, danke schön, danke.
2: Ich glaube, du hast dein Enkelchen ganz schön stolz
0: gemacht. Ja, glaube ich auch.
1: Oh, dann wird er sich aber freuen.
2: Wir drücken die Daumen, dass dich diese Woche keiner überholt und dann gehört die Tasse dir.
1: So, bis wann?
2: Bis Freitag.
0: Bis Freitag, genau.
1: Bis Freitag, ach so.
2: Vielen Dank fürs Mitspielen und liebe Grüße an den Enkel. Danke, bis dann,
1: tschüss.
2: Ciao.
1: Danke, tschüss.
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0: Ariana Grande, 7:57 Uhr, hier ist Antenne Thüringen, die Morning Show mit Anna und Alex. Guten Morgen und herzlichen Glückwunsch, Mel C, das Spice Girl hat geheiratet.
1: Ja, sie war umgeben von drei ihrer Kolleginnen. Victoria konnte leider nicht dabei sein, die war ja bei der WM, da mit David am Start. Aber das Kleid, was Melanie C anhatte, das hat sie ihr quasi geliehen, weil Melanie C hat eigentlich ein Kleid von Victoria Beckham bestellt. Das ist nicht rechtzeitig gekommen, deswegen konnten keine Änderungen mehr gemacht werden. Aber Victoria hatte zufällig noch eins, was ein bisschen kleiner war. Es hat gepasst wie angegossen. Jetzt war es quasi auch das gleiche. Man braucht ja hier Something Borrowed, Something Blue. Ne? Also
0: nee, ich wollte gerade sagen, aber das Hochzeitskleid, gibt das nicht Unglück, wenn man das leiht von jemand anders?
1: Ich sag mal so, du hast danach wenigstens keinen Struggle, dass ein Kleid rumhängt, was da eigentlich nur einmal anzieht.
0: Was in 5 Jahren eh nicht mehr passt. Eben. Die Spice Girls feiern in diesem Jahr ganz, ganz großes Jubiläum.
1: 30-jähriges.
0: Dieser Song, Wannabe, wird 30 und deswegen lassen wir es uns nicht nehmen.

0: Schönen guten Morgen.
1: Ein Brand auf einem Recyclinghof macht den Feuerwehrleuten in Saalfeld gerade ziemlich viel Arbeit.
0: Mehr dazu jetzt in den Nachrichten um 8 Uhr mit Christoph Hötzel.
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3: Guten Morgen. In Saalfeld läuft seit heute Nacht ein größerer Feuerwehreinsatz. Auf einem Recyclinghof in der Ortslage Wülsdorf brennt es. Die Löscharbeiten werden wohl noch mehrere Stunden andauern.
1: In einigen Ecken von Saalfeld stinkt es gerade ganz schön doll. Das liegt laut Polizei an dem Brand auf dem Recyclinghof. Neben der Geruchsbelästigung steigt auch viel Rauch auf. Deshalb hat die Leitstelle der Feuerwehr eine Warnmeldung herausgegeben. Die Menschen im Umkreis sollen Fenster und Türen geschlossen halten, so die Feuerwehr. Die Löscharbeiten könnten sich noch bis Mittag ziehen. Das Feuer ist heute Nacht gegen 1.20 Uhr auf dem Recyclinghof ausgebrochen. Wie es zu dem Brand kommen konnte, ist noch unklar. Maren Brandt, Antenne Thüringen, Nachrichtenredaktion.
3: Ende September soll das Zalando Logistikzentrum in Erfurt geschlossen werden. Derzeit werde es auf die Schließung vorbereitet, sagte ein Konzernsprecher. So werde beispielsweise der Wareneingang langsam verringert.
4: Dennoch laufe das Logistikzentrum im Dreischichtbetrieb weiter, wurde gesagt. In den nächsten Wochen werden die rund 2100 Arbeitnehmer und Arbeitnehmerinnen ihre Kündigungen erhalten. Nach einem Schiedsspruch der gerichtlichen Einigungsstelle war ein Sozialplan für die Beschäftigten zustande gekommen. Der regelt finanzielle Abfindungen, sieht aber zum Bedauern des Betriebsrates keine Transfergesellschaft vor, die etwa Weiterbildung anbietet, um den Beschäftigten einen Neustart zu ermöglichen. Möglich sei, dass einige Mitarbeiter nach der Schließung weiter bezahlt freigestellt werden, sagte der Sprecher. Das hänge von Betriebszugehörigkeit und individuellen Verträgen ab. Zalando hält an der Schließung fest, weil das Unternehmen nach eigenen Angaben sein europaweites Logistiknetz nach der Übernahme von About You neu ausrichten will. Jan Walter, Antenne Thüringen, Nachrichtenredaktion.
3: An den Bahnhöfen in Deutschland soll künftig ein Alkoholverbot gelten, das plant die Deutsche Bahn. Auf Bahnsteigen oder in Bahnhofshallen sollen Bier, Wein und Schnaps bald verboten sein, mit Ausnahme der Bahnhofsgastronomie. Bis Mitte Oktober soll das Alkoholverbot umgesetzt werden, kündigte Bahnchefin Evelyn Paller in der Bild-Zeitung an. Dadurch soll es mehr Ordnung und Sicherheit an den Bahnhöfen geben, so Paller. Die Bundespolizei und die Sicherheitskräfte der Deutschen Bahn sollen das Verbot künftig überwachen.
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3: Spaniens Fußball-Weltmeister sind mit einer großen Party in ihrer Heimat empfangen worden. Bei einer

0: Parade durch die Straßen von Madrid feierten die Spieler mit ihren Fans. Auch der spanische König Felipe hat noch einmal gratuliert.
1: Ein Triumphzug im offenen Bus mit der Aufschrift Könige der Welt, ein mehrstündiges Konzert auf Madrids Prunkplatz Cibeles und 2 Millionen enthusiastische Fans. Spaniens Nationalelf hat den 2. WM-Titel mit einer rauschenden Fiesta gefeiert. Von einem epischen Triumph sprach König Felipe und sagte, ihr habt für ganz Spanien gewonnen, mit dem Kopf und mit dem Herzen. Auch Regierungschef Pedro Sánchez lobte den Teamgeist und machte neuen Druck. Wenn Spanien 2030 die WM ausrichte, könne man nun ja den 3. Titel anstreben. Aus Spanien, Julia Macher.
2: Von wegen, dann haben wir Jürgen Klopp als Bundestrainer, dann werden wir Weltmeister.
3: Na, erstmal werden wir Europameister. Und dann werden wir sehen.
2: So ist die Reihenfolge, richtig. Wir sind beim Wetter angekommen. 10 Grad in Oberhof, 13 Grad in Mellingen, Gera kommt auf 14 Grad. Heute ein ruhiger Sonne-Wolken-Mix bei bis zu 22 Grad maximal. Die nächsten Tage kaum eine Änderung in Sicht, erst zum Wochenende hin. Da soll es dann deutlich wärmer werden.
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5: Es ist 4:08, Antenne Thüringen, der schnellste Verkehrsservice. A9 Richtung München zwischen Treußig und Eisenberg, Reifenteile auf der Fahrbahn. A9 Richtung München zwischen Bad Klosterlausens und Hermsdorfer Kreuz, auch da Reifenteile. Und ihr habt es gehört in den Nachrichten, B281 zwischen Saalfeld und Schwarzer, Behinderung wegen des Brands bei der Recyclingfirma. Blitzer. Erfurt, Kranichfelder Straße stadtauswärts in Höhe Einkaufszentrum 50er-Zone. Gera, Siemensstraße auch stadtauswärts, auch da ist 50. In Lützeroda Richtung Isserstedt und am Ortseingang Klosewitz aus Richtung Isserstedt 30er-Zone hat Christian gemeldet. Vielen Dank. Habt ihr noch was entdeckt? Dann eine Nummer für alles, WhatsApp-Verkehr und mehr, 0800 3x die 52550.
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5: Hallo, guten Morgen, schönen Dienstag.
2: Schön, dass ihr da seid. Seit gestern wird auf dem Domplatz in Erfurt aufgebaut, und zwar für die Domstufenfestspiele. Dieses Jahr keine Oper, sondern eher ein Musical. Das wird Jesus Christ Superstar aufgeführt.
5: Boah, das ist aber auch Kult. Ist das eigentlich Andrew Lloyd Webber?
2: Ja, ja, und ne? Tim Rice.
5: Ja, genau.
2: Weil Tim Rice ist auch der König der Löwen und so gemacht hat.
5: Ja, dann kann es ja nur geil werden, sorry, aber...
2: Da stehen schon die ersten Hütten. Ich glaube, das werden die Garderoben oder so. Und da wird so langsam die Tribüne aufgebaut. Übrigens, die Tickets sind alle schon relativ vergeben. Ich habe gestern geguckt, online gibt es kaum noch was.
5: Gar nichts mehr?
2: Aktuell nicht. Aber wer weiß, vielleicht wird da ja noch ein bisschen was frei. Die haben immer so Kontingente und geben dann eventuell noch was frei. Aber im Moment, ja, schlechte Chance, da an Karten zu kommen. Heute nicht. Abend allerdings im Feierabendquiz bei Madeleine Rausch. Oh. Da schenken wir euch welche.
5: Oh, ihr Glückspilze. Ihr Glückspilze.
2: Und ich finde, der nächste Song klingt auch so ein bisschen wie Musical am Anfang zumindest.
5: Ah, das ist auch irgendwie göttlich.
2: Könnte man mit einbauen, oder so, als Neuinszenierung bei Jesus Christ Superstar.
5: Ja, wobei Dracula ist ja dann eher so der Antichrist, weiß ich jetzt nicht.
2: Ich glaube, Tom fände das gut.
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2: Gleich gibt's noch Robin Schulz. Und das sind Tame Impala und Jen mit Dracula.
5: Guten Morgen.

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2: Wir haben es euch versprochen, ihr tippt fleißig mit und sicher.

0: Hat euch dabei Geld für euren Verein zu Hause.
1: Auch die Jenny vom Schillingstädter Karnevalsverein hat fleißig mitgetippt. Guten Morgen, euer Verein hat einfach 2000 Euro abgeräumt.
2: Hallo, wow, Wahnsinn, ja, danke schön.
0: Ja, und einen großen Anteil daran hast auch du. Hattest du eine Strategie beim Tippen?
2: Ja, eigentlich Bauchgefühl. Also tatsächlich bin ich eigentlich gar nicht so extrem Fußball interessiert. Habe natürlich jetzt während der WM ein bisschen mehr geschaut. Aber habe mich da beim Tippen eigentlich ziemlich auf mein Bauchgefühl verlassen.
1: Das ist immer der richtige Ansatz, weil das ist dann wie bei uns in der Buchhaltung. Die sind auch alle weit vorne.
2: Wahrscheinlich, ja.
0: Wisst ihr schon, was ihr mit der Kohle machen wollt?
2: Ja, tatsächlich sind wir ja ein relativ kleiner Verein und es haben ganz, ganz viele auch aus dem Dorf uns dabei unterstützt. Und entsprechend wollen wir da auch ein bisschen was ans Dorf zurückgeben und haben uns überlegt, dass wir gerne einen Teil von dem Geld in unser Dorfgemeinschaftshaus, also unseren Saal, investieren wollen, den wir ja natürlich zum Fasching ganz viel nutzen, der aber auch so von anderen Vereinen im Dorf und anderen Dorfmitgliedern genutzt werden kann und wollen da eben ein bisschen was am Saal machen und haben auch schon überlegt, dass vielleicht auch noch eine kleine Feier so für alle, die damit geholfen und uns unterstützt haben, rausspringen könnte.
0: Großartig.
1: Feiern ist ja bekanntlich immer gut. Ihr seid ein Karnevalsverein. Wie viele Leute sind bei euch im Verein?
2: Ja, knapp 60 Mitglieder. Also es steigt aktuell, worüber wir uns natürlich sehr freuen. So für so ein kleines Dorf ist das eine ganz tolle Zahl an Mitgliedern. Auch noch viele von außerhalb, die inzwischen schon mitmachen. Ja, und da sind wir sehr stolz drauf, dass wir da so stetigen Zuwachs finden. Und ich glaube, 60 Mitglieder sind es nahezu jetzt.
0: Herzlichen Glückwunsch, sagen wir zu den 2000 Euro. Und ihr kriegt noch eine Sponeta Tischtennisplatte obendrauf.
2: Ja, sehr cool.
1: Habt ihr denn da irgendwie einen Platz, wo ihr die hinstellen könnt?
2: Da findet sich mit Sicherheit was. Ja.
1: Sehr gut. Also dann feiert auf jeden Fall ganz schön. Habt ihr schon ein Motto für die nächste Karnevalssaison?
2: Ja, nur so in Ansätzen. Also es wird wohl Richtung Himmel, Meer, oben, unten irgendwie gehen. Wir lassen das immer relativ offen, um da möglichst breit gefächert unsere Auftritte planen zu können für alle Tanzgruppen und alle, die da so mitwirken.
1: Okay, ist ja auch noch ein bisschen Zeit bis zum 11.11. Also dann jetzt schon mal viel Spaß beim Geld ausgeben, beim Feiern und dann hören wir uns ja vielleicht wieder mit dem Veranstaltungstipp zum Karneval.
2: Ja, sehr gerne.
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0: Ja, die Black Eyed Peas und I Got a Feeling für euren Dienstagmorgen auf Antenne Thüringen. Hier ist die Morning Show mit Anna und Alex.
1: 8:22 haben wir es. Und Anna wurde gestern Morgen netterweise per Lichthupe gewarnt, dass da auf der Strecke ein Blitzer steht. Aber wir fragen uns, darf man das?
0: Julia Kohl ist Pressesprecherin bei der Polizei in Suhl. Wie sieht's aus? Lichthupe geben, wann ja und wann eher nicht so?
2: Ja, das ist eine ganz schwierige Sache. Eigentlich auch wieder nicht, weil es ist klar gesetzlich geregelt. Es steht in der Straßenverkehrsordnung unter dem Punkt Leuchtzeichen und Schallzeichen. Also Leuchtzeichen das Licht, Schallzeichen die Hupe. Und da ist ganz eindeutig geregelt, wer außerhalb von geschlossenen Ortschaften unterwegs ist, überholt, kann das als Warnung, also die Lichthupe als Warnung geben. Da ist das zulässig und darf natürlich aber trotzdem auch keine anderen gefährden. Das ist ganz klar. Somit kann man eigentlich davon ausgehen, wenn ich jetzt aufgrund eines Blitzers warne mit Lichthupe, ist das dann eine missbräuchliche Nutzung und man könnte da auch belangt werden dafür. Das wären 5 Euro bei der missbräuchlichen Nutzung und wenn man noch andere belästigt, dann sogar 10 Euro.
1: Ja, wenn man auf der Autobahn unterwegs ist, hat man das ja auch ganz oft, dass die LKW sich gegenseitig Lichthupe geben, wenn sie überholen oder sich reingelassen haben. Gerade nachts zucke ich dann immer zusammen, weil das ist ja richtig Scheinwerfer.
0: Ich denke immer, die meinen mich.
1: Ist das in Ordnung?
2: Ich sag mal so, man sollte immer die Sache von zwei Seiten betrachten. Dass ein

Motorway extrem lang ist und dass die sich gegenseitig die Lichthupe geben, um zu sagen, hier, jetzt kannst du reinfahren, es ist genügend Abstand da. Da hat jeder Polizist auch Verständnis dafür. Genauso ist es auch, wenn man an der grünen Ampel steht und der Vorhergehende trieft einfach ein bisschen und nicht gleich nach der ersten halben Sekunde wird er angehupt wie ein Wilder, sondern einfach nach einer gewissen Zeit sagt der Dahinterstehende so, ich glaube, der hat es verpennt, ich hup jetzt einmal. Dann hat jeder Polizist auch Verständnis dafür, dass man einfach nur die Aufmerksamkeit wieder auf den Straßenverkehr lenkt und

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2: Hier sind Anna und Alex.
3: Hallo.
2: Und gleich gibt's Elton und Britney.
3: Aber ich sag mal so, wir sind noch jünger und vielleicht auch ein bisschen fitter, würde ich jetzt mal behaupten. Aber es ist nur eine Meinung.
2: Wir haben auch nicht das erlebt, was Britney Spears erlebt hat. Also Kinderstar möchte ich auch nicht wirklich sagen.
3: Nee, um Gottes Willen, die arme Frau.
2: Hold Me Closer gibt's gleich.
3: Und auch ein dynamisches Duo aus den 90ern, Roxette und Sleeping in My Car.
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0: Guten Morgen, es ist 8:30.
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2: Guten Morgen. Ein Brand auf einem Recyclinghof in Saalfeld hat einen größeren Einsatz der Feuerwehr ausgelöst. Das Feuer ist heute Nacht ausgebrochen. Dadurch gibt es aktuell eine größere Rauchentwicklung und Geruchsbelästigung im Raum Saalfeld. Die Leitstelle der Feuerwehr hat eine Warnmeldung herausgegeben. Die Menschen in der Umgebung sollten am besten Fenster und Türen geschlossen halten. Die Löscharbeiten könnten wohl noch bis zum Mittag andauern. An den Bahnhöfen in Deutschland soll künftig ein Alkoholverbot gelten. Das plant die Deutsche Bahn. Auf Bahnsteigen oder in Bahnhofshallen sollen Bier, Wein und Schnaps bald verboten sein, mit Ausnahme der Bahnhofsgastronomie. Bis Mitte Oktober soll das Alkoholverbot umgesetzt werden, kündigte Bahnchefin Evelyn Paller in der Bild-Zeitung an. Dadurch soll es mehr Ordnung und Sicherheit an den Bahnhöfen geben, so Paller. Die Bundespolizei und die Sicherheitskräfte der Deutschen Bahn sollen das Verbot künftig überwachen. Ein heftiger Hustenanfall hat auf der A73 gestern Nachmittag zu einem schweren Unfall geführt. Laut Polizei ist in der Nähe von Eisfeld im Kreis Hildburghausen ein 64 Jahre alter Mann auf der Autobahn in Richtung Coburg unterwegs gewesen. Wegen eines Hustenanfalls hat der Mann dann im Bereich der Anschlussstelle Eisfeld Nord die Kontrolle über seinen Wagen verloren. Das Auto prallte gegen die Mittelschutzplanke und wurde dann über alle Fahrstreifen geschleudert. Der Autofahrer musste ins Krankenhaus. Die A73 musste zeitweise gesperrt werden.
3: Das Wetter auf Antenne Thüringen heute mit einem ruhigen Sonne-Wolken-Mix bei bis zu 22 Grad. 11 Grad in Zell-Amelis, 13 Grad in Kranichfeld und Jena kommt auf 14 Grad. Also, eigentlich die nächsten Tage relativ unspektakulär. Keine wirkliche Änderung, so ein Sonne-Wolken-Mix bei ähnlichen Temperaturen wie heute. Erst zum Wochenende hin soll es dann deutlich wärmer werden.
4: 2:30 Antenne Thüringen, der schnellste Verkehrsservice. B281 zwischen Saalfeld und Schwarza gibt es weiterhin Behinderungen wegen des Brandes in einer Recyclingfirma. Und geblitzt wird Erfurt, Granichfelder Straße, stadtauswärts 50er-Zone. In Gera, Siemensstraße auch da, stadtauswärts in der 50er-Zone. Lützeroda Richtung Isserstedt und am Ortseingang Klosewitz aus Richtung Isserstedt. Da ist 30. Habt ihr noch was gesehen? Dann eine Nummer für alles. WhatsApp-Verkehr und mehr 0800 3x5 2550.
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3: Schönen guten Morgen.
4: Hallo zusammen.
3: Willkommen zu One Republic, die am Sonntagabend auf der Peisnitzinsel in Halle gespielt haben. Ein paar von euch habe ich ja hingeschickt in Küpers Konzerte. 7000 Fans waren da unter freiem Himmel. Ryan Tedder, der Frontsänger, war begeistert.
4: Ja, ich meine, Halle ist die erste Station der aktuellen Tour gewesen. Und er ist halt trotz Sommerwetter, weil es ja nicht so heiß war, nicht ins Schwitzen gekommen. Na, ist doch schön. Na, er hat gesagt, das war die schönste Konzertlocation in Deutschland.
3: Und das Bier gelobt. Er hat gesagt, das Bier hier ist das Beste. Also, ich glaube, sie werden wiederkommen nach Mitteldeutschland, Ostdeutschland. One Republic, Need Your Love jetzt hier um 8:33 Uhr. Schönen guten Morgen.

0: Antenne Thüringen, Dienstagmorgen, 10 Minuten nach 8:30. Die Schlagzeile des Tages. Kein Alkohol mehr am Bahnhof. Die Deutsche Bahn will an all ihren Bahnhöfen den Alkohol verbieten.
1: Ja, aber, muss man dazu sagen, also es soll wohl durchaus noch Alkohol zu kaufen geben. Kannst ihn auch in der Tasche natürlich mit dir tragen und sogar in der Gastro trinken am Bahnhof, also in diesen Bars und Kneipen, die dann eben lizenziert sind. Nur nicht mehr eben am Gleis trinken oder in der Bahnhofshalle. Und sagen wir mal ehrlich, machen wir jetzt auch nicht so oft.
0: Nee, ich bin trotzdem da sehr gespannt, ob das dann genauso gut funktioniert wie mit dem Rauchverbot.
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0: jetzt nicht geplant, dass du mitsingst.
1: Ja, aber der Song macht mir gute Laune.
0: Ja, der macht Sommerfeeling.
1: Und der macht Bock auf Urlaub und auf alles einfach. So.
0: Anna ist schon kurz davor. Also 8:49 Uhr, aber Simon ist schon mit Anna und Alex. Und es sind die letzten 3 Tage, an denen Anna arbeitet. Denn ab Freitag hat sie Urlaub.
1: Ja, endlich.
0: Das sieht man auch daran, dass sie nur noch Klamotten anzieht, die sie nicht für den Urlaub braucht. Also so,
1: ja, ich habe schon mal gewaschen und habe dann alles, was ich schon mal jetzt irgendwie im Urlaub brauche, weggelegt. Das Gute ist, es ist ja nicht so heiß. Dementsprechend, die kurzen Sachen brauche ich ja gerade wenig.
0: Du fährst nach Italien, da brauchst du.
1: Ich fahre an den Gardasee. Das Wetterstand jetzt wären so 28 Grad.
0: Ja, schön, perfekt. Ist ja richtig toll.
1: Hey, du warst doch schon in Costa Rica.
0: Alles gut. Diana aus Suhl, guten Morgen.
2: Guten Morgen, ihr zwei Süßen von Antenne Thüringen. Mir geht's ja genauso. Ich zähle meine Tage auch, weil am Freitag ist auch mein letzter Arbeitstag. Und es wird sowas von Zeit. Also, ich bin voll im Fieber. Ich fühle es mit ihr. Mhm. Macht euch einen schönen Tag. Ciao, ciao.
0: Schön.
1: Diana fährt übrigens mit mehreren Leuten auf so einen Ausflug. Und sie hat gesagt, es wird wohl feuchtfröhlich.
0: Ist das hier Kegelclub oder was?
1: Nee, da sind Kinder dabei, Erwachsene, so, und jeder hat seinen eigenen Bungalow und trotzdem feuchtfröhlich. Ja klar, wenn du Kinder hast, willst du dir trotzdem...

0: Schönen guten Morgen.
1: Das ist eine zähe Geschichte. Das Feuer auf dem Recyclinghof in Saalfeld wird die Feuerwehr wohl noch einige Stunden beschäftigen.
0: Mehr dazu jetzt in den Nachrichten um 9 Uhr mit Christoph Wötzel.
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3: Guten Morgen. Seit der Nacht brennt es auf einem Recyclinghof nahe Saalfeld. Die Feuerwehr ist mit vielen Einsatzkräften vor Ort. Die Löscharbeiten könnten laut Polizei noch bis zum Mittag andauern.
4: Gegen 1.20 Uhr ist das Feuer auf dem Recyclinghof ausgebrochen. Das berichtet der Landkreis Saalfeld-Rudolstadt. Auf dem Schrottplatz brennt Schreddergut. Das führt zu einer erheblichen Rauchentwicklung. Auch zu einer Geruchsbelästigung im Umkreis kann es kommen. Die Leitstelle der Feuerwehr hat deshalb schon eine Warnmeldung herausgegeben. Die Menschen im Umkreis sollen Fenster und Türen geschlossen halten. Der Feuerwehreinsatz dauert aktuell noch an. Wie es zu dem Brand kommen konnte, ist noch unklar. Maren Brandt, Antenne Thüringen, Nachrichtenredaktion.
3: Die Deutsche Bahn will Alkohol an allen Bahnhöfen in Deutschland verbieten. Wie die Bild berichtet, soll es künftig deutschlandweit verboten sein, auf Bahnsteigen oder in Bahnhofshallen Bier, Wein, Schnaps oder anderen Alkohol zu trinken. Ab Mitte Oktober soll das Alkoholverbot an den Bahnhöfen umgesetzt werden.
5: Bisher gilt ein Alkoholverbot vor allem an großen deutschen Bahnhöfen wie Frankfurt, Hamburg oder Köln. Bald soll es dann überall gelten, außer in der Gastronomie am Bahnhof. Die Bahn verspricht sich davon mehr Sicherheit und weniger Streitigkeiten. Entsprechende Erfahrungen hat sie unter anderem am Hauptbahnhof Hamburg gemacht. Nachdem Alkohol dort verboten war, ging die Zahl der Auseinandersetzungen spürbar zurück. Das Sicherheitsgefühl für Reisende habe sich verbessert, hieß es, und es gab weniger zu reinigen. Tine Klimach, Antenne Thüringen, Nachrichtenredaktion.
3: Nach dem Rücktritt von Jens Spahn als Unionsfraktionschef gibt es eine neue Debatte über Leihmutterschaft. Grünen-Fraktionschefin Britta Hasselmann fordert eine neue Auseinandersetzung mit Themen der Reproduktionsmedizin. Bundesbildungsministerin Karin Prien zeigt zwar Verständnis für Paare, die eine Leihmutter im Ausland suchen, sie glaubt aber nicht, dass ihre Partei, die CDU, ihre Haltung zu dem Thema verändert. Leihmutterschaft ist in Deutschland verboten. Jens Spahn ist mit Hilfe einer Leihmutter in den USA Vater geworden. Nach massiver öffentlicher Kritik ist er am Wochenende zurückgetreten.
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3: Die Bundesregierung hat verschiedene Reformen angekündigt. Die Wirtschaft beklagt aber nach wie vor zu hohe Lohnnebenkosten. Handwerkspräsident Jörg Dittrich fordert jetzt eine Kommission zu dem Thema. Die soll Reformideen ausarbeiten nach dem Vorbild der Rentenkommission.
6: Beiträge zur Kranken-, Renten-, Arbeitslosen- und Pflegeversicherung müssen runter, denn sie sind aus Sicht von Handwerkspräsident Dittrich ein Nachteil für alle, die arbeiten, weil sie sich weniger leisten können, und genauso für Arbeitgeber, weil sie Teil der Personalkosten sind. Hier anzusetzen, sieht er als Möglichkeit für den von der Regierung versprochenen großen Wurf. Die geplante Steuerreform reiche dafür nicht aus. Weil eine Kommission einzusetzen schon bei der Rente geklappt habe, sieht Dietrich darin den richtigen Ansatzpunkt. Jan-Henner Reitzer, Antenne Thüringen, Nachrichtenredaktion.
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0: Und damit sind wir beim Wetter angekommen mit aktuellen Temperaturen. Danke fürs Durchgeben. Bürgel kommt auf 15 Grad, Masserberg 12 und Urbach ist

0: 16 Grad. Dazu schon viel Sonnenschein und heute wird es relativ ruhig bei 22 Grad maximal. Morgen, ähnlich wie heute, kaum eine Änderung, mal Sonne, mal Wolken, bei bis zu, ja, so 22, 23 Grad. Erst zum Wochenende hin soll es wärmer werden.
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2: Es ist 4:09 Antenne Thüringen, der schnellste Verkehrsservice. A9 Richtung München, zwischen dem Schkeuditzer Kreuz und Großkugel Reifenteil auf der mittleren Spur und ein kaputter LKW. A4 Richtung Dresden, zwischen Magdala und Bucher, Vorsicht, kaputtes Auto auf der rechten Spur. Geblitzt wird auf der B88 am Ortseingang Rudolstadt aus Richtung Jena kommt, hat Christian gemeldet, Dankeschön. In Erfurt, Kranichfelder Straße statt auswärts in der 50er-Zone, Gera-Siemens-Straße, auch das statt auswärts. Lützerode Richtung Isserstedt und am Ortseingang Klosewitz aus Richtung Isserstedt, das ist eine 30er-Zone. Habt ihr noch was gesehen? Eine Nummer für alles, WhatsApp-Verkehr und mehr. 0800 3x die 52550.
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0: Guten Morgen.
2: Hallo zusammen.
0: Also wir haben heute früh schon gelernt, Anna wurde ja gewarnt mit Lichthupe vor einem Blitzer. Das ist eigentlich verboten. Es ist zwar ist super richtig. Nett, aber die Polizei sagt, dafür ist die Lichthupe nicht da. Nee. Dann hatten wir ein kleines Quiz zusammen mit Niklas und wir werden gleich die Runde 2 spielen. In der ersten Runde haben wir schon gelernt, man darf nackt Auto fahren. Also wenn ihr Lust habt, fühlt euch frei.
2: Na, aber du darfst nicht dann aussteigen nackt. Das musst du schon dazu sagen. Wir wollen ja jetzt hier niemanden irgendwie zu einer kleinen Straftat bringen.
0: Genau, aber in deinem Auto darfst du machen, was du willst. Du darfst zum Beispiel auch Skischuhe beim Autofahren anziehen. Das waren die ersten beiden Fragen. Und gleich spielen wir eine neue Runde gegen 9:45.

0: Unwissenheit schützt vor Strafe nicht. Das ist auch so ein Spruch, oder?
1: Oh,
0: ja, aber der passt,
1: wir.
0: Der passt heute früh wie die Faust aufs Auge. Hier sind Antenne Thüringen, 9.15 Uhr. Schön, dass ihr mit am Start seid.
2: Schönen guten Morgen.
1: Also es ist ja nun so, dass ich letztens per Lichttube von jemandem gewarnt wurde, dass ein Blitzer kommt. Da haben wir heute gelernt, das darf man nicht. Das ist verboten, das kostet Strafe. Deswegen hat sich der Niklas gedacht, komm, wir gucken mal, wie dumm die beiden sind in Sachen Verkehrsordnung. Was darf man denn noch alles nicht?
2: Na, beziehungsweise andersrum, wir gucken mal, was man vielleicht alles darf. Oh. Auch an krassen Sachen.
1: So, ich bin gespannt.
2: Wo man sich im ersten Moment denkt, ja, das kann doch nicht sein. Wie vorhin, das mit Skischuhen Autofahren dürfen. Man darf es, es ist nicht verboten.
1: Ja, aber man darf keinen Unfall bauen, weil dann kommt die Versicherung und sagt,
0: Das ist ja dann der nächste Schritt. Ja, erstmal geht es darum, ob du in den Knast kommst oder nicht.
1: So,
0: also wir sind genauso unvorbereitet wie ihr. Es geht los.
2: Die nächste Frage wäre, darf man denn im Auto rauchen, wenn Schwangere und Kinder mit dabei sind?
1: Nein.
2: Glaubst du nicht?
1: Ich glaube nicht.
2: Alex, was hast du?
0: Genau wie das mit dem Nacktsein. Das ist dein privater Space und es ist nicht geil, aber das kann dir keiner verbieten. Das kann ja auch in der Wohnung keiner verbieten. Also ich würde sagen, nein.
2: Tatsächlich,
0: du darfst natürlich rauchen.
2: Geht auch dieser Punkt an Alex. Auch wenn der gesunde Menschenverstand sagt, auf gar keinen Fall, also wie bekloppt kann man denn sein? Aber es gibt kein Gesetz, was das verbietet und damit ist es erlaubt, persönlicher Raum.
1: Wenn man in seinem kleinen Auto raucht. Meistens stinkt die Karre.
0: Ja, komm, aber der Staat muss ja jetzt nicht.
1: Und wenn du dann auch noch raus, wenn Schwangere dabei sind.
0: Es geht um die persönliche Freiheit und der Staat kann sich nicht in dein Auto mit einmischen. Du kannst da machen, was du willst. Natürlich ist es nicht geil, wenn die Kinder dabei sind.
1: Weiß nicht.
0: Aber willst du, okay.
1: Ist okay.
0: Überleg da, schlaf da nochmal drüber. Nee.
2: Vielleicht noch mal eine leichtere Frage, wo es nicht unbedingt um solche...
0: Komm, Anna braucht auch noch einen Punkt.
2: Gut. Darf man denn theoretisch freihändig Auto fahren, also das Lenkrad loslassen beim Fahren?
1: Also ich kann euch sagen, ich mach's manchmal.
2: Was?
1: Na, nur kurz.
2: Zum Brille suchen, sowas.
1: Nee, aber ich weiß nicht, zum Jucken oder zum... Ich weiß nicht. Ich glaube, du musst schon eine Hand am Steuer haben, glaube ich. Mindestens.
2: Alex, was hast du? Komm, bisher war alles erlaubt.
0: Bisher war alles richtig. Ich sage, du musst sie am Steuer halten.
2: Tatsächlich? Es ist nicht verboten.
1: Was?
2: Also man darf freihändig fahren. Du kannst auch loslassen, wenn du möchtest.
1: Aber auch da darfst du ja wieder keinen Unfall.
0: Genau. Da möchte ich bitte, dass der Videoschiedsrichter nochmal
1: drüber guckt. Hätte, Fahrradkette, so ein
2: Also
1: Unsinn.
2: Gleiches wie vorhin mit den Skischuhen. Wenn du natürlich einen Unfall baust, selber schuld. Alles erlaubt.

0: und ho, hey.
1: Beim nächsten Hey ist es 9.23 Uhr gleich. Wir freuen uns auf Nico Santos und Ray of Light. Einen fantastischen Dienstag.
2: Genau, und dann feiern wir die Frau, die morgen Namenstag hat. Maria
1: Wahnsinn.
2: Von Blondie.
1: Dieser Song lief auf der Hochzeit von meiner Tante und meinem Onkel. Ich weiß nicht, wann das war. Ende der 90er oder sowas? Nein. Aber meine Tante fand den so gut. Ich glaube, der lief an dem Abend 8-mal.
2: Boah, nee, das geht gar nicht. Also du kannst einen Song 2-mal spielen. Am Anfang und am Ende.
1: Wenn die Braut sich das wünscht. Für sie gleich, Maria, und für uns alle.
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0: Glocken so geil, dieses Glockenspiel, das hört sich so ein bisschen nach Weihnachten an.
1: Bling, bling, bling, bling.
2: Nee, das klingt nach fast Feierabend. Oder fast.
0: Hier ist Antenne Thüringen. Wir gucken kurz auf die Wetteraussichten. 14 Grad aktuell in Dingelstedt, 16 Grad in Arnstadt, Nobitz kommt auf 17 Grad und bis zu 22 bekommen wir heute maximal. Dazu ein trockener Sonne-Wolken-Mix. Morgen ähnlich wie heute, kaum eine Änderung. Und zum Wochenende hin soll es wärmer werden.
2: Es ist 2:02, Antenne Thüringen, der schnellste Verkehrsservice A4 Richtung Dresden zwischen Magdala und Bucher. Vorsicht, kaputtes Auto auf der rechten Spur. Gucken wir auf die A9 Richtung München zwischen Schkeuditzer Kreuz und Großkugel. Da liegen Reifenteile auf der mittleren Spur, kaputter LKW. Und im Kreis Sonneberg in beiden Richtungen zwischen Spechtsbrunn und Pesau gesperrt nach Unfall. Geblitzt wird auf der A71 Richtung Schweinfurt, kurz vor der Abfahrt Stadt Ilm, 120 ist da. B88 am Ortseingang Rudolstadt aus Richtung Jena kommt. In Erfurt, Granichfelder Straße Stadt auswärts. Dann hat Andrea eingesehen zwischen Herleshausen und Eisenach in der 100er Zone. Lützeroder Richtung Isserstedt und am Ortseingang Klosewitz aus Richtung Isserstedt. Alle Meldungen gibt's nochmal aufs Handy, einfach eine WhatsApp mit Hashtag Verkehr an die 0800 3x die 52550.
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0: Schönen guten Morgen, hier ist die Antenne Thüringen Morning Show mit Anna und Alex.
1: Und wir haben vieles gelernt in dieser schönen Sendung, dass es zwar nett ist, wenn man jemanden mit der Lichthupe von einem Blitzer warnen will, aber dass es eigentlich verboten ist. Mhm. Es gibt halt so Dinge, die macht man, aber eigentlich sind sie illegal.
0: Julia Kohl von der Polizei Suhl. Jeder von uns hat schon mal davon gehört. Viele haben es auch schon gemacht, gerade so auf dem Dorf, ne? Die OKF, die Ortskontrollfahrt. Darf ich das aber eigentlich machen?
2: Ha, grundsätzlich ist das auch wieder in der Straßenverkehrsordnung geregelt. Der Paragraph 30 sagt das, dass man bei der Nutzung von Fahrzeugen unnötigen Lärm und Abgasbelästigung vermeiden soll. Und das kann man natürlich dann auch, ich sag mal, unterstellen, wenn man den ganzen Abend umherfährt, um einfach nach dem Rechten zu gucken. Dafür ist die Polizei zuständig, die macht Streifenfahrten und guckt, dass auch alles legitim und ordentlich läuft und dass für die Sicherheit und Ordnung gesorgt ist. Und das kann man auch wirklich wieder dann mit einem Bußgeld belegen. Unnötiger Lärm, vermeidbare Abgasbelästigung. Also wenn man unnötig umherfährt, das kann tatsächlich auch 80 Euro kosten und andere auch dann noch mit belästigt, dann sogar 100 Euro.
1: Oha, 100 Euro.
0: Ja, wobei auf dem Dorf, da verpetzt man sich doch nicht gegenseitig oder da gerade doch.
1: Ich habe andere Sachen gehört. Weiß man da nicht alles voneinander auf dem Dorf?
0: Ja, aber verpetzt man sich? Macht man das? Ich hoffe jetzt mal nicht, oder? Ihr macht das alle nicht.
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0: und Walker von Antenne Thüringen. Jetzt kommen wir zu der Frau, die frisch unter der Haube ist. Richtig. Taylor Swift.
1: Taylor Swift.
0: Aber hat sie eigentlich Flitterwochen?
1: Na, irgendwie nicht so richtig, weil die waren ja jetzt schon wieder selber Gast bei irgendwelchen Hochzeiten. Also die machen irgendwie Flitterwochen, dann wieder irgendwelche Termine, dann wieder Flitterwochen. Und bald geht es ja auch wieder los mit Football. Also von daher, so richtig geflittert wird jetzt nicht. Aber es kommen immer mehr Details, so ein bisschen ans Tageslicht von dieser Hochzeit. Die Traurede hat ja Schauspieler und Komiker Adam Sandler geheiratet. Das habe ich schon gehalten. Der hat die beiden verheiratet und das hielten die Gäste am Anfang für einen kleinen Scherz. Es hat für einige Lacher gesorgt, dass er das gemacht hat. Aber ich meine, wenn du einen Comedian hast, der halt irgendwie dich traut, dann hast du doch die Lacher auf deiner Seite. Kannst doch machen.
0: Richtige Entscheidung, würde ich sagen, oder? Wenn es denn so gewesen ist. Taylor Swift, jetzt auf Antenne Thüringen. Die beste Musik von heute. I knew it und I knew you.
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1: Ein Brand auf einem Recyclinghof macht der Feuerwehr gerade viel Arbeit. Mehr dazu jetzt in den News. Es ist um 10.
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2: Guten Tag. In Saalfeld bekämpfen viele Feuerwehrleute aktuell einen Brand auf einem Recyclinghof. Das Feuer war in der Nacht auf dem Recyclinghof in Ortslage Wülsdorf ausgebrochen. Die Löscharbeiten werden wohl noch mehrere Stunden andauern.
3: In einigen Ecken von Saalfeld stinkt es gerade ganz schön doll. Das liegt laut Polizei an dem Brand auf dem Recyclinghof. Neben der Geruchsbelästigung steigt auch viel Rauch auf. Deshalb hat die Leitstelle der Feuerwehr eine Warnmeldung herausgegeben. Die Menschen im Umkreis sollen Fenster und Türen geschlossen halten, so die Feuerwehr. Die Löscharbeiten könnten sich noch bis Mittag ziehen. Das Feuer ist heute Nacht gegen 1.20 Uhr auf dem Recyclinghof ausgebrochen. Wie es zu dem Brand kommen konnte, ist noch unklar. Maren Brandt, Antenne Thüringen, Nachrichtenredaktion.
2: Nach dem Rücktritt von Unionsfraktionschef Jens Spahn läuft die Debatte um Leihmutterschaft auf Hochtouren. Eigentlich ist die Leihmutterschaft in Deutschland verboten. Grünen-Fraktionschefin Britta Hasselmann fordert eine neue Auseinandersetzung mit dem Thema. Bundesbildungsministerin Karin Prien zeigt Verständnis für betroffene Paare.
4: Auch die Menschen in Deutschland sind bei dem Thema gespalten. In einer INSA-Umfrage halten 39% das Verbot der Leihmutterschaft für richtig, 41% für falsch. Grünen-Fraktionschefin Hasselmann verweist auf die Empfehlungen einer früheren Regierungskommission. Diese hatte vorgeschlagen, Leihmutterschaft in bestimmten Fällen zuzulassen, zugleich aber vor Missbrauch gewarnt. CDU-Vizechefin Prien kann nach eigenen Worten nachvollziehen, dass betroffene Paare Möglichkeiten im Ausland nutzen, rechnet aber nicht mit einer Kursänderung ihrer Partei. Thomas Bleskin, Antenne Thüringen, Nachrichtenredaktion.
2: Die USA haben in der Nacht erneut Ziele im Iran militärisch angegriffen. Trotzdem bemühen sich mehrere Vermittlerstaaten, berichten zufolge, um eine Waffenruhe in dem Krieg. Katar, Ägypten, Pakistan und andere regionale Vermittler haben den beiden Kriegsparteien einen Vorschlag für eine 10 Tage lange Waffenruhe unterbreitet. Das berichtet das US-amerikanische Nachrichtenportal Axios. Die US-Regierung prüfe den Vorschlag aktuell. Außerdem sollen die USA Israel dazu aufgefordert haben, Maßnahmen zu vermeiden, welche die diplomatischen Bemühungen gefährden könnten. So Axios. Auf der A71 bei Erfurt ist ein Fahrer in der Nacht mit seinem Auto gegen eine Leitplanke geprallt und über die Fahrbahn geschleudert worden. Laut Polizei war der Mann kurz vor der Anschlussstelle Erfurt-Bindersleben unaufmerksam und ist rechts von der Fahrbahn abgekommen. Der Fahrer wurde leicht verletzt. Sein Auto hatte viel Öl verloren. Deshalb war die Autobahn in Richtung Sangerhausen für 1,5 Stunden voll gesperrt. Die Bergungs- und Rettungsarbeiten haben insgesamt 8 Stunden lang angedauert.
1: So, da haben wir Ihnen den schönsten Tag der Woche von der Sonne her und den Temperaturen, wobei am Freitag kann es auch noch mal schön werden. Mal gucken, ob wir die 24 Grad dann auch schaffen. Heute um die 23 Grad, ganz gut Sonne, heute Nachmittag dann wieder Wolken, ein paar Schauer. Ähnlich sieht es auch morgen und am Donnerstag aus, Freitag dann wieder 24 Grad und Sonnenschein. Mal gucken, ob das klappt.
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1: 4 Minuten nach 10, Antenne Thüringen, der schnellste Verkehrsservice. A4 Richtung Dresden zwischen Magdaland Buchhaf, Vorsicht, ein kaputtes Auto auf der rechten Spur. Dann A9 in Richtung München zwischen Eisenberg und Bad Klosterlausnitz, der Standstreifen nach einem LKW-Unfall blockiert. Und im Kreis Sonneberg in beiden Richtungen zwischen Spechtsbrunn und Piesau gesperrt nach einem Unfall. Blitze haben wir auch, A38 in Richtung Leipzig zwischen Heiligenstadt und Leinefelde-Worbis. Dann A71 in Richtung Schweinfurt, kurz vor der Abfahrtstelle Ilm. B88 Ortseingang Rudolstadt aus Richtung Jena. Dann Kranichfelder Straße stadtauswärts, dann zwischen Herleshausen und Eisenach, Ortseingang Klosewitz aus Richtung Isserstedt und Ortsausgang Waldhaus in Richtung Römhild. Hat Udo gesehen, vielen Dank und gute Fahrt.
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1: Einen schönen Dienstagvormittag jetzt mit Bibi Rexha und Faceless.

Na, habt ihr diesen Sound noch so ein bisschen im Ohr von der Halbzeitshow Fußball-WM? Habt ihr noch? Okay, denn das hat man gehört am Sonntag. Ja, BTS auf der einen Seite und ein gewisser Herr Robbie Williams auf der anderen Seite. Ja, also hier. Ja, den gibt es nämlich gleich mit Forbidden Road. Also ist toll, finde ich, also klasse. Wohl am besten hat mir Tier gefallen am Schlagzeug bei der Halbzeitshow von den Muppets. Und Shakira hat das auch richtig gut gemacht, fand ich. Bisschen einsam und allein, Justin Bieber, okay, ja. Aber hey, man muss sich dran gewöhnen. Ob es bei der nächsten WM noch genauso ist, wir werden es erfahren. Und wir werden erfahren, ob Robbie Williams dann doch mit Bonbon im Mund hatte. Hatte er. Er hat es aufgelöst bei Insta. Forbidden Road jetzt auf Antenne Thüringen. 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

0: so ein Jubelschrei drin. Luke Christopher, Lot to Learn. Ich glaube, da kann man so einen Song ein paar Mal hören und hört dann immer irgendwie wieder was Neues.
1: Schön.
0: Happy Ending gleich von Crystal Rock. Und es gibt den Herrn Lindenberg mit unserem Klüsen. Ja, hat es auch so einen Song zum Lautmachen. Geht gleich los.
2: 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Ein Aufenthalt in Wassernähe bietet heute die beste Erleichterung für Allergiker. 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

0: natürlich freuen sich da alle, war ja auch richtig gut gemacht. Die Live-Version Cello, Udo Lindenberg und unser Clüso. Es ist Antenne Thüringen hier, Björn Köbis im Studio und jetzt die Thüringen-Reporter aus eurer Region.
1: Für Mittelthüringen, Petra Kühling.
2: Guten Tag. Nach Feuer in einem Arnstädter Mehrfamilienhaus suchen die Ermittler nach der Ursache. Letzte Nacht stand ein Keller in Flammen. Alle Bewohner mussten das Haus in der Triniusstraße verlassen. Ein 2 Jahre altes Kind kam ins Krankenhaus. Das Mädchen hatte Rauchgas eingeatmet und gilt laut Polizei als leicht verletzt.

0: Viele Bewohner haben die Nacht im Hotel verbracht, weil es im Gebäude nach dem Brand gerade keinen Strom gibt. Insgesamt waren knapp 50 Helfer von Feuerwehrrettungsdienste und Katastrophenschutz im Einsatz. Der Sachschaden wird auf rund 10.000 Euro geschätzt. Eine kurze Unachtsamkeit hat auf der A71 für einen Unfall gesorgt mit langwierigen Folgen. Bei Erfurt ist ein Autofahrer kurz vor Mitternacht gegen die Leitplanke geprallt, schleuderte kurz vor Bindersleben über die Fahrbahn und kam dann auf der linken Spur zum Stehen. Und weil das Auto bei dem Unfall auf der gesamten Fahrbahn Öl verloren hatte, war die Autobahn in Richtung Sangerhausen für anderthalb Stunden voll gesperrt. Ganz beendet waren die Bergungs- und Reinigungsarbeiten dann erst knapp 8 Stunden nach dem Unfall. Und jetzt das Wetter für eure Region.
1: In Großenehrich 17 Grad im Moment, überwiegend Wolken sind dort. In Buttstedt haben wir 19 Grad, dort ist der Himmel klar. Und Bad Langensalza hat einen bedeckten Himmel bei 14 Grad im Moment. Es werden heute 22, 23, heute Nachmittag kommen dann noch mehr Wolken dazu. Vereinzelt auch noch ein paar Tröpfchen möglich, heute nicht viel, aber immerhin. Auch morgen Donnerstag wechselhaftes Wetter bei ähnlichen Temperaturen. Freitag dann jetzt doch wieder ganz gut mit viel Sonnenschein und Temperaturen um 24 Grad. Antenne Thüringen, der schnellste Verkehrsservice auf der A9 in Richtung München. Zwischen Eisenberg und Bad Klosterlausnitz, da ist der Standstreifen nach einem LKW-Unfall blockiert. Und A9 Richtung München zwischen Berg Bad Steben und Neiler Selbitz. Vorsicht, Reifenteil auf der Fahrbahn, da ist auch ein kaputtes Auto auf dem Standstreifen. Blitzer haben wir A38 Richtung Leipzig zwischen Heiligenstadt und Leinefelde-Worbis, da ist 130 erlaubt. Dann A71 in Richtung Schweinfurt, kurz vor der Abfahrt Stadt Ilm. B88 Ortseingang Rudolstadt aus Richtung Jena. Erfurt-Kranichfelder Straße stadtauswärts, dann zwischen Herleshausen und Eisenach. Ortseingang Klosewitz aus Richtung Isserstedt und Ortsausgang Waldhaus Richtung Römhild hat Udo gesehen. Vielen Dank und gute Fahrt.
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0: so ein Song, da ist man traurig, wenn er vorbei ist. No Matter, Jack Reddix, und der passt so sehr zum Sommer. Wunderbar. Antenne Thüringen hier mit Björn Köbis, hallo. Und vielleicht seid ihr heute bei diesem Wetter doch nochmal unterwegs, weil ihr frei habt, zum Freibad. Habt ihr da so ein Lieblingsfreibad? Also wenn, dann gerne mal eine WhatsApp hierher schicken ins Antenne Thüringen Studio. Und wenn nicht, dann kann ich euch ja nochmal was vorschlagen. Denn wir haben hier in Thüringen eines der schönsten Badestrände, Badeseen in Deutschland. Top 10 deutschlandweit. Und zwar das Strandbad am Stotternheimer See. Und mein Kollege Andreas Heidenreich, unser Chefreporter, der war mit dem roten Antenne Thüringen Mikro mal da und hat gefragt, warum? Bei Alma zum Beispiel.
1: Es macht Freude, hier zu sein. Es ist ruhig. Die Bademeister passen auf. Es ist perfekt. Vor allen Dingen, wenn die Linden blühen und der Wind weht. Das ist ein Duft. Sehr sauber, sehr gepflegt, sehr ordentlich. Nie liegt Müll rum. Ich fühle mich wohl hier.
0: Ja, ob die Alma recht hat, das könnt ihr euch nochmal selber überzeugen, indem ihr einfach mal hinguckt zum Strandbad Stotternheimer See. Ganz, ganz viel Spaß heute an einem sonnigen Dienstag.
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3: Bier, Schnaps und Wein sollen bald an Bahnhöfen verboten sein. Mehr dazu jetzt in den News. Es ist um 11.
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4: Guten Tag. Die Deutsche Bahn plant ein Alkoholverbot an allen Bahnhöfen in Deutschland. Künftig soll es bundesweit verboten sein, auf Bahnsteigen oder in Bahnhofshallen außerhalb der Bahnhofsgastronomie Alkohol zu trinken. Das Verbot soll ab Mitte Oktober umgesetzt werden.
5: Bahnchefin Palla verspricht sich dadurch mehr Ordnung und Sicherheit auf Bahnhöfen, aber auch in Zügen. Außerdem mehr Schutz von Mitarbeitenden und Reisenden. Wer gegen das Verbot verstößt, muss mit einem Platzverweis rechnen. Bei wiederholten Verstößen droht ein dauerhaftes Hausverbot. Die Bahn hofft langfristig auch auf weniger Streitigkeiten. Erfahrungen am Hamburger Hauptbahnhof hätten gezeigt, dass Konflikte nach einem Alkoholverbot deutlich zurückgegangen sind. Die entsprechenden Kontrollen sollen Bahnsicherheitskräfte und die Bundespolizei übernehmen. David Riemer, Antenne Thüringen, Nachrichtenredaktion.
4: Auf einem Recyclinghof an der B85 in Saalfeld brennt es immer noch. Laut Polizei ist das Feuer schon in der Nacht gegen 1.30 Uhr ausgebrochen. Nach bisherigen Erkenntnissen ist ein Schrotthaufen in Brand geraten. Mittlerweile ist die Rauchentwicklung deutlich zurückgegangen. Eine Warnmeldung, Fenster und Türen geschlossen zu halten, wurde deshalb wieder aufgehoben. Die Feuerwehr ist weiterhin mit den Löscharbeiten beschäftigt. Die werden wohl noch bis in die Mittagsstunden andauern. Die USA haben in der Nacht erneut Ziele im Iran militärisch angegriffen. Trotzdem bemühen sich mehrere Vermittlerstaaten, berichten zufolge um eine Waffenruhe in dem Krieg. Katar, Ägypten, Pakistan und andere regionale Vermittler haben den beiden Kriegsparteien einen Vorschlag für eine 10-tägige Waffenruhe unterbreitet. Das berichtet das US-Nachrichtenportal Axios. Die US-Regierung prüfe den Vorschlag aktuell, heißt es. Auf der A71 bei Erfurt ist ein Fahrer in der Nacht mit seinem Auto gegen die Leitplanke geprallt und über die Fahrbahn geschleudert worden. Laut Polizei war der Mann kurz vor der Anschlussstelle Erfurt-Bindersleben unaufmerksam und ist rechts von der Fahrbahn abgekommen. Der Fahrer wurde leicht verletzt, sein Auto hatte Öl verloren, deshalb war die Autobahn in Richtung Sangerhausen für 1,5 Stunden voll gesperrt. Die Bundesregierung hat verschiedene Reformen angekündigt. Die Wirtschaft beklagt aber nach wie vor zu hohe Lohnnebenkosten. Handwerkspräsident Jörg Dittrich fordert jetzt eine Kommission zu dem Thema. Die soll Reformideen ausarbeiten nach dem Vorbild der Rentenkommission.
6: Beiträge zur Kranken-, Renten-, Arbeitslosen- und Pflegeversicherung müssen runter, denn sie sind aus Sicht von Handwerkspräsident Dittrich ein Nachteil für alle, die arbeiten, weil sie sich weniger leisten können, und genauso für Arbeitgeber, weil sie Teil der Personalkosten sind. Hier anzusetzen, sieht er als Möglichkeit für den von der Regierung versprochenen großen Wurf. Die geplante Steuerreform reiche dafür nicht aus. Weil eine Kommission einzusetzen schon bei der Rente geklappt habe, sieht Dittrich darin den richtigen Ansatzpunkt. Jan-Henna Reitzer, Antenne Thüringen, Nachrichtenredaktion.
7: Also Wölkchen sind da, man sieht auch ein bisschen blauen Himmel. Ansonsten haben wir heute Temperaturen bis 22 Grad und es werden immer mehr Wolken sein, dann auch heute Nachmittag. Teilweise auch mit ein paar Tröpfchen dazu, nicht viel, aber es kann auch mal ein bisschen regnen. 22 Grad, also heute, morgen und auch am Donnerstag ähnliche Temperaturen und auch ähnlich wechselhaftes Wetter. Der schönste Tag dann in dieser Woche ist der Freitag bei bis zu 24 Grad und ganz viel Sonne.
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7: Dort genau 5 Minuten nach 11, Antenne Thüringen, der schnellste Verkehrsservice auf der A4 Richtung Frankfurt zwischen Rüdersdorf und Hermsdorf Ost. Vorsicht, Spanngurte auf der Fahrbahn. Und in Jena an der Karl-Orff-Straße, da wurde eine Gasleitung bei Bauarbeiten beschädigt. Bitte Türen und Fenster geschlossen halten und diesen Bereich bitte weiträumig umfahren. Oder auch meiden generell. Blitze haben wir auch. A4 in Richtung Dresden zwischen Hermsdorf Ost und Rüdersdorf. Dann A38 in Richtung Leipzig zwischen Heiligenstadt und Leinefelde-Worbis, das 130. Dann A71 in Richtung Schweinfurt, kurz vor der Abfahrtstadt Ilm. B88 Ortseingang Rudolstadt aus Richtung Jena. Dann zwischen Herleshausen und Eisenach.

0: Nordhausen in der Hallischen Straße Richtung Bielen und Ortsausgang Waldhaus in Richtung Römhild in der 50er-Zone. Wir wünschen eine gute Fahrt.
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0: Und auf geht's Richtung Mittagspause. Olivia Rodrigo ist auch dabei.

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0: Das ist Tom Walker, Just You and I. Wenn ihr euch jetzt aufmacht in den Urlaub, könnt ihr übrigens Antenne Thüringen auch für die Hosentasche mitnehmen. 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

0: Für Mitteltüringen Petra Kühling.
1: Guten Tag. Rosa Wasser im Weimarhallenteich in Weimar. Das Wasser hat sich bei Reinigungsarbeiten verfärbt, sagt die Stadt. Vermutlich wurden Algen und Mikroorganismen aufgewirbelt, die normalerweise am Teichboden leben. Soll weder für Menschen, Tiere noch Pflanzen gefährlich sein. Vorsorglich wurden laut Stadt aber auch Proben genommen. Die werden jetzt in einem Labor untersucht. Seit gestern wird der Teich von einer Spezialfirma unter anderem mit einem Amphibienfahrzeug gereinigt. Unter Wasser werden Pflanzen abgeschnitten und abgestorbene Algen und Wildwuchs beseitigt. Die Mitarbeiter hatten erst gedacht, dass hier womöglich eine illegal entsorgte Farbdose ausgelaufen ist. Bis das Wasser wieder klar ist, dürfte ein paar Tage dauern, sagt die Stadt. In Erfurt sucht die Polizei Zeugen zu einer gefährlichen Körperverletzung. Kurz vor 7:30 gestern Abend im Brühler Garten. 5 Unbekannte sollen mit Fäusten auf einen Mann eingeschlagen haben. Die Täter verschwanden dann in Richtung Theaterplatz. Auch den Geschädigten konnte die Polizei nicht mehr finden. Sie hofft deshalb jetzt auf Hinweise von Menschen, die die Attacke beobachtet haben oder auch was zum Opfer sagen können.
2: Ja, sieht schön aus. Wir haben am Himmel Wolken, wir haben blauen Himmel, wir haben auch Sonne hier und da und Temperaturen heute bis 22 Grad. Also ganz okay. Es gibt aber zwischendurch immer mal ein paar Schauer, aber auch das ist wichtig. Morgen ähnliche Temperaturen, auch am Donnerstag ist es so ein bisschen wechselhaft. Freitag dann der schönste Tag in dieser Woche bei 24 Grad und ganz viel Sonnenschein. Jetzt 3 Minuten nach 11:30. Antenne Thüringen, der schnellste Verkehrsservice auf der A4 Richtung Frankfurt zwischen Friedewald und Bad Hersfeld. Vorsicht, eine ungesicherte Unfallstelle auf der rechten Spur. Da sind noch mehrere Fahrzeugteile auf der Fahrbahn. Dann A4 in Richtung Dresden zwischen dem Kreuz Erfurt und Erfurt West. Unfall mit einem LKW auf dem Standstreifen. Der rechte Fahrstreifen ist gesperrt. Und Jena in der Karl-Orff-Straße. Da wurde eine Gasleitung bei Bauarbeiten beschädigt. Bitte Türen und Fenster geschlossen halten und diesen Bereich bitte weiträumig umfahren. Und Blitze haben wir. A4 in Richtung Dresden zwischen Hermsdorf-Ost und Rüdersdorf, dann A38 in Richtung Leipzig zwischen Heiligenstadt und Leinefelde-Worbis, dann B88 Ortseingang Rudolstadt aus Richtung Jena, dann zwischen Herleshausen und Eisenach, das 100 erlaubt, Nordhausen, Hallische Straße Richtung Bielen und am Ortsausgang Waldhaus in Richtung Römhild, da ist auch noch ein Blitzer. Und wenn ihr noch was gesehen habt, dann eine Nummer für alles, WhatsApp, Verkehr und mehr. 0800 3x5 2550. Und jetzt gibt's wieder tolle Musik hier auf Antenne Thüringen. Es ist Björn bei der Arbeit, auf dem Weg Richtung Mittagspause. Leonie ist jetzt auch dabei.

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1: So, jetzt hast du mal ein bisschen Kopfsprung geübt und auch mal ein bisschen Arschbombe. Das brauchen wir dann am Donnerstag.
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5: Beim Feuer im Recyclinghof in Saalfeld scheint sich die Lage zu verbessern. Mehr dazu jetzt in den News. Es ist um 12.
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6: Guten Tag. Die Lage um das Feuer auf dem Recyclinghof in Saalfeld hat sich etwas beruhigt. Die Rauchentwicklung hat nach Angaben der Polizei nachgelassen. Die Feuerwehr ist aber noch im Einsatz.
7: Die Menschen in Saalfeld und Umgebung können zumindest ein bisschen aufatmen. Die offizielle Warnung, Fenster und Türen geschlossen zu halten, wurde wieder aufgehoben. In den Mittagsstunden könnten die Löscharbeiten dann beendet sein. Allerdings wird die Feuerwehr auch danach noch den Recyclinghof an der B85 weiter überwachen. Das Feuer ist schon in der Nacht um 1:30 ausgebrochen. Nach ersten Erkenntnissen ist ein Schrotthaufen in Brand geraten. Eine Gefahr für die Bevölkerung besteht nicht, so die Polizei. Bastian Diel, Antenne Thüringen, Nachrichtenredaktion.
6: In Jena ist bei Bauarbeiten eine Gasleitung beschädigt worden. Die Stadt bittet darum, den Bereich um die Hanna-Jur-Straße im Ortsteil Zwetzen zu meiden. In der Nähe der B88

0: 1,50 hat ein Bagger heute Vormittag eine Gasleitung beschädigt. Der gesamte Löschzug der Feuerwehr ist vor Ort und stellt den Brandschutz sicher. Die Stadtwerke Jena versuchen, die beschädigte Leitung zu sichern. Es gibt keine Verletzten. Anwohner sollten Fenster und Türen geschlossen halten. Die Militärschläge der USA im Iran dauern inzwischen 10 Nächte in Folge an. Trotzdem gibt es laut US-Medien neue Bemühungen um eine Waffenruhe. Katar, Ägypten, Pakistan und weitere Vermittler haben den Kriegsparteien demnach eine 10-tägige Feuerpause vorgeschlagen.
1: Die US-Regierung prüft den Vorschlag, gleichzeitig geht die Gewalt weiter. Das US-Militär meldete neue Angriffe auf militärische Ziele im Iran. Außerdem wurde erneut ein Tanker in der Straße von Hormuz attackiert. Trotz der Vermittlungsbemühungen bleibt unklar, ob beide Seiten überhaupt zu einer neuen Waffenruhe bereit sind. Das US-Militär will mit den Angriffen Irans Attacken auf Handelsschiffe in der Straße von Hormuz unterbinden. Die Meerenge ist für den globalen Energiehandel enorm wichtig. David Riemer, Antenne Thüringen, Nachrichtenredaktion.
0: An den Bahnhöfen in Deutschland soll künftig ein Alkoholverbot gelten. Das plant die Deutsche Bahn. Auf Bahnsteigen oder in Bahnhofshallen sollen Bier, Wein und Schnaps künftig verboten sein, mit Ausnahme der Bahnhofsgastronomie. Bis Mitte Oktober soll das Alkoholverbot umgesetzt werden, kündigte Bahnchefin Evelyn Paller an. Dadurch soll es mehr Ordnung und Sicherheit an den Bahnhöfen geben, so Paller. Die Bundespolizei und die Sicherheitskräfte der Deutschen Bahn sollen das Verbot künftig überwachen.
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0: Skilangläuferin Viktoria Kahl aus Zellamelis möchte nach ihrer Dopingsperre im kommenden Winter wieder im Weltcup an den Start gehen. Das hat der Deutsche Skiverband auf Instagram geschrieben. Ab Ende September könnte Kahl wieder trainieren, ab Ende November könnte sie an offiziellen Wettkämpfen teilnehmen, heißt es vom Skiverband. Viktoria Kahl wurde im letzten Jahr positiv auf die verbotene Substanz Clenbuterol getestet. 2022 konnte Kahl olympisches Gold gewinnen.
3: Es ist jetzt aktuell am Himmel, viele Wolken, ein paar blaue Stellen. Ab und zu kommt mal die Sonne durch, es kann aber auch mal ein bisschen tröpfeln. Die Temperaturen liegen so bei 22 Grad heute, auch morgen und Donnerstag wechselhaftes Wetter. Freitag dann der schönste Tag bei 24 Grad und viel Sonne.
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3: 4 Minuten nach 12, Antenne Thüringen, der schnellste Verkehrsservice, A4 Richtung Dresden zwischen Gotha und Wandersleben, Vorsicht, Reifenteile. Dann A4 in Richtung Dresden zwischen dem Kreuz Erfurt und Erfurt West, rechte Spur nach einem Unfall gesperrt, kaputter LKW dort auf dem Standstreifen. Und Jena, der Karl-Orff-Straße, da wurde eine Gasleitung bei Bauarbeiten beschädigt, bitte Türen und Fenster geschlossen halten und diesen Bereich bitte weiträumig umfahren. Blitzerhammer, A4 Richtung Dresden zwischen Hermsdorf-Ost und Rüdersdorf, dann A38 Richtung Leipzig zwischen Heiligenstadt und Leinefelde-Worbis, dann zwischen Herleshausen und Eisenach, Nordhausen, Hallische Straße Richtung Bielen und Ortsausgang Waldhaus Richtung Römhild. Wir wünschen eine gute Fahrt.
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3: Und jetzt haben wir Mittagspause. Ist auch schön. Vertigo ist dabei.

Adele hier auf Antenne Thüringen. Es ist erstmal Mittagspause. Und bei ihr hier kann man sagen, es läuft. Jennifer Lopez in Sachen Mode hat ja dann Überraschungsauftritt hingelegt. Deutschland Gabbana und so. Ja. Und jetzt nicht nur beim Mucke machen hat sie Erfolg hier mit David Guetta und Save Me Tonight. Toller Song, den wir gleich spielen hier auf Antenne Thüringen. Auch Netflix-mäßig hat sie als Schauspielerin Erfolg. Office Romance, das Projekt, also ihr Film, landet weltweit in über 70 Ländern auf Platz 1 der Netflix-Charts. Also, wow, läuft bei Jennifer Lopez, Save Me Tonight, jetzt hier auf Antenne Thüringen in der Mittagspause.

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0: NSYNC auf Antenne Thüringen. Mittagspause und jetzt die Thüringen-Reporter aus eurer Region.
1: Für Mittelthüringen, Petra Kühling.
2: Guten Tag. In Erfurt sucht die Stadt Zeugen zu Vandalismus auf dem Petersberg. Schon wieder sind an der Festung große Schäden hinterlassen worden. Viele Bereiche der historischen Anlage wurden großflächig mit Graffiti besprüht. Passiert ist es vermutlich in der Nacht von Samstag auf Sonntag, so die Stadt heute. Besonders stark betroffen sind die oberen und unteren Eingangstore. Dort wurden Mauern, Türen und technische Kästen mit Farbe beschmiert. Weitere Graffiti gibt es im Festungsgraben und an den Wegen zum Parkplatz. Schon vor 2 Wochen war der videoüberwachte Spielplatz auf dem Petersberg mit Graffiti beschmiert worden. Auch dazu wird weiter ermittelt. An den historischen Bauten Graffiti zu entfernen, ist besonders aufwendig und damit auch teuer, sagt die Stadt. Wer Hinweise zu dem oder den Tätern hat, wird gebeten, sich an die Polizei zu wenden. In Ilmenau ermittelt die Polizei zu einem Einbruch in eine Grillhütte. Verschwunden ist zwar nichts, der oder die Täter haben in der Hütte in der Straße Mühltor aber 500 Euro Schaden hinterlassen. Festgestellt wurde die Tat gestern Morgen, so die Polizei. Sie kann aber auch schon einige Tage zurückliegen. Und jetzt das Wetter für eure Region.
0: Es ist heute viel Wolke da, es windet auch ein bisschen. Und die Sonne, naja, jetzt so Mittagszeit ein bisschen weniger da. Heute Nachmittag kann es passieren, dass hier und da nochmal rauskommt. Auf dem Weg dann auch nochmal ein paar Schauer möglich. Die Temperaturen im Moment so maximal 20 bis 22 Grad. Wir gucken jetzt nochmal genauer drauf. Und zwar auf Orlamünde 20, in Buttstedt haben wir 22 und Rastenberg auch 22 Grad mit ein paar Wolken. Morgen, übermorgen identisches Spiel. Freitag dann der schönste

0: Tag in dieser Woche mit viel Sonne und 24 Grad. Antenne Thüringen, der schnellste Verkehrsservice. Auf der A4 in Richtung Dresden, zwischen Gotha und Wandersleben, Vorsicht, Reifenteile. Dann A4 in Richtung Dresden, zwischen dem Kreuz Erfurt und Erfurt West, rechte Spur nach einem Unfall gesperrt. Da liegt auch ein kaputter LKW oder steht ein kaputter LKW auf dem Standstreifen. In Jena an der Karl-Orff-Straße, da wurde eine Gasleitung bei Bauarbeiten beschädigt. Bitte Türen und Fenster geschlossen halten in diesem Bereich, weiträumig auch umfahren. Und im Kreis Hildburghausen, zwischen dem Abzweig nach Steinbach und Langenbach, in beiden Richtungen gesperrt nach einem Unfall. Blitzer! A4 Richtung Dresden zwischen Hermsdorf Ost und Rüdersdorf. Dann A38 in Richtung Leipzig zwischen Heiligenstadt und Leinefelde-Worbis. Nordhausen in der Halleschen Straße Richtung Bielen. Und Ortsausgang Waldhaus Richtung Römhild. Wir wünschen eine gute Fahrt.
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1: Nach der Nacht. Holocaust-Überlebende über die Zukunft der Demokratie. So heißt das Buch von Regisseur Joachim Lang und Thomas Weber, Professor für Geschichte und internationale Politik. Es ist im Herder Verlag erschienen und vereint Interviews mit Zeitzeugen aus dem Erfolgsfilm Führer und Verführer. Das sind Margot Friedländer, Elli Gotz, Ernst Grube, Charlotte Knobloch, Eva Sepeschi, Eva Umlauf und Leon Weintraub. Den beiden Autoren sind bei ihrer Recherche immer wieder zwei Fragen gekommen. Wie kommt die Finsternis in die Welt? Aber auch, wie kommt das Licht in die Welt zurück? Das erste Gespräch mit dem Holocaust-Überlebenden Elli Gotz dreht sich um das Thema Hass. Gotz beschreibt, wie es ihm nach der Befreiung aus dem KZ Dachau nach einigen Monaten im Krankenhaus körperlich besser ging. Aber seelisch ging es ihm nicht gut, denn ich war voller Hass. Er wollte Rache, wollte Deutsche töten, bis er es schaffte, seinen Hass zu überwinden. Viele Jahre später ist es der aufkeimende Hass, wegen dem er in die Schulen geht und erzählt. Ich komme, um mit euch über Hass zu sprechen, damit ihr ihn nicht akzeptiert. Das ist, was mich antreibt, meine Stimme zu erheben. Hass, Hass auf andere. Hass erzeugt schädliche Chemikalien im Gehirn und das Gehirn wird abgestumpft, resistent gegen Logik. Mit einem Menschen, der voller Hass ist, kann man nicht reden. Und das müssen wir vermeiden. Auch Margot Friedländer hat immer wieder mit jungen Menschen gesprochen, bis sie im vergangenen Jahr mit 103 Jahren starb. Sie sagte zum Beispiel, ich habe es überlebt. Ich kann für die sprechen, die nicht sprechen können. Für alle, die damals umgebracht wurden. Und solange ich sprechen kann, werde ich es tun, weil es wichtig ist. Ich sage den Schülern, ich bitte euch, die Zeitzeugen zu sein. Ich reiche euch die Hand, aber seid Menschen. Ihr müsst dafür sorgen, dass es nicht wieder geschieht. Das Buch Nach der Nacht rührt, inspiriert und ermutigt, sich für eine bessere Vision von morgen einzusetzen. Marie-Luise Eberhardt, Antenne Thüringen, katholische Redaktion.
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Ja, das sind meistens immer Songs, wo wir Erinnerungen mit verknüpfen. Warum auch immer. Man erlebt was Besonderes, hört einen Song dabei, zack, ist man sofort wieder in der Zeitmaschine. Und das ist also das Tolle, ja, wenn man Dinge erlebt hat. Und genau deshalb schwelgt man dann auch immer ganz gerne so in Erinnerungen drin. Ja, dann sagt man immer, ach, die guten alten Tage. Antenne Thüringen ist ja mit Björn Kübis, hallo. Und genau darüber hat jetzt der Christo Sarandi einen ganz, ganz aktuellen Song gemacht. Das sind die endlosen Nächte, Begegnungen, Gefühle, so Déjà-vu-Momente. Es ist toll. Es klingt nach diesen Zeilen, die wir erst wahrscheinlich später erst als richtig toll empfinden. Jetzt gerade aktuell nicht so. Chris the Sarandi. The good old days. Und das ist auch noch schön tanzbar und es klingt auch noch so ein bisschen mehr nach Sommer. Hier auf Antenne Thüringen.

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4: Das sind erschreckende Zahlen, die das BKA heute vorgelegt hat. Der Kindesmissbrauch in Deutschland ist demnach angestiegen. Jetzt alle News, die wichtig sind. Es ist 13 Uhr.
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5: Guten Tag. Die Zahl der registrierten Fälle von Kindesmissbrauch steigt in Deutschland weiter an. Das zeigt das aktuelle Bundeslagebild des Bundeskriminalamtes. Demnach hat die Polizei im letzten Jahr 17.100 Fälle aufgenommen. Das sind 770 mehr als ein Jahr zuvor und etwa 1.600 mehr als vor 5 Jahren.
6: Es sind erschreckende Zahlen und die Opfer waren vor allem Mädchen. Sie waren häufiger betroffen als Jungen und in mehr als der Hälfte aller Fälle kannten sich Opfer und Täter. Also sexuelle Gewalt gegen Kinder findet vor allem im familiären und persönlichen Umfeld statt. Wichtig auch, in der Statistik sind die Fälle erfasst, die der Polizei bekannt sind. Die Dunkelziffer, sagen die Behörden, die sei viel höher. Claudia Wächter, Antenne Thüringen, Nachrichtenredaktion.
5: Der schwere Brand auf dem Recyclinghof in Wülsdorf bei Saalfeld beschäftigt immer noch die Einsatzkräfte, auch wenn sich die Lage etwas gebessert hat. Die Warnung an die Bevölkerung in der Gegend, Fenster und Türen geschlossen zu halten, konnte inzwischen wieder aufgehoben werden, weil die Rauchentwicklung deutlich zurückgegangen ist. Die Feuerwehr ist weiter mit Löscharbeiten beschäftigt, diese sollen allerdings in nächster Zeit beendet sein. Anschließend wird eine Brandwache weiter vor Ort bleiben. Das Feuer war in der Nacht 2:30 ausgebrochen, stand jetzt war ein Schrotthaufen in Brand geraten. Wie genau das passiert ist, muss noch ermittelt werden. Für die Bevölkerung habe keine Gefahr bestanden, wurde gesagt. Nach dem Rücktritt von Unionsfraktionschef Jens Spahn läuft die Debatte um Leihmutterschaft auf Hochtouren. Eigentlich ist die Leihmutterschaft in Deutschland verboten. Grünen-Fraktionschefin Britta Hasselmann fordert eine neue Auseinandersetzung mit dem Thema. Bundesbildungsministerin Karin Prien zeigt Verständnis für betroffene Paare.
7: Auch die Menschen in Deutschland sind bei dem Thema gespalten. In einer INSA-Umfrage halten 39% das Verbot der Leihmutterschaft für richtig, 41% für falsch. Grünen-Fraktionschefin Hasselmann verweist auf die Empfehlungen einer früheren Regierungskommission. Diese hatte vorgeschlagen, Leihmutterschaft in bestimmten Fällen zuzulassen, zugleich aber vor Missbrauch gewarnt. CDU-Vizechefin Prien kann nach eigenen Worten nachvollziehen, dass betroffene Paare Möglichkeiten im Ausland nutzen, rechnet aber nicht mit einer Kursänderung ihrer Partei. Thomas Bleskin, Antenne Thüringen, Nachrichtenredaktion.
5: In Jena ist bei Bauarbeiten eine Gasleitung beschädigt worden. Die Polizei bittet darum, den Bereich in der Hanna-Jur-Straße nahe der B88 in Zwetzen zu meiden. Es heißt, die Lage sei derzeit stabil, Verletzte gibt es nicht. Auch ist eine Evakuierung momentan nicht vorgesehen.

0: Die Feuerwehr ist mit dem gesamten Löschzug vor Ort. Die Stadtwerke haben bereits mit der Sicherung der beschädigten Leitungen begonnen. Anwohner werden gebeten, Türen und Fenster geschlossen zu halten. Wir sagen euch Bescheid, falls sich hier etwas ändert.
1: Ja, viele Wolken jetzt gerade aktuell da. Es gibt vereinzelt noch mal ein paar Tröpfleien. 22 Grad heute. Morgen oder auch am Donnerstag ähnlich wechselhaftes Wetter und Freitag, Samstag dann wieder sommerlich bei viel Sonne und 24 bis 28 Grad.
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1: 3:01, Antenne Thüringen, der schnellste Verkehrsservice. Im Moment auf der A4 in Richtung Dresden zwischen Kreuz Erfurt und Erfurt West. Die rechte Spur nach einem Unfall gesperrt. Kaputter LKW auf dem Standstreifen. Jena, gerade gehört in der Karl-Orff-Straße, da wurde eine Gasleitung bei Bauarbeiten beschädigt. Bitte Türen und Fenster geschlossen halten und diesen Bereich bitte weiträumig umfahren. Und im Kreis Hildburghausen zwischen dem Abzweig nach Steinbach und Langenbach in beiden Richtungen gesperrt. Der Grund ist ein Unfall. Blitzer, A4 Richtung Dresden zwischen Hermsdorf Ost und Rüdersdorf und Nordhausen in der Halleschen Straße Richtung Bielen. Wir wünschen eine gute Fahrt.
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1: Schönen Dienstagmittag.

0: Oder fängt er dann nach 3 Minuten 20 einfach an aufzuhören? So schade, Mensch. Na, ruhiger. Dann steht dieser Agostino mal Bescheid sagen und ein bisschen länger machen. Lambition mit Hollywood gehört hier auf Antenne Thüringen. Und sowas länger tun, das gewisse Dinge, die Spaß machen, zum Beispiel im Badesee. Heute vielleicht auch wieder Freitag, Samstag kann man dann wieder toll bei tollen Temperaturen vielleicht auch einer der Top 10 Badeseen hier in Deutschland mal besuchen, nämlich das Strandbad in Stotternheim. Andreas Heidenreich, unser Heidi, war mit dem roten Antenne Thüringen-Mikrofon dort, hat mit Sebastian Karl von den Stadtwerken Erfurt gesprochen. Was bedeutet eigentlich der See für uns?
1: Ja, quasi Karibik vor der Haustür. Das ist ja ganz klar. Wir haben hier Strandkörbe. Wer gerne Nordsee-Ostsee-Feeling möchte, kann sich hier einfach einen Strandkorb mitmieten. Wir haben weite Grasflächen. Wir haben ein Kinderbecken für die Kleinsten, die dann noch nicht schwimmen können. Also hier ist wirklich für jeden was dabei.
0: Kann man auch Sport machen? Geht.
1: Ja, auf jeden Fall. Also wir haben jetzt 10 Subs, die man dann selber sich dann hier ausleihen kann. Wir haben die Tretboote neu seit diesem Jahr. Also auch der dann einfach nicht nur am Strand liegen will, sondern ein bisschen was für die körperliche Fitness tun will, ist hier auf jeden Fall jederzeit gern gesehen.
0: Tretbootfahren habe ich auch lange nicht mehr gemacht. Also Stand-Up-Paddling geht dort auch alles. Also wunderbar am Strandbad Stotternheim. In die Top 10 mit aufgenommen. Hier in Deutschland. Toll. Vor der eigenen Haustür. Schön. Also, dann viel Spaß beim Planschen und Ava Max hören. Dann gibt's jetzt mit Loving Myself. Auch das ist einfach die beste Musik hier auf Antenne Thüringen. Einen schönen Dienstagnachmittag.

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0: Robbie Williams. Man versucht immer noch, wenn man das Video guckt, diesen weißen Krümel am Gesicht abzumachen. Ja, hat er nur gesagt, es war ein Minz oder Mintbonbon. Okay, Robbie Williams hier auf Antenne Thüringen und jetzt die Thüringen-Reporter aus eurer Region.
1: Für Mittelthüringen, Petra Kühling.
2: Guten Tag. Mehr als 1000 Tiere aus aller Welt leben im Erfurter Zoopark in vielen großen Anlagen. Dem natürlichen Lebensraum so nah wie möglich. Das zumindest ist der Anspruch des drittgrößten wissenschaftlich geleiteten Zoos in Deutschland. Eine neue, speziell für rote Pandas umgebaute Fläche wurde gestern eröffnet. Auch Oberbürgermeister Andreas Horn war dabei und begeistert.
3: Es war jetzt eine dreijährige Arbeit, intensive Arbeit, um ein Gehege für Lilly, die erste Pandadame, zu kreieren. Ist, glaube ich, auch sehr gut gelungen. Und es ist ein Baustein in der Richtung, dass wir den Zoopark Erfurt, den Thüringer Zoopark, weiter modernisieren wollen. Es ist ein Erholungsort, es ist eine Bildungsstätte, es ist ein touristischer Magnet.
2: 300.000 Besucher kommen jedes Jahr, sagt Horn. 11.000 Menschen haben eine Jahreskarte. Das zeige, wie wichtig der Zoopark für viele Thüringer ist. Und mit Neuzugang Lilly lohnt sich der Besuch noch mal ein Stück mehr, ist auch Horn überzeugt.
3: Also erstmal muss man sagen, wer Lilly zum ersten Mal sieht, ich kenne jetzt keinen, der nicht sofort schockverliebt war, diese kleine Panda-Dame. Und natürlich komme ich wieder. Ich werde gucken, dass ich meine Familie mitnehme und dass wir nochmal zu Lilly gehen. Die werde ich zeigen. Ich komme nochmal wieder.
0: Ja, es ist heute so ein Hin und Her. Jetzt wieder viele Wolken unterwegs. Man sieht aber ab und zu mal das Blau vom Himmel. Die Temperaturen heute 22 Grad. Ab und zu tröpfelt es dann auch mal. Morgen und auch am Donnerstag wechselhaft das Wetter weiterhin. Und ab Freitag wird es dann deutlich wärmer. Sommer dann wieder am Wochenende, Freitag und Samstag, bis 28 Grad dann sogar möglich. Antenne Thüringen, der schnellste Verkehrsservice. Im Moment auf der A4 Richtung Dresden zwischen dem Kreuz Erfurt und Erfurt West. Rechte Spur nach einem Unfall gesperrt. Kaputter LKW dort auf dem Standstreifen. Jena, in der Karl-Orff-Straße, da wurde eine Gasleitung bei Bauarbeiten beschädigt. Bitte Türen und Fenster geschlossen halten. Diesen Bereich bitte weiträumig umfahren. Und im Kreis Hildburghausen zwischen dem Abzweig nach Steinbach und Langenbach in beiden Richtungen gesperrt. Der Grund ist dort ein Unfall. Blitze haben wir auch. A4 Richtung Dresden zwischen Hermsdorf Ost und Rüdersdorf und Nordhausen in der Halleschen Straße Richtung Bielen. Gute Fahrt.
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0: 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Es ist Antenne Thüringen hier und jetzt denkt man, okay, der Sommer ist ja noch nicht mehr so richtig in Fahrt gekommen. Jetzt wird schon über Weihnachtsmänner geredet. Tatsächlich, die ersten Pressemitteilungen kommen jetzt schon zu uns hier, wo schon mit der Produktion von Weihnachtsmännern begonnen wird. Okay, das ist das eine. Aber andere Dinge brauchen ja auch noch ein bisschen Planung. Zum Beispiel Nordhausen. Liebe Grüße in den Norden von Thüringen. Da werden jetzt die schönsten Weihnachtsbäume gesucht für 2026. Jetzt im Juli. Jawohl. Und zwar gibt es auch Anforderungen. Es ist wie bei so einer Single-Partner-Börse. Also, für den Rathausplatz, Bahnhofsplatz und den Altendorfer Stiege, da wird ein Baum gesucht, zwischen 8 und 10 Meter hoch, 40 Zentimeter Durchmesser am Stamm, Meter Stammhöhe. Könnt ihr auch mal nochmal reingucken. Auf nordhausen.de wird auch nochmal die ganzen Anforderungen an die Bäume nochmal aufgeschrieben. Für den Nikolaiplatz und generell für die Plätze werden Weihnachtsbäume gesucht. Also guckt mal, wo bei euch was weg muss und wird auch abgeholt. Natürlich vorausgesetzt, es ist auch gut abholbar. So. Das war's auch schon. In diesem Sinne, schöne Vorfreude aufs Weihnachtsfest. Heute hier am 21. Juli. Warum denn nicht? Antenne Thüringen ist hier, Björn Köbis im Studio und viel Spaß beim Baum weggeben.
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Ja, das ist mal das Problem für alle Heimkehrer, die jetzt wieder zurück sind aus dem Urlaub. Erstmal herzlich willkommen. Man würde gerne jetzt gleich wieder in Urlaub fahren, weil es nicht ausgereicht hat. Also wiederholen. Das macht man auch gerne, wenn was geschmeckt hat. Dann holt man sich nochmal Nachschlag. Das gleiche kann man auch mit dem Song machen. Ja, den kann man auch einfach nochmal wiederholen und den auch genauso nennen. Martin Garrix ganz neu hier mit Ed Sheeran auf Antenne Thüringen. 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
6: Einen schönen Nachmittag euch. Mehr Sicherheit und mehr Ordnung auf den Bahnhöfen. Das fordert Bahnchefin Paller. Sie will dafür Alkohol auf Bahnhöfen verbieten. Und mehr dazu hört ihr jetzt in den Nachrichten. Es ist 14 Uhr.
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7: Guten Tag. Die Deutsche Bahn plant ein Alkoholverbot an allen Bahnhöfen in Deutschland. Künftig soll es bundesweit verboten sein, auf Bahnsteigen oder in Bahnhofshallen außerhalb der Gastronomie Alkohol zu trinken. Das Verbot soll ab Mitte Oktober umgesetzt werden.
8: Bahnchefin Paller verspricht sich dadurch mehr Ordnung und Sicherheit auf Bahnhöfen, aber auch in Zügen. Außerdem mehr Schutz von Mitarbeitenden und Reisenden. Wer gegen das Verbot verstößt, muss mit einem Platzverweis rechnen. Bei wiederholten Verstößen droht ein dauerhaftes Hausverbot. Die Bahn hofft langfristig auch auf weniger Streitigkeiten. Erfahrungen am Hamburger Hauptbahnhof hätten gezeigt, dass Konflikte nach einem Alkoholverbot deutlich zurückgegangen sind. Die entsprechenden Kontrollen sollen Bahnsicherheitskräfte und die Bundespolizei übernehmen. David Riemer, Antenne Thüringen, Nachrichtenredaktion.
7: Auf dem Recyclinghof in Wülsdorf bei Saalfeld ist heute Nacht gegen 1:30 ein Feuer ausgebrochen. Nach derzeitigem Wissensstand ist ein Schrotthaufen in Brand geraten. Wie genau, das muss noch ermittelt werden. Die Anwohner in der Gegend wurden gebeten, Fenster und Türen wegen der starken Rauchentwicklung geschlossen zu halten. Diese Vorschriftsmaßnahme konnte inzwischen wieder aufgehoben werden. Die Bevölkerung war zu keiner Zeit in Gefahr. Auch die nahe Bundesstraße 85 konnte weiterhin befahren werden. Rund 100 Kräfte der Feuerwehr waren an dem Einsatz beteiligt. Die Löscharbeiten sollen in Kürze beendet sein. Der frühere Weltfußballer Zinedine Zidane soll neuer Trainer der französischen Nationalmannschaft werden. Eigentlich ein offenes Geheimnis, aber nach einem Bericht des Transferexperten Fabrizio Romano soll Zidane jetzt unterschrieben haben. Demnach habe der ehemalige Weltstar einen Vertrag bis Mitte 2030 bei der Equipe Tricolore. Dass Nationaltrainer Deschamps die Franzosen nach 14 Jahren verlässt, stand fest.

0: Er hatte Frankreich 2018 zum WM-Titel geführt, 2021 gewann er die Nations League, aber 2022 verlor er das WM-Finale gegen Argentinien.
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0: In Thüringen sollen künftig Industrie- und Energieanlagen einfacher genehmigt werden. Das hat das Thüringer Umweltministerium mitgeteilt. Behörden sollen schneller arbeiten müssen.
2: Schnellere Genehmigungsverfahren sind für das Wirtschaftswachstum und auch für die Energiewende wichtig, heißt es vom Ministerium. Bei Industrie- und Energieanlagen geht es oft um große Investitionen. Da müsse für die Beteiligten schnell Klarheit geschaffen werden. Schon seit anderthalb Jahren gibt es in Thüringen Projektmanager. Die können zum Beispiel die Unterlagen auf Vollständigkeit überprüfen und Fristen überwachen. Außerdem möchte das Ministerium weniger Ausnahmen von der sogenannten Ein-Monats-Frist geben, die besagt, dass Fachbehörden nur einen Monat Zeit für ihre Stellungnahmen haben. Christoph Wötzel, Antenne Thüringen, Nachrichtenredaktion.
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3: Und jetzt von den Nachrichten ab ins Wetter hier auf Antenne Thüringen. Euch einen schönen Nachmittag. Die aktuellen Werte in Thüringen. Mellingen meldet uns 21 Grad, Triptis meldet 19 Grad und Vogtei hier die 20 Grad aktuell. Also ihr merkt aber, diese Woche ist hier so ein bisschen Sommerpause in den Sommerferien. Heute noch angenehm bei maximal 20 bis 24 Grad. Ab und zu vielleicht ein blauer Fleck am Himmel, aber sonst wechseln sich Sonne und Wolken ziemlich durch. Es bleibt größtenteils auch trocken heute. Morgen in der Mittwoch ein bisschen niedrigere Werte als heute, 17 bis maximal 22 Grad. Sonne ist dann auch leider häufiger weg, stattdessen eher Wolken und abends sogar ein bisschen Regen möglich.
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3: Es ist 5:05, Antenne Thüringen, der schnellste Verkehrsservice. Sehr übersichtlich gerade die Situation auf den Straßen. Ein Glück, aber eine Meldung haben wir noch da. A4 Richtung Dresden zwischen Kreuz Erfurt und Erfurt West. Die rechte Spur ist hier nach einem Unfall gesperrt und da steht ein kaputter LKW auf dem Standstreifen. Sonst nur noch ein Blitzer für euch. Und zwar, da steht er in Nordhausen auf der Hallischen Straße und er blitzt Richtung Bielen, wo nur 30 erlaubt sind. Wer aber noch was hat für uns? Staus, Verkehrsmeldung, Blitzer, immer gerne her damit an die 0800 3x5 2550. Danke euch dafür und eine gute und sichere Fahrt.
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3: Einen schönen Dienstagnachmittag. Die Elena ist da, der Ivo kommt morgen wieder, dann ist das Doppelpack vom Nachmittag wieder vereint. Und Grüße zu euch rüber auf Arbeit oder schon ins Auto. Viele von euch fahren ja damit täglich hin und her, Arbeit, sonst noch wohin. Und was du da für Sachen erlebst, ey, Drängler auf der Autobahn, Hubkonzerte von irgendjemandem oder wieder mit der Lichthupe dauerbestrahlt wirst oder sonst noch was. Also das sind so Dinge, die bekommst du in der Fahrschule vielleicht nicht mit. So, ist das überhaupt erlaubt, was die Menschen da machen? Also was gibt's da für Strafen? Deshalb, auch heute Nachmittag, kleine Auffrischung, was darf ich im Straßenverkehr und was nicht? Vom Blitzer vorwarnen oder sowas wie Hupen, weil grüner wird's nicht. Alles dabei. Was davon okay ist, was nicht und was vor allem die Polizei sagt. Das in 5 Minuten auf Antenne Thüringen. Und hier erstmal Olivia Dean mit einem Song, den haben wir alle gerade ganz, ganz, ganz doll gern. 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

0: durch mit Tiësto, Laylo. Euch einen schönen Nachmittag. Elena ist hier auf Antenne Thüringen, aber jetzt hier nicht mit dem schnellsten Verkehrsservice, wie immer zur vollen und halben Stunde, nee, sondern mal der ausführlichste Verkehrsservice. Was sagt die Polizei? Was davon ist erlaubt im Straßenverkehr und was nicht? Quatsch mal heute drüber schon den ganzen Tag, ne? Ist es jetzt eigentlich okay, ich sag mal, nett zu sein und im Gegenverkehr zu sagen, hey, pass mal lieber auf, geh mal vom Gas runter, da ist ein Blitzer eventuell. Mit der Lichthupe machst du das ja meistens irgendwie. Und wir haben Julia Kohl gefragt, Polizeisprecherin der Polizei Suhl.
1: Wer außerhalb von geschlossenen Ortschaften unterwegs ist, überholt, kann das als Warnung geben. Da ist das zulässig und darf natürlich aber trotzdem auch keine anderen gefährden. Das ist ganz klar. Somit kann man eigentlich davon ausgehen, wenn ich jetzt aufgrund eines Blitzers warne, mit Lichthupe, ist das dann eine missbräuchliche Nutzung und man könnte da auch belangt werden.

0: dafür. Das wären 5 Euro bei der missbräuchlichen Nutzung und wenn man noch andere belästigt, dann sogar 10 Euro.
1: Mhm. Also Lichthupe zum Warnen außerorts, okay, aber nicht für die Blitze. Aber ich muss da sofort halt an die, und ihr bestimmt auch, an diese ganz lieben, tollen Linksspurfahrer denken auf der Autobahn, bei denen du einfach erblindest, wenn du vor denen fährst, weil das einfach über den Innenspiegel da, es ist schlimm, ne? Aber tatsächlich sagt die Polizei, ist nicht komplett verkehrt, was sie da machen mit dem Lichthupe geben.
0: Das können wir unter außerhalb geschlossener Ortschaften zählen. Das ist vom Paragraphen auch beinhaltet, dass ich das quasi als Warnung gebe. Ich komme von hinten und gebe die Lichthupe, Bescheid gebe, ich möchte jetzt überholen. Aber es ist was anderes, wenn ich auf Stoßstangen näher aufgefahren bin und dann wie wild die Lichthupe betätige. Das ist eindeutig Nötigung und das kann zur Anzeige gebracht werden.
1: Na ja, also da lernst du hier viel dazu bei Antenne Thüringen. Also warnen mit Lichthupe, okay, vorm Blitzer. Nee, als Ankündigung vom Überholen auch, okay. Aber nicht, wenn da nur 1 Zentimeter dazwischen ist. Wichtig, okay? Also habt ihr erstmal einen schönen Nachmittag. Und die Vorwarnung zu den Blitzern kriegt ihr von uns auch ohne Lichthupe und so. Ihr wisst Bescheid. Wie gesagt, gleich wieder um 5 beim schnellsten Verkehrsservice von Antenne Thüringen. Und hier erstmal was für einen entspannten Dienstagnachmittag. Klock, klock für euch da. Adoria ist das.

0: Mit der sanften Stimme geht's Richtung Feierabend. Ihr neuester Ariana Grande, Hate That I Made You Love Me, läuft hier auf Antenne Thüringen. Es ist 14.25 Uhr. Habt einen schönen Dienstagnachmittag.
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0: schönen Nachmittag. Hier ist das Wetter für Mitteltüringen auf Antenne Thüringen. Stadtilm mit 19 Grad dabei, Hermsdorf-Velde 20 Grad und in Saalfeld haben wir 21 Grad. Ja, mal ist sie da, mal nicht. Die Sonne, Wolken heute aber definitiv mit dabei. Nass soll es heute auch wirklich kaum werden und die Maximaltemperaturen liegen so zwischen 20 bis 24 Grad. Am besten auch heute genießen das Ganze, weil morgen gibt es weniger Sonne zum Mittwoch. Dafür umso mehr Wolken dann. Richtung Abend ist dann auch ein bisschen Regen angesagt. Bei etwas niedrigeren 17 bis 22 Grad. Es ist jetzt 14:30 Uhr, Antenne Thüringen, der schnellste Verkehrsservice hier für euch. Es ist immer noch sehr übersichtlich auf den Straßen. Wir haben nur zwei Meldungen. Einmal von der A4 Richtung Dresden zwischen dem Kreuz Erfurt und Erfurt West. Die rechte Spur ist hier weiterhin nach einem Unfall gesperrt und es steht ein kaputter LKW auf dem Standstreifen. Außerdem könnte es ein bisschen länger dauern auf der B247, da Bad Langensalza oder zwischen Bad Langensalza und eben Schönstedt, da kommt es gerade zu dichtem Verkehr. Ihr verliert aber circa nur 10 bis 15 Minuten Zeit. Und jetzt zu den Blitzern. Das geht noch schneller, weil da ist gerade nichts los. Das heißt, wenn ihr was ergänzen könnt, Staus, Verkehrsmeldung, Blitzer, her damit an die 0800 3x die 5 2550. Danke euch und wir sagen es an allen weiter. Gute Fahrt.
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0: Euch einen schönen Dienstag.

0: Die gesunde Portion Pet Shop Boys mit Go West läuft hier um 14.37 Uhr. Ihr hört Antenne Thüringen mit Elena. Mit uns geht's hier durch den Nachmittag. Und Franzi aus Stadtroda hat uns geschrieben unter der 0800 3x die 52550 zum Thema Grüner wird's nicht. Hi, liebes Antenne Thüringen Team. Ich frag für einen Freund. Zwinker Smiley. Alles klar. Gut. Ich erwische immer wieder Leute an der Ampel mit dem Handy am Steuer, schreibt sie. Die merken auch dementsprechend nichts davon, wenn die Ampel grün ist. Darf ich die anhupen oder auch aushupen? Liebe Grüße. Also Franzi, erstmal danke für die Nachricht und danke auch, dass du für mich mitfragst, weil ich bin vor allem als Pendler oder wenn du halt immer wieder denselben Weg fährst mit dem Auto. Du kennst irgendwann die Ampelphasen auswendig, es ist so. Und wirst halt vielleicht auch ungeduldiger und hupst dann mal. Aber was sagt die Polizei dazu? Ich habe mal mit Julia Kohl gesprochen und sie gefragt, sie arbeitet als Polizeisprecherin für die Polizei Suhl.
1: Wenn man an der grünen Ampel steht und der Vorhergehende trieft einfach ein bisschen und nicht gleich nach der ersten halben Sekunde wird er angehupt wie ein Wilder, sondern einfach nach einer gewissen Zeit sagt der Dahinterstehende so, ich glaube, der hat's verpennt, ich hup jetzt einmal. Dann hat jeder Polizist auch Verständnis dafür, dass man einfach nur die Aufmerksamkeit wieder auf den Straßenverkehr lenkt und kurz die Hupe betätigt. Aber der Angehupte könnte sich im allerschlimmsten Fall genötigt fühlen und das wiederum ist eine Straftat.
0: Na, natürlich. Also, das ist so dieses klassische

0: Jein. Kann so oder so ausgehen rechtlich, ne? Aber so wie ich das verstehe, einfach keine Hubkonzerte geben, das ist schon mal gut. Dann fühlt sich auch niemand genötigt oder sonst was, weil ich habe es auch noch nie erlebt, dass irgendwas schneller vorankommt, nur weil du länger und lauter hubst, auch im Stau nicht. Also, ne, in diesem Sinne, schönen Dienstag mit Antenne Thüringen.
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Kelly, Break My Heart läuft um 10 vor 3. Antenne Thüringen ist an und läuft gerade, wenn ihr einen Ride heim macht oder die letzten To-Do des Tages abhakt. Hallo zusammen, Elena ist hier für euch. Und es gibt so legendäre Song-Intros. Ihr habt bestimmt selber eins jetzt im Kopf, aber da brauchst du wirklich theoretisch nur eine Sekunde, einen Gitarrenstreich, einen Drumbeat oder was weiß ich was. Und du weißt sofort, boah, der ist es. Mhm. Und genau da bist du sofort drin. Entweder im Film 8 Mile oder eben Anfang 2000er, der Song abgespielt von der CD oder vielleicht schon vom MP3-Player, je nachdem. Und dann kommt auch noch dieser Part hier. Müsst ihr da auch an diese übertrieben großen Baggy Jeans denken? Diese Hosen, die gefühlt schon in der Kniekehle hängen? Aber ey, war cool so, war cool damals, ne? War cool, wenn die Hosenbeine bis zum Knie vom Regen nass waren oder du mit den Hosenbeinen gleich die Straßenreinigung ersetzt hast. Könnt ihr mal euch ein bisschen zurück dran erinnern, ne, wie es damals war, mit dem Song genau im Ohr. Jetzt hier Rap-Legende Eminem, Lose Yourself um 14.51 Uhr hier auf Antenne Thüringen. 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
4: Antenne Thüringen. Euch einen schönen Nachmittag. Es sind erschreckende Zahlen, die das BKA heute vorgelegt hat. Der Kindesmissbrauch in Deutschland ist demnach angestiegen. Mehr dazu hört ihr jetzt in den Nachrichten. Es ist 15 Uhr.
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5: Guten Tag. Die Zahl der registrierten Fälle sexuellen Kindesmissbrauchs in Deutschland steigt weiter an, vor allem online. Das zeigt das neue Lagebild des Bundeskriminalamts. Im vergangenen Jahr registrierte die Polizei insgesamt mehr als 17.100 Fälle. Das sind rund 770 mehr als im Vorjahr und etwa 1.600 mehr als noch vor 5 Jahren. Bundesinnenminister Alexander Dobrindt spricht von erschreckenden Zahlen.
6: Auch wenn in einzelnen Teilbereichen Rückgänge von Fallzahlen erkennbar sind, bleiben die Zahlen der Sexualdelikte erschreckend hoch. Im Besonderen im Bereich der jugendpornografischen Inhalte. Wir sehen hier eine Steigerung im letzten Jahr von rund 20%.
5: Die Deutsche Bahn plant ein Alkoholverbot an allen deutschen Bahnhöfen. Bahnchefin Evelyn Palla erhofft sich davon mehr Ordnung und Sicherheit. Es soll demnach künftig bundesweit an 5.400 Bahnhöfen untersagt sein, Bier, Wein und Schnaps zu trinken. Davon ausgenommen ist die Bahnhofsgastronomie. Außerdem dürft ihr weiterhin Alkohol in verschlossenen Taschen oder Einkaufstüten mit euch führen. Bis zum 15. Oktober soll das Verbot umgesetzt werden. Bei uns in Thüringen gibt's ein solches Verbot bereits am Bahnhof Altenburg. Geld für Schulsachen, Klassenfahrten oder auch den Sportverein. Das Bildungs- und Teilhabepaket soll einkommensschwache Familien unterstützen. Bei den meisten kommt davon aber gar nichts an. Und das liegt aus Sicht des paritätischen Thüringen auch am System. Es ist viel zu kompliziert, sagt Geschäftsführer Stefan Panhans und schlägt eine digitale Lösung vor.
7: Ich glaube, es gibt mittlerweile Bezahlsysteme, wo man sehr genau so eine Art Guthaben draufladen kann. Ich stelle mir das vor wie eine Art EC-Karte, aber dass das halt ein Bildungsbudget ist, was genau dafür verwendet werden kann. Es muss verfügbar sein. Und man muss sich das ja vorstellen, dass die Stellen, wo man beantragt, und das ist in der Logik auch nachvollziehbar, die sind einfach unterschiedlich. Und das sind einfach Riesenhürden. Da spielt Zeit eine große Rolle, Wissen spielt eine Rolle und immer wieder auch ein Stück weit Charme.
5: Nach einer Studie der Bertelsmann Stiftung nutzen in Thüringen nur 10% der Kinder, die Anspruch hätten, die Leistungen für soziale Teilhabe. Entwarnung in Jena. Das Gasleck im Norden der Stadt konnte geschlossen werden. Die Gefahrenwarnung wurde aufgehoben. Heute Morgen war bei Bauarbeiten die Gasleitung von einem Bagger beschädigt worden. Verletzt wurde niemand. Anwohner der Hanna-Jusch-Straße waren aufgefordert worden, Fenster und Türen geschlossen zu halten. Eine Evakuierung war nicht nötig. Die Feuerwehr war mit dem gesamten Löschzug vor Ort, um den Brandschutz zu gewährleisten. Gegen Mittag hatten Mitarbeiter der Stadtwerke das Leck dann geschlossen.
4: Dankeschön, Jan. Und hier ist jetzt Antenne Thüringen mit dem aktuellen Wetter. Wir gucken natürlich erstmal aufs Thermometer, weil irgendwas um die 20 Grad, das ist heute schon auf jeden Fall das Motto. Und wir haben in Mosbach 18 Grad, Schwarzer mit dabei mit 19 Grad und Jena toppt es ein bisschen mit 21 Grad. Dazu so ein Mix aus Sonne und Wolken. Besonders nass wird es jetzt auch nicht zum Feierabend, wenn dann nur vereinzelt an manchen Stellen. Morgen dann der Mittwoch, nur noch weniger Sommerfeeling tatsächlich als heute oder die Woche allgemein. 17 bis 22 Grad erwarten uns bei weniger Sonne und mehr Wolken. Immerhin wird es jetzt nicht triefend nass. Regen, wenn dann nur am Abend möglich.
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1: Es ist 3:03, Antenne Thüringen hier mit dem schnellsten Verkehrsservice für euch. Wir gucken weiterhin auf die A4 Richtung Dresden. Hier immer noch zwischen Kreuz Erfurt und Erfurt West die rechte Spur, die hier nach dem Unfall gesperrt ist. Und es steht hier ein kaputter LKW auf dem Standstreifen. Und dann noch dazu gekommen, eine Meldung von der A70 Richtung Bayreuth. Zwischen Haßfurt und Knetzgau, aufgepasst, hier liegen Reifenteile auf der Fahrbahn. Und bei den Blitzern haben wir einen neuen dazu bekommen. Ortsausgang Trügleben, da wird Richtung Aspach geblitzt. Sonst aber nichts los, sowohl im Verkehr als auch bei den Blitzern. Das heißt, wer noch was gesehen hat, meldet sich unter der 0800 3x5 2550. Danke euch dafür und eine gute und sichere Fahrt.
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1: Ja, buongiorno, hallo, die eine Hälfte ist da. Hi, ich bin Elena. Ivo kommt morgen wieder, ne? Aber der Sommer, der ist auch gerade, habt ihr es bemerkt, ein bisschen kaputt, ne? Macht Pause von der übertriebenen Sonne, den hohen Temperaturen. Und da kommt schon gefühlt der Herbst um die Ecke oder so. Also habt ihr sie auch schon gesehen, die ersten Kürbisse oder allgemein so ein bisschen Herbstdeko auch. Ich dachte, es ist vielleicht irgendwie bald Erntedankfest, aber hab auch nachgeguckt, das ist erst im Oktober. Wäre auch schon zu früh. Also haben die Menschen langsam keinen Bock mehr auf Sommer? Oder was ist da los? Also habt ihr schon was bemerkt? Die ersten Anzeichen vom Herbst oder vielleicht sogar schon von Weihnachten? Oh Gott, sagt Bescheid. Unter der 0800 3x5 2550. Merkt ihr da schon irgendwas vom Herbst? Schreibt uns direkt an Antenne Thüringen. Und jetzt für euch hier Taylor Swift, Opelite. 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

Also falls heute jemand auch nur gezweifelt hat, nach der Arbeit zum Sport zu gehen, seht das bitte als eure Motivation. Ab da, der motiviert euch. Junior, Senior, move your feet. Euch einen schönen Nachmittag mit Antenne Thüringen und Elena. Hallo zusammen. Ich habe es ja gerade schon erzählt, ne? Es ist heute der 21.07. Das heißt, wir haben noch 3 Tage und 5 Monate, wenn ich richtig liege, bis Weihnachten. Aber die ersten Weihnachtsmänner suchen sich jetzt schon den Job. Oh, also ja, der Sommer macht gerade wirklich Pause, ey, wenn die ersten Weihnachtsmänner schon auftauchen hier im Juli. Ja, wir quatschen heute ein bisschen drüber am Nachmittag. Hat uns übrigens auch Anja geschickt, die Info an die 0800 3x die 52550. Bei ihr in Nordthüringen posten die ersten Weihnachtsmänner schon auf Facebook und schreiben, mich erreichen schon die ersten Anfragen für den Dezember und ich plane schon mal grob ein bisschen durch. Also, ist es denn schon wieder so weit? Ey, was? Wow. Also, woran merkt ihr, dass der Herbst oder anscheinend auch Weihnachten sich langsam wieder anschleichen? 0800 3x die 5 zu 550, schreibt's mir. Bea aus Pößneck meinte, sie sieht auch immer mehr Herbstsachen gerade im Laden irgendwie, so kuschelige Wollpullis und so. Also, das ist krass. Komisch. Ich war halt eher wirklich, ich sage ich ehrlich, mehr auf eine Hitzewelle im August eingestellt, aber mal gucken. Merkt ihr gerade schon das Herbstfeeling im Juli? Sagt Bescheid auf WhatsApp, Antenne Thüringen. Hört zu.

0: Anthem läuft hier auf Antenne Thüringen. Wir haben es gleich 4:05. Und wie ihr an den aktuellsten Verkehrsinfos jederzeit rankommt, hört ihr jetzt.
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0: Katy Perry, Chained to the Rhythm, läuft hier auf Antenne Thüringen um 3:30.
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2: Guten Tag. Im vergangenen Jahr wurden in Deutschland 17.100 Fälle von Kindesmissbrauch registriert. Das hat das Bundeskriminalamt im neuen Bundeslagebericht bekannt gegeben. Bundesinnenminister Alexander Dobrindt spricht von erschreckenden Zahlen. Es wurden demnach gegenüber dem Vorjahr 770 Fälle mehr registriert und 1.600 mehr als vor 5 Jahren. Die meisten Opfer waren Mädchen. Mehr als die Hälfte der Übergriffe passierte im familiären oder persönlichen Umfeld. Thüringen liegt über dem Bundesdurchschnitt. Auf 100.000 Einwohner kommen demnach 25,9 Fälle von Missbrauch. Bundesweit sind es 20,5 Fälle. Mehr Ordnung, aber auch mehr Sicherheit fürs Personal und Reisende. Die Deutsche Bahn plant ein Alkoholverbot an allen deutschen Bahnhöfen. Es soll künftig nicht mehr möglich sein, an den bundesweit 5.400 Bahnhöfen in Hallen und an Bahnsteigen Wein, Bier oder Schnaps zu trinken. Ausgenommen davon ist die Bahnhofsgastronomie. Auch darf Alkohol in verschlossenen Taschen weiterhin mitgeführt werden. Gilt ab Mitte Oktober. Und Skilangläuferin Viktoria Karl aus Zellamelis möchte nach ihrer Dopingsperre in der kommenden Saison wieder im Weltcup an den Start gehen. Das schreibt der Deutsche Skiverband auf Instagram. Die Sportlerin könnte demnach ab September wieder trainieren. Ab Ende November darf sie wieder an offiziellen Wettkämpfen teilnehmen. Viktoria Karl war im letzten Jahr positiv auf Clenbuterol getestet worden. Und jetzt die Thüringen-Reporter aus eurer Region.
1: Für Mittelthüringen Petra Kühling.
3: Guten Tag. Betrug mit angeblicher Liebe ist für einen Erfurter teuer geworden. Der 55-Jährige hat insgesamt 23.000 Euro an Betrüger verloren. Die Masche heißt Love Scamming. Übers Internet lernte der Mann eine vermeintliche Partnerin kennen. Die Täter gaukelten ihm unter anderem vor, sie hätten ihm einen Koffer voller Gold geschickt. Dafür sollte er Zollgebühren zahlen. Der Betrug lief über Monate. Von April bis Juli läpperten sich die Überweisungen auf die über 23.000 Euro auf verschiedene ausländische Konten. Die Polizei ermittelt und mahnt nochmal. Werdet ihr von Unbekannten übers Internet oder Messenger-Dienste kontaktiert, überprüft das Profil des potenziellen Partners und spätestens, wenn Geld gefordert wird oder auch Gutscheine, die ihr schicken sollt, sollten die Alarmglocken läuten. Ein Unfall beim Einparken hat heute Morgen in Sömmerda für 1.750 Euro Schaden gesorgt. In der Rembrandtstraße wollte eine 49-Jährige rechts in die Parklücke, ein hinter ihr fahrender 34-Jähriger übersah das und es kam zum Zusammenstoß. Verletzt wurde glücklicherweise niemand, sagt die Polizei. Zur genauen Unfallursache wird weiter ermittelt.
0: Und hier ist Antenne Thüringen mit dem aktuellen Wetter für euch. Wir gucken aufs Thermometer. Körner mit dabei mit 21 Grad, Hohenleuben mit den 20 Grad am Start und Weiler sogar mit 22 Grad. Und das ist auch ungefähr so der Wert, wo wir uns heute bewegen. Alles zwischen 20 bis 24 Grad dabei, aber sonst ist eigentlich Sommerpause angesagt. Es ist zwar vielleicht ab und zu mal ein blauer Fleck am Himmel, aber sonst wechseln sich Sonne und Wolken ziemlich ab. Und da kann es auch größtenteils dazu kommen, größtenteils ist es trocken, andersrum. Und dann kann es ab und zu mal zu einem Regenschauer kommen, so rum. Morgen dann der Mittwoch, ein bisschen niedrigere Werte sogar, 17 bis 22 Grad maximal, die uns da erwarten. Sonne ist dann auch viel häufiger weg, stattdessen dann viel mehr Wolken und abends sogar ein bisschen Regen möglich. Es ist jetzt 3:03. Antenne Thüringen, der schnellste Verkehrsservice, im Anschluss mit einer Vermisstenmeldung der Polizei. Wir gucken auf die A4 Richtung Dresden. Zwischen Kreuz Erfurt und Erfurt West hier weiterhin die rechte Spur nach einem Unfall gesperrt. Und hier kommt es zu Verkehrsbehinderungen durch einen kaputten LKW. Und bei den Blitzern, auch genauso übersichtlich, Ortsausgang Trügleben steht einer, der blitzt Richtung Aspach, sonst nichts. Und jetzt die Vermisstenmeldung der Polizei. Seit Freitagabend wird der 15-jährige Torben Lukas Kaspari aus Untermarsfeld vermisst. Er kann wie folgt beschrieben werden. Etwa 1,73 cm groß, schlanke Gestalt, dunkelblonde Haare. Bekleidet ist der Jugendliche vermutlich mit einer schwarzen Jacke, einer Jogging.

0: Jogginghose und hellen Schuhen. Das letzte Mal wurde er in Bad Salzungen gesehen. Hinweise zum Aufenthalt des Jungen bitte an die Polizei. Und Hinweise von den Straßen gerne rüber zu uns per WhatsApp oder als Anruf an die 0800 3x die 5 25 50. Danke dafür und euch eine gute und sichere Fahrt.
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0: Und wenn das Wetter so ein bisschen low macht, machen wir das jetzt auch passenderweise dazu im Radio. Ganz entspannt, One Republic, Need Your Love.

0: Es ist jedes Mal erstaunlich, wie beruhigend so ein Reggae-artiger Song sein kann, ey. Wirklich, so ein kleiner Durchatmer für den Nachmittag. Ach, schön. Magic mit Root ist das auf Antenne Thüringen. Elena hier für euch am Start. Ich hoffe, ihr konntet die kleine Verschnaufpause nutzen, sonst gibt's gleich eine zweite Chance. Von Wiz DMC. Genauso gechillt mit den Afrobeats für euch am Start. Show me love. Also, selbst wenn die Sonne heute nicht jede Ecke Thürings erreicht oder nur selten, wenn dann, der Song schafft das wenigstens ein bisschen, weil der klingt nach Sommer, nach Wärme, nach Sonne, was halt Afrobeats so kann, ne? Deshalb genießt es, gleich habt ihr ihn auf Antenne Thüringen.
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0: Es ist 8:04 hier für euren Feierabend. Elena von Antenne Thüringen, hallo zusammen. Vor allem für alle, die uns vielleicht aus dem Urlaub gerade hören. Liebe Grüße, danke, dass wir auch da dabei sein dürfen. Aber für alle, die hier bleiben, kein Problem. Wir holen den Urlaub zu euch diesen Donnerstag. Nächste Station der Antenne Thüringen Sommertour.
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0: von einer legendären Band Oasis. Don't Look Back in Anger hier auf Antenne Thüringen. Euch einen schönen Nachmittag. An deutschen Bahnhöfen wird das Alkoholtrinken künftig verboten. So ein Plan von Bahnchef in Pallam. Und mehr dazu hört ihr jetzt in den Nachrichten. Es ist 16 Uhr.
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2: Guten Tag. Bahnchefin Evelyn Paller zieht die Reißleine. Nicht in Sachen unpünktlicher Züge, sondern wegen des Alkoholkonsums auf Bahnhöfen. Das soll künftig verboten werden. Ausgenommen vom Verbot ist die Bahnhofsgastronomie. Gilt ab Mitte Oktober. Kollege Thomas Bremser, was bringt denn das genau?
3: Mehr Ordnung und mehr Sicherheit. Damit begründet die Bahn ihre Pläne. Die sollen bis Mitte Oktober umgesetzt werden. Erst am Freitag hat ja ein betrunkener Fahrgast einen Bahnmitarbeiter geschlagen und getreten. Der ist dann durch die Tür nach draußen gefallen. Und auch die Passagiere sollen sich sicherer fühlen. An einigen großen Bahnhöfen gilt das Verbot schon. In Hamburg sei seitdem die Zahl der Konflikte spürbar zurückgegangen, sagt die Bahn. Und es wird natürlich ohne Glasflaschen und Dosen auch sauberer.
2: Dankeschön, Thomas Bremser. Der Brand auf dem Recyclinghof in Wülsdorf bei Saalfeld ist gelöscht, das hat die Polizei Saalfeld mitgeteilt. Ausgebrochen war das Feuer gegen 1:30 in der Nacht. Ersten Erkenntnissen zufolge hatte sich ein Schrotthaufen entzündet. Wie genau, das muss noch ermittelt werden. Verletzt wurde niemand. Zwischendurch waren Anwohner aufgefordert worden, Fenster und Türen wegen der starken Rauchentwicklung geschlossen zu halten. Die nahe B85 war nicht betroffen, hier lief der Verkehr. Wie hoch der entstandene Sachschaden ist, kann derzeit noch nicht gesagt werden. Die Militärschläge der USA im Iran dauern inzwischen 10 Nächte in Folge an. Trotzdem gibt es laut US-Medien neue Bemühungen um eine Waffenruhe. Katar, Ägypten, Pakistan und weitere Vermittler haben den Kriegsparteien demnach eine 10-tägige Feuerpause vorgeschlagen.
4: Die US-Regierung prüft den Vorschlag, gleichzeitig geht die Gewalt weiter. Das US-Militär meldete neue Angriffe auf militärische Ziele im Iran. Außerdem wurde erneut ein Tanker in der Straße von Hormuz attackiert. Trotz der Vermittlungsbemühungen bleibt unklar, ob beide Seiten überhaupt zu einer neuen Waffenruhe bereit sind. Das US-Militär will mit den Angriffen Irans Attacken auf Handelsschiffe in der Straße von Hormuz unterbinden. Die Meerenge ist für den globalen Energiehandel enorm wichtig. David Riemer, Antenne Thüringen, Nachrichtenredaktion.
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2: Die Skilangläuferin Viktoria Karl aus Zellermeles möchte nach ihrer Dopingsperre im kommenden Winter wieder im Weltcup an den Start gehen. Das hat der Deutsche Skiverband auf Instagram geschrieben. Ab Ende September könnte Karl wieder trainieren, ab Ende November könnte sie an offiziellen Wettkämpfen teilnehmen, heißt es vom Skiverband. Viktoria Karl wurde im letzten Jahr positiv auf die verbotene Substanz Clenbuterol getestet. 2022 konnte Karl olympisches Gold gewinnen.
0: Dankeschön, Jan. Und jetzt kommen wir hier zum Wetter auf Antenne Thüringen. Ja, irgendwas um die 20 Grad gerade. So sieht's hier zum Nachmittag oder zum Feierabend aus. Das Thermometer sagt gerade in Sonnenstein 21 Grad. Nobitz sogar mit 22 Grad dabei. Und in Dermbach die 20 Grad. Dazu so ein Sonne- und Wolkenmix. Aber die Wolken überwiegen schon ziemlich stark. Vereinzelt könnte es mal nass werden, aber das ist heute nicht die Regel. Morgen dann? Der Mittwoch, noch weniger Sommerfeeling als ist sonst die Woche. 17 bis 22 Grad auf dem Thermometer bei weniger Sonne und mehr Wolken. Immerhin will es jetzt aber nicht triefend nass. Regen wird dann eher nur ein bisschen Richtung Abend erwartet.
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0: Es ist 4:04, Antenne Thüringen, der schnellste Verkehrsservice für euch im Anschluss mit einer Vermisstenmeldung der Polizei. Wir gucken auf die A4 Richtung Dresden, zwischen dem Kreuz Erfurt und Erfurt West, hier weiterhin die rechte Spur, die gesperrt ist nach einem Unfall. Und jetzt schon zu den Blitzern. Hat uns Florian eingemeldet, Dankeschön dafür. Der steht auf der A71 Richtung Schweinfurt, kurz vor der Abfahrt Stadt Ilm, wo 120 erlaubt sind. Und dann noch am Ortsausgang Trügleben, da wird Richtung Asbach geblitzt. Und jetzt kommen wir zur Vermisstenmeldung der Polizei. Seit Freitagabend wird der 15-jährige Torben Lukas Kaspari aus Untermaßfeld vermisst. Er kann wie folgt beschrieben werden. Etwa 1,73 groß ist er, schlanke Gestalt, dunkle blonde Haare. Bekleidet ist der Jugendliche vermutlich mit einer schwarzen Jacke, einer Jogginghose und hellen Schuhen. Und das letzte Mal wurde er in Bad Salzungen gesehen. Hinweise zum Aufenthalt des Jungen bitte an die Polizei melden. Und Hinweise zum Thema Staus, Verkehrsmeldung, Blitzer immer jederzeit zu uns an die 0800 3x5 2550. Danke euch dafür und eine gute Fahrt.
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0: Euch einen entspannten Dienstagnachmittag. Ivo ist morgen wieder da, aber Elena hält für euch die Stellung. Es ist eher trübere Wetter gerade, ey. Es hat aber auch Vorteile, ne? Also ist nicht alles so schlecht. Du hast einfach keinen Druck von wegen, du musst rausgehen, du musst das gute Wetter nutzen. Nein, sondern kannst ganz entspannt nach dem Feierabend heim auf die Couch und für die ultimative Gemütlichkeit sogar Kuscheldecke auskramen. Oh, aber abends ist ja eh schon ein bisschen im Feierabend ein bisschen frisch, teilweise ja auch abends nachts einstellig, ne? Am besten noch Duftkerze an, Serie gucken. Herrlich, wirklich. Und Harry Styles liefert den Soundtrack dazu, zu diesem entspannt verträumten einfach American Girls. Genau richtig an der Stelle. Jetzt auf Antenne Thüringen.

0: A bad romance, oder wie sagt sie immer, ra ra ra, macht ein bisschen Motorradgeräusche die Frau nach. Ach, es ist richtig gut. 16.11 Uhr haben wir es jetzt. Ihr hört Antenne Thüringen mit Elena für euch. Ja, Thema Motorrad oder Allgemeinverkehr. Da gibt's hier gerade ein paar Fragen von eurer Seite. Da ist die 0800 3x die 5 zu 550 irgendwie die Nummer für Verkehrsfragen heute. Aber ey, wir helfen sehr, sehr gerne. Heute besprechen wir ja, was ist erlaubt und was nicht. Sprechen da auch mit der Polizei darüber, was gilt im Straßenverkehr. Und da hat jetzt Sonja aus Nordhausen sich gemeldet, meinte, ich stand neulich im Stau, beziehungsweise war das ein ziemlicher Stop-and-Go auf der Autobahn. Und dann ist da allen Ernstes, schreibt sie, einfach ein Motorradfahrer da durchgeschlängelt zwischen den Autos. Ich fahre selbst kein Motorrad, aber darf er das? Danke und einen schönen Nachmittag. Erstmal danke, Sonja, wünsche ich auch. Und da habe ich ja direkt die Expertin gefragt. Und was sagt die Polizei? Hier Julia Kohl von der Polizei Suhl.
1: Also grundsätzlich, auch da sind wir wieder geregelt und das sagt auch wieder der Paragraph 5 in der Straßenverkehrsordnung, dass auch die Motorräder, die überholen, rein rechtlich als Rechtsüberholen dann gezählt werden, was wiederum nicht erlaubt ist. Im Paragraphen selber ist auch oder im Kommentar geregelt, dass man sich als Motorradfahrer beispielsweise auf die Standspur, auf die Pannenspur stellen kann im Stau, kann sich dort entkleiden, um die Überhitzung zu vermeiden.
0: Und da musste ich halt genauer nachfragen, weil ich fahre selbst zum Beispiel auch kein Motorrad. Was genau hat es damit auf sich?
1: Im Alltagsgeschäft, im täglichen Leben, wenn man 30 Grad, 35 Grad hat, die Sonne kommt von oben, der Motor strahlt von unten, es wird unerträglich warm, wenn man steht. Dass man diese Möglichkeit nutzt, dann durch den Stau durchzufahren, wird grundsätzlich, wenn keine Gefährdung da ist, ich sag mal, grob akzeptiert.
0: Also dann wisst ihr Bescheid, wenn ihr dann Motorradfahrer im Sommer seht, irgendwo im Stau. Euch einen schönen Feierabend und guten Heimweg mit Antenne Thüringen.

Loreen ist das mit Euphoria und hi, hier ist Elena auf Antenne Thüringen. Euch einen schönen Dienstag. Achtung, es wird jetzt kurz eklig, aber es ist bestimmt eigentlich schon mal jedem passiert. Ey, es ist nur menschlich, wirklich. Kennt ihr das, wenn ihr gerade mit jemandem im Gespräch seid und irgendwie passiert es dem anderen oder einem selbst? Da kommt beim Sprechen aus Versehen ein bisschen... Ja, spucke halt mit raus, ey. Ja, es ist unangenehm, es ist so. Aber ihr ignoriert das dann einfach

gegenseitig, das passt schon. Aber stellt euch mal vor, das sehen dann Millionen Menschen und reden dann darüber. Nee. Aber es ist tatsächlich Robbie Williams so passiert, ey. Der ist nach dem WM-Finale am Sonntag auf Magenta TV dann gelandet und war dann im Gespräch einfach mit dem Mikro in der Hand. Auf einmal dann beim Reden verliert er irgendeinen Krümel aus dem Mund. Der landet auf dem Mikro, man sieht es. Er merkt's, macht den weg, kratzt sich aber dann an der Stirn. Und der Krümel klebt die ganze Zeit auf seiner Stirn, ey. Und so gemein, wie das Internet halt ist, ging das natürlich viral. Also wirklich, armer Robbie Williams, ey. Und nicht nur das, da wurden auch noch Gerüchte laut von wegen, oh, der nimmt Drogen, seht ihr das jetzt hier oder sonst noch was. Aber jetzt hat er sich selbst dazu geäußert und einfach nur gemeint, jo, sorry, das war eine Minzpastille. Upsi, passiert halt, ja. Also, total menschliche Situation. Nur blöd, dass es halt Millionen sehen, ne? Naja, hier ist er aber für euch, Robbie Williams, auf Antenne Thüringen mit seinem neuesten All My Life.

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0: Play für euren Feierabend mit Antenne Thüringen. Wir haben es jetzt 16:30.
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2: Guten Tag. Keine Gasgefahr mehr in Jena. Hier konnte eine beschädigte Gasleitung im Bereich der Hanna-Josch-Straße in Zwetzen erfolgreich geschlossen werden. Heute Morgen hatte ein Bagger die Leitung beschädigt. Anwohner mussten nicht evakuiert werden, waren aber aufgefordert, Fenster und Türen geschlossen zu halten. Die Feuerwehr sicherte die Gefahrenstelle ab. Mitarbeiter der Stadtwerke kümmerten sich um das Leck. Gegen Mittag war das geschlossen. Und nochmal Entwarnung, und die gibt's für den Brand auf dem Recyclinghof in Wölsdorf bei Saalfeld. Das Feuer ist gelöscht. Verletzt wurde hier niemand. Es entstand Sachschaden. Wie hoch genau, kann derzeit noch nicht gesagt werden. Ausgebrochen war das Feuer heute Nacht gegen 2:30, offenbar in einem Schrotthaufen. Die genaue Brandursache muss noch ermittelt werden. Zwischendurch waren die Anwohner aufgefordert worden, Türen und Fenster geschlossen zu halten. Eine Gefahr für die Bevölkerung habe nicht bestanden, wurde gesagt. An dem Einsatz waren rund 100 Kräfte beteiligt. Und die USA haben in der Nacht erneut Ziele im Iran militärisch angegriffen. Trotzdem bemühen sich mehrere Vermittlerstaaten, Berichten zufolge, um eine Waffenruhe in dem Krieg. Katar, Ägypten, Pakistan und andere regionale Vermittler haben den beiden Kriegsparteien einen Vorschlag für eine 10 Tage lange Waffenruhe unterbreitet. Das berichten US-Medien. Wie es heißt, prüfe die US-Regierung aktuell den Vorschlag. Und jetzt die Thüringen-Reporter aus eurer Region.
1: Für Mittelthüringen, Petra Kühling.
3: Guten Tag. Wie gut kommen Menschen mit Einschränkungen mit Bus und Bahn zurecht? Rollstuhl, Rollator oder auch der Kinderwagen? Der ADAC hat stichprobenartig Haltestellen untersucht. Erfurt schneidet dabei vergleichsweise gut ab. Aber auch hier sehen die Tester Schwächen, vor allem für blinde und sehbehinderte Menschen. So gibt es zum Beispiel an den überprüften Bus- und Straßenbahnhaltestellen meist Leitsysteme und auch Infotaster, mit denen akustische Signale abgerufen werden können. Schwierig wird es aber oft, wenn Sehbehinderte über die Straße wollen, an den gegenüberliegenden Haltesteig, so der ADAC. Da müssen sie oft Umwege in Kauf nehmen, um sicher rüberzukommen. Und auch ein Leitsystem, das zeigt, wo der Einstieg ist, fehlt oft. In Pfiffelbach im Weimarer Land sind Reifen zerstochen worden. Die Polizei sucht jetzt Zeugen zu einer Tat, die sich in den letzten 4 Tagen ereignet haben muss. In der Straße Hummelsberg haben sich bisher Unbekannte an beiden Hinterreifen eines Autos zu schaffen gemacht. Der Sachschaden laut Polizei rund 400 Euro. Ein vor 2 Wochen gestohlenes Auto ist in Erfurt wiedergefunden worden. 2:30 heute früh meldeten Zeugen ein Auto mit runtergelassenen Seitenscheiben. Bei der Überprüfung stellte sich raus, der Nissan war zur Fahndung ausgeschrieben. Inzwischen sind am Auto allerdings einige Schäden, so die Polizei. An der Innenverkleidung, außerdem vorn am Wagen einige Kratzer. Die Kripo hat Spuren gesichert, dann hat der rechtmäßige Besitzer sein Auto wiederbekommen. Ermittelt wird weiter wegen besonders schweren Diebstahls.
0: Euch einen schönen Feierabend. Ihr verbringt ihn mit Antenne Thüringen. Und jetzt gibt's für euch den Wetterbericht, den aktuellen, mit den Temperaturen. Zum Beispiel aus Oberheldrungen 22 Grad, Aumer Weidertal meldet 19 Grad und in Bad Liebenstein haben wir 21 Grad. Und ihr merkt schon eigentlich heute, ne? Mal ist sie da, mal nicht die Sonne. Aber dafür haben wir heute eine Menge Wolken, die sich eben mit der Sonne abwechseln. Nass kann es trotzdem mal werden. Vielleicht riecht ihr es auch gerade, wenn ihr das Fenster offen habt. Zum Beispiel ist es in Weimar gerade so. Es riecht ein bisschen nach Regen. Es strömt jetzt aber nicht so viel runter, immerhin. Am besten aber trotzdem heute genießen das Ganze, auch das Wetter, weil morgen sieht es schon wieder anders aus. Weniger Sonne, die uns da erwartet, mehr Wolken und die Temperaturen etwas niedriger bei 17 bis 22 Grad. Was den Regen betrifft, wenn dann eher ein bisschen was am Abend örtlich runterkommen kann. 4 Minuten nach 16:30 haben wir es. Antenne Thüringen, der schnellste Verkehrsservice für euch. A4 Richtung Dresden, heute ein bisschen das Sorgenkind des Nachmittags. Hier weiterhin zwischen Kreuz Erfurt und Erfurt West. Die rechte Spur ist hier nach dem Unfall gesperrt. Außerdem hier ein kaputter LKW. Und dann auch noch aufgepasst, eine neue Meldung für die A70 Richtung Schweinfurt. Zwischen Vierer-Thunstadt und Eltmann. Hier steht ein kaputter LKW. Der Standstreifen wird hier außerdem blockiert. Und jetzt zu den Blitzern. A4 Richtung Frankfurt wird kurz vor der Abfahrt Apolda geblitzt, hat uns Patrick gemeldet. Dankeschön dafür, Patrick. Dann die A71 Richtung Schweinfurt. Da stehen sie kurz vor der Abfahrt Stadt Ilm, auch nur 120 erlaubt. Und dann noch auf der B88 zwischen Orlamünde und Zeutschenblitzer, da 100 erlaubt. Wenn noch was fehlen sollte,

0: jederzeit ergänzen unter der 0800 3x die 5 25 50. Danke euch dafür und eine gute Fahrt.
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0: kurzes Gitarrensolo von den Ex-Ambassadors hier zum Feierabend. Renegades ist das fürs Cowboy-Feeling, wenn es Richtung Feierabend geht. Läuft hier auf Antenne Thüringen. Und wir haben es jetzt 16.41 Uhr. Schön, dass ihr dabei seid.
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0: Summer is a curse, Sommer ist ein Fluch, sing Fame. Wo er gerade, der Sommer ist Lava, ey. Weil wenn du dir gerade das Wetter anguckst, also was ist das denn?
1: Schön, dass ihr dabei seid, hier auf Antenne Thüringen. Elena hier für euch am Start, hallo.
0: Ja, so schnell wirst du halt ersetzt als Sommer gerade. Kaum machst du eine Woche Pause, zack, kommen sie schon hier mit Herbst- und Weihnachtsvorbereitung um die Ecke. Und Dine zum Beispiel aus Tambach-Dietharz hat uns ein Foto per WhatsApp geschickt von einem Schild, was bei ihr einfach schon steht. Und da steht drauf: Dein Weihnachtsbaum steht hier, schlag ihn dir selbst, ab dem 4. Dezember. Ist das nicht ein bisschen zu früh, ey? Also, es sind ja noch 4-5 Monate und ein halber Sommer dazwischen. What? Oder Lars aus Rula zum Beispiel hat auch schon richtig Weihnachtsfeeling bekommen.
2: Ja, ein Kumpel aus Berlin hat vor 2 Wochen schon einen Screenshot geschickt. Da hat er dort im Supermarkt den ersten Gewürzspekulatius entdeckt. Ich dachte mir, oh mein Gott, lass da erstmal richtig Sommer werden.
0: Ja, ey, es fühlt sich auch illegal an, finde ich, aber so ein bisschen Bock auf Spekulatius hätte ich auch, muss ich zugeben. Oder, was ihr vielleicht auch schon heute bei Björn am Vormittag gehört habt, Nordhausen sucht jetzt schon Weihnachtsbäume für ein Rathaus oder Bahnhofsplatz und auch für ein paar andere Orte. Also, ja, wenn ihr eine Tanne habt, meldet euch bei Nordhausen. Entschuldigung. Also, ja, die sind halt eben gut vorbereitet. Warum nicht, ne? Nur fühlt sich das trotzdem, finde ich, komisch an. Mitten im Juli schon an Herbst oder Weihnachten denken, ey,

Smiley. Bitte bring uns da auf andere Gedanken jetzt. Dankeschön. Jetzt wird Feierabend. Kein Winter, kein Herbst, keine Weihnachten. Stattdessen Miley Cyrus auf Antenne Thüringen. Es ist jetzt 5:05 Uhr. Schönen Feierabend.

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5: Im letzten Jahr haben die Fälle von Kindesmissbrauch in Deutschland zugenommen, sagt das BKA. Der Bundesinnenminister spricht von erschreckenden Zahlen. Mehr dazu hören wir jetzt in den Nachrichten. Es ist 17 Uhr.
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6: Guten Tag. Die Zahl der registrierten Fälle sexuellen Kindesmissbrauchs in Deutschland steigt weiter an, vor allem online. Das zeigt

0: Das neue Bundeslagebild des Bundeskriminalamtes. Im vergangenen Jahr registrierte die Polizei insgesamt mehr als 17.100 Fälle. Das sind rund 770 mehr als im Vorjahr und etwa 1.600 mehr als noch vor 5 Jahren. Bundesinnenminister Alexander Dobrindt spricht von erschreckenden Zahlen.
1: Auch wenn in einzelnen Teilbereichen Rückgänge von Fallzahlen erkennbar sind, bleiben die Zahlen der Sexualdelikte erschreckend hoch, im Besonderen im Bereich der jugendpornografischen Inhalte. Wir sehen hier eine Steigerung im letzten Jahr von rund 20%.
0: Für den Einbau einer klimafreundlichen Heizung gibt es wieder staatliche Zuschüsse. Die neue Bundesförderung für effiziente Gebäude sei heute gestartet, sagt die Förderbank KfW. Aber es gibt künftig weniger Geld für neue Heizungen. Die Förderung wird stärker nach Einkommen gestaffelt. Wer schon eine Zusage der KfW hat, kann aufatmen.
2: Die Bundesregierung will sparen und staffelt nun die Zuschüsse. Wer wenig verdient, der bekommt mehr Unterstützung. Relevant für die Förderung ist auch, ob Minderjährige im Haushalt leben. Der maximale Förderbetrag, der liegt nun bei 28.000 Euro und soll nach und nach weiter sinken. Wer aber schon eine Förderzusage hat oder einen Antrag gestellt hat zu alten, besseren Bedingungen, der muss sich keine Sorgen machen. Claudia Wächter, Antenne Thüringen, Nachrichtenredaktion.
0: Unbekannte haben in einem Parkhaus in Gera gewütet und großen Schaden verursacht. Passiert war das in der Zeit von Freitagabend bis Montagmorgen im Parkhaus in der Dr. Eckener Straße, wie die Polizei heute mitteilt. Die Unbekannten haben dabei auf mehreren Parkebenen insgesamt 20 Feuerlöscher aus den Halterungen entnommen und entleert. Weiterhin wurden Beleuchtungseinrichtungen, ein Aufzugbedienfeld und eine Dachluke beschädigt. Der entstandene Sachschaden wird auf einen mittleren fünfstelligen Betrag geschätzt. Die Polizei ermittelt unter anderem wegen Hausfriedensbruch und Sachbeschädigung. Es werden Zeugen gesucht, Hinweise bitte an die Polizei in Gera. Entwarnung in Jena. Das Gasleck im Norden der Stadt konnte geschlossen werden. Die Gefahrenwarnung wurde aufgehoben. Heute Morgen war bei Bauarbeiten die Gasleitung von einem Bagger beschädigt worden. Verletzt wurde niemand. Anwohner der Hanna-Jusch-Straße waren aufgefordert worden, Fenster und Türen geschlossen zu halten. Eine Evakuierung war allerdings nicht nötig. Die Feuerwehr war mit dem gesamten Löschzug vor Ort, um den Brandschutz zu gewährleisten. Gegen Mittag hatten Mitarbeiter der Stadtwerke das Leck geschlossen.
3: Dankeschön, Jan. Und hier kommen wir jetzt zum Wetter auf Antenne Thüringen. Und die aktuellen Werte sehen folgendermaßen aus. Auch wenn es vielleicht grau am Himmel ist und vielleicht auch was runterkommt, trotzdem alles um die 20 Grad. Buttstedt mit dabei mit 22 Grad. Cospoda meldet 19 Grad und in Wasungen auch 21 Grad. Ihr merkt es aber trotzdem, es ist schon eine Sommerpause jetzt im Sommer gerade. Maximum heute 20 bis 24 Grad. Ansonsten aber die Sonne eher jetzt vor allem Richtung Feierabend vielleicht schon seltener. Wolken sind da. Ab und zu kann auch was runterkommen, wie zum Beispiel jetzt gerade in Weimar und morgen dann der Mittwoch sogar noch ein bisschen niedrigere Werte. 17 bis 22 Grad maximal. Sonne ist dann auch häufiger weg. Stattdessen haben wir dann Wolken da. Was den Regen betrifft, der kann dann eher Richtung Abend, Richtung Feierabend auftauchen.
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3: Es ist gleich 4:05, Antenne Thüringen, der schnellste Verkehrsservice. Heute mit einem ziemlich übersichtlichen Straßenbild hier. Gerade A4 Richtung Dresden zwischen Kreuz Erfurt und Erfurt West. Die rechte Spur ist nach dem Unfall gesperrt. Das ist ja schon das Sorgenkind irgendwie des Nachmittags. Aber sonst jetzt nur noch eine Meldung dazugekommen. Die ist aber wichtig. B85 zwischen Ratsfeld und Bad Frankenhausen. Hier ist gerade voll gesperrt durch einen querliegenden Baum auf der Fahrbahn. Und jetzt die Blitzer für euch. A4 Richtung Frankfurt, kurz vor der Abfahrt Apolder steht er da, wo 120 erlaubt sind. Auf der A71 Richtung Schweinfurt, kurz vor der Abfahrt Stadt Ilm dann auch noch. Und auf der B88 zwischen Orlamünde und Zeutsch, da wird auch noch geblitzt. Wer noch mehr hat, ergänzt unter der 0800 dreimal die 52550. Vielen Dank dafür, euch eine gute und sichere Fahrt.
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3: Euch einen schönen Feierabend. Ivo ist morgen wieder da. Solange hält hier Elena die Stellung. Hallo zusammen. Ja, wer Urlaubsfeeling mit einem außergewöhnlichen Ausblick haben möchte auf einen pinken See, der muss nicht nach Südamerika oder sonst noch wohin. Das gibt's jetzt in Weimar gerade aktuell. Nämlich der Weimar Hallenteich ist rosa. Bevor ihr jetzt aber irgendwie sowas wie Schweinerei, Umweltverschmutzung oder sowas brüllt, das muss so ungefähr. Also was

genau los ist, folgendes: Der Teich im Weimar Hallenpark. Hier in Weimar ist rosa, weil da Reinigungsarbeiten stattgefunden haben. Und das hat jetzt irgendwie ganz viele Algen und Mikroorganismen gedöns so aufgewirbelt. Und jetzt sorgt das eben für eine rosa Farbe. Aber das ist wohl ungefährlich für Mensch und Tier und bleibt aber auch noch so ein paar Tage so. Also das ist jetzt kein schlimmer Farbreinkippstreich oder ähnliches, nur eine Reaktion durch die Reinigung dort. Ne? Könnt ihr ja zur Feierabend Gassi oder Spazierrunde begutachten. Euch auf jeden Fall erstmal einen schönen Dienstag. Jetzt kommen J.Lo und David Guetta zusammen im Duo für euren Feierabend. Save Me Tonight auf Antenne Thüringen.

0: Gefühl, wenigstens im Radio heute Cheerleader auf Antenne Thüringen. Hallo zusammen, hier ist Elena für euch am Start und ganz, ganz, ganz liebe Grüße nach Leinefelde. Heute feiern die noch ihren letzten Kirmestag, also ganz viel Spaß an euch, aber das ist ja auch eine Einladung an alle anderen Dörfer und Ortsteile. 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

0: Becky G und Topic, die bringen ein bisschen Schwung rein in euren Feierabend. Hier läuft Antenne Thüringen mit Elena Hai zusammen, die euch jetzt in Feierabend bringt. Hallo, das bin ich. Es gibt aber so Momente, ey, kennt ihr das? Da checkst du erst nach Jahren. Ach so, das bedeutet das. Ja, habt ihr ja bestimmt auch mal gehabt und war bei mir heute der Fall. Gleich übrigens Shepard mit Geronimo. Aber ja, was heißt denn dieses Geronimo? Und es tut mir leid. Vielleicht werdet ihr mich gleich sehr, sehr dumm fühlen lassen, weil ihr wisst, was es heißt. Aber für die, die es auch genauso nicht wussten wie ich, ich musste googeln. Aber das ist anscheinend so ein Ausruf, den benutzt du vor allem im Englischsprachigen. Und das wird geschrien, bevor du mit dem Fallschirm aus dem Flugzeug springst. Gut. Das sind so Dinge, Menschen mit Höhenangst werden sowas niemals machen. Also, nein, danke. Aber hier könnt ihr es ja gleich schreien. Gleich Geronimo auf Antenne Thüringen. Euch einen schönen Feierabend.
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1: Rosalind mit Snap auf Antenne Thüringen. Es ist jetzt 5:30.
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3: Guten Tag. Mehr Ordnung, aber auch mehr Sicherheit fürs Personal und Reisende. Die Deutsche Bahn plant ein Alkoholverbot an allen deutschen Bahnhöfen. Es soll künftig nicht mehr möglich sein, an den bundesweit 5.400

0: Kindesmissbrauch registriert. Das hat das Bundeskriminalamt in neuen Bundeslagebericht bekannt gegeben. Bundesinnenminister Alexander Dobrindt spricht von erschreckenden Zahlen. Es wurden demnach gegenüber dem Vorjahr 770 Fälle mehr registriert und 1600 mehr als vor 5 Jahren. Die meisten Opfer waren Mädchen. Mehr als die Hälfte der Übergriffe passierte im familiären oder persönlichen Umfeld. Thüringen liegt über dem Bundesdurchschnitt. Auf 100.000 Einwohner kommen demnach 25,9 Fälle von Missbrauch. Bundesweit sind es 20,5 Fälle. Und die Skilangläuferin Viktoria Karl aus Zellamelis möchte nach ihrer Dopingsperre in der kommenden Saison wieder im Weltcup an den Start gehen. Das schreibt der Deutsche Skiverband auf Instagram. Die Sportlerin könnte demnach ab September wieder trainieren. Ab Ende November darf sie wieder an offiziellen Wettkämpfen teilnehmen. Viktoria Karl war im letzten Jahr positiv auf Clenbuterol getestet worden. Und jetzt die Thüringen-Reporter aus eurer Region.
1: Für Mittelthüringen, Petra Kühling.
2: Guten Tag. Betrug mit angeblicher Liebe ist für einen Erfurter teuer geworden. Der 55-Jährige hat insgesamt 23.000 Euro an Betrüger verloren. Die Masche heißt Love Scamming. Übers Internet lernte der Mann eine vermeintliche Partnerin kennen. Die Täter gaukelten ihm unter anderem vor, sie hätten ihm einen Koffer voller Gold geschickt. Dafür sollte er Zollgebühren zahlen. Der Betrug lief über Monate. Von April bis Juli läpperten sich die Überweisungen auf die über 23.000 Euro auf verschiedene ausländische Konten. Die Polizei ermittelt und mahnt nochmal. Werdet ihr von Unbekannten übers Internet oder Messenger-Dienste kontaktiert, überprüft das Profil des potenziellen Partners und spätestens, wenn Geld gefordert wird oder auch Gutscheine, die ihr schicken sollt, sollten die Alarmglocken läuten. Ein Unfall beim Einparken hat heute Morgen in Sömmerda für 1.750 Euro Schaden gesorgt. In der Rembrandtstraße wollte eine 49-Jährige rechts in die Parklücke, ein hinter ihr fahrender 34-Jähriger übersah das und es kam zum Zusammenstoß. Verletzt wurde glücklicherweise niemand, sagt die Polizei. Zur genauen Unfallursache wird weiter ermittelt.
3: Euch einen schönen Dienstagfeierabend. Antenne Thüringen läuft hier gerade für euch mit dem aktuellen Wetterbericht. Irgendwas um die 20 Grad gerade. So sieht der Nachmittag aus. Nazza ist mit dabei mit 21 Grad. Langwetzendorf mit 19 Grad und Udendorf meldet 20 Grad. Dazu eben Sonne, Wolken, Mix. Ein paar Schauerchen könnten auch jetzt Richtung Feierabend vorbeiziehen, aber jetzt nichts Großartiges. Und morgen dann leider Gottes noch weniger Sommerfeeling. 17 bis 22 Grad auf dem Thermometer bei weniger Sonne als heute und mehr Wolken. Immerhin wird es jetzt nicht triefend nass. Also wenn es regnen sollte, dann eher Richtung Abend und jetzt auch nichts Großartiges. Gleich 4 Minuten nach 5:30 Antenne Thüringen, der schnellste Verkehrsservice. Wir haben eine neue Meldung von der A9 Richtung Berlin. Zwischen Reußig und Naumburg fahren Sie bitte vorsichtig, schreibt hier die Polizei. Hier ist ein liegengebliebenes Fahrzeug auf dem Standstreifen. So, ansonsten noch weiterhin bekannter Fall von der A4 Richtung Dresden. Zwischen Kreuz Erfurt und Erfurt West. Hier ist die rechte Spur immer noch nach einem Unfall gesperrt. Und dann noch wichtig für Nordthüringen. B85 zwischen Ratsfeld und von Bad Frankenhausen. Hier gerade voll gesperrt durch einen querliegenden Baum auf der Fahrbahn. Und jetzt zu den Blitzern. 3 Stück sind uns bekannt. A4 Richtung Frankfurt, da kurz hinter der Abfahrt Apolda. A71 Richtung Schweinfurt, kurz vor der Abfahrt Stadt Ilm. Und dann noch B88 zwischen Orlamünde und Zeutscheinblitzer. Wer noch mehr hat, meldet sich unter der 0800 3x die 5 zu 550. Wir sagen es dann allen weiter. Euch eine gute Fahrt.
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0: 17.41 Uhr ist es. Ihr verbringt den Feierabend mit Antenne Thüringen und mit Elena. Euch weiterhin schönen Dienstag.
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diesem Song, ey, die Stimme, die Melodie, oh, so, so smooth. Geht runter wie Butter hier, Justin Timberlake. What comes around, comes around. Habt ihr einen schönen Abend mit Antenne Thüringen. Gerade noch Elena hier für euch im Studio, aber Kollegin Madeleine Rausch übernimmt gleich und sie hat dann später ein richtig gutes Dessert für nach dem Abendessen für euch. Das sind Tickets für die Domstufenfestspiele in Erfurt. Schmeckt, oder? Vor allem, wenn ihr sie kostenlos hier bei uns im Feierabendküss bekommt. Die ganze Woche lang schon, ne? Also kurz nach 7 kriegt ihr hier bei Antenne Thüringen 3 Tipps. Ihr ratet dann, wer oder was hier eigentlich gesucht wird. Schreibt per WhatsApp oder meldet euch an auf antennethüringen.de und voilà, da habt ihr sie. Also, dranbleiben. Antenne Thüringen schickt euch zu den Domstufenfestspielen in Erfurt und euch einen schönen Feierabend.

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5: Guten Tag. Genug ist genug, sagt Bahnchefin Palla. Sie meint damit aber nicht die unpünktlichen Züge ihres Unternehmens, sondern das Alkoholtrinken an Bahnhöfen. Das soll bis zum Herbst überall verboten sein. Die Gründe hat uns Bahnsprecherin Anja Bröker erklärt.
6: Konflikte, Belästigungen, Gewaltübergriffe, all das hängt mit Alkohol oft zusammen. Und wir haben gute Erfahrungen gemacht, Alkoholkonsum zu verbieten an einigen ausgewählten Bahnhöfen, zum Beispiel in Hamburg, in München, in Köln. Und aufgrund dieser guten Erfahrungen werden wir das jetzt ausweiten, weil wir finden, die Reisenden, aber auch unsere eigenen Mitarbeitenden haben mehr Schutz verdient.
5: Die Bahn will das Verbot bis Mitte Oktober an allen 5.400 Bahnhöfen umsetzen. Ausgenommen vom Verbot ist die Bahnhofsgastronomie. In Thüringen sollen künftig Industrie- und Energieanlagen einfacher genehmigt werden. Das hat das Thüringer Umweltministerium mitgeteilt. Behörden

0: sollen schneller arbeiten müssen.
1: Schnellere Genehmigungsverfahren sind für das Wirtschaftswachstum und auch für die Energiewende wichtig, heißt es vom Ministerium. Bei Industrie- und Energieanlagen geht es oft um große Investitionen. Da müsse für die Beteiligten schnell Klarheit geschaffen werden. Schon seit 1,5 Jahren gibt es in Thüringen Projektmanager. Die können zum Beispiel die Unterlagen auf Vollständigkeit überprüfen und Fristen überwachen. Außerdem möchte das Ministerium weniger Ausnahmen von der sogenannten Ein-Monats-Frist geben, die besagt, dass Fachbehörden nur 1 Monat Zeit für ihre Stellungnahmen haben. Christoph Wötzel, Antenne Thüringen, Nachrichtenredaktion.
0: Die Zahl der registrierten Fälle von Kindesmissbrauch steigt in Deutschland weiter an. Das zeigt das aktuelle Bundeslagebild des Bundeskriminalamtes. Demnach hat die Polizei im letzten Jahr 17.100 Fälle aufgenommen. Das sind 770 mehr als vor einem Jahr und etwa 1.600 mehr als vor 5 Jahren. Opfer waren vor allem Mädchen. Sie waren häufiger betroffen als Jungen. In mehr als der Hälfte der Fälle kannten sich Opfer und Täter. Also sexuelle Gewalt findet vor allem im familiären und persönlichen Umfeld statt. Wichtig auch: In der Statistik tauchen nur die Fälle auf, die der Polizei bekannt sind. Die Dunkelziffer dürfte erheblich höher sein. Der frühere Weltfußballer Zinedine Zidane soll neuer Trainer der französischen Nationalmannschaft werden. Eigentlich ein offenes Geheimnis, aber nach einem Bericht des Transferexperten Fabrizio Romano soll Zidane jetzt unterschrieben haben. Demnach habe der ehemalige Weltstar einen Vertrag bis Mitte 2030 bei der Equipe Tricolore. Dass Nationaltrainer Deschamps die Franzosen nach 14 Jahren verlässt, stand fest. Er hatte Frankreich 2018 zum WM-Titel geführt, 2021 gewann er die Nations League, aber 2022 verlor er das WM-Finale gegen Argentinien.
2: Also es gibt ja wirklich viele, die sagen, das Wetter ist jetzt perfekt. So zwischen 20 und 25 Grad, nicht zu kalt, nicht zu warm. Die gute Nachricht für euch, es bleibt jetzt erstmal temperaturtechnisch so die nächsten Tage. Morgen kann es am Mittag mal ganz kurz nass werden, 19 bis 23 Grad bekommen wir. Am Donnerstag ist es dann aber schon wieder trocken und Richtung Wochenende, da wird es dann wieder sommerlich. Also wieder 25 Grad plus und dann freuen sich eben alle, denen es jetzt aktuell ein bisschen zu kalt ist.
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2: 18.03 Uhr, Antenne Thüringen mit dem schnellsten Verkehrsservice. Wir gehen auf die A4 Richtung Dresden zwischen dem Kreuz Erfurt und Erfurt West. Hier die rechte Spur nach einem Unfall gesperrt, da steht auch ein kaputter LKW. Ganz frisch reingekommen von der A71 Richtung Sangerhausen im Tunnel Bergbock. Da steht ein kaputtes Auto in der Nothaltebucht und hier ist auch die Feuerwehr im Einsatz. Und die B85, die ist zwischen Ratsfeld und Bad Frankenhausen aktuell gesperrt. Grund dafür ist ein querliegender Baum. Feierabendblitzer gibt es auch noch 2. Einer steht auf der A4 Richtung Frankfurt, kurz vor der Abfahrt ab Polder in der 120er-Zone und B88 zwischen Orlamünde und Zeutsch. Hier auch aufpassen, 100 ist erlaubt. Und wenn noch was gefehlt hat, dann einfach schnell durchklingeln. Wir haben eine Nummer für alles, WhatsApp, Verkehr und mehr. Die 0800 3x die 5 25 50. Und wenn ihr unterwegs seid, dann kommt gut nach Hause.
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2: Hallo, hallo, schön, dass ihr dabei seid. Und wir starten direkt rein in den Feierabend mit dem Ich freue mich auf den Urlaubssong. So nenne ich den jetzt einfach mal. Bei vielen ist es ja nicht mehr lange hin, bis dann endlich in den Urlaub geht. Und bei Kaigo, da hört man die Möwen an der Ostsee schon schreien, wenn man so ganz genau hinhört. So, Urlaubsfilm an, Kaigo an, Feierabend an. Schön, dass Antenne Thüringen mit dabei ist.

von Kamrad und hier ist die aus dem Radio bei Antenne Thüringen. Hallo, Madeleine Rausch im Studio. Oh je, jetzt habe ich mich ein bisschen anstecken lassen von Feel So Good, von dem lieben Kamrad. Aber Feierabend fühlt sich ja auch gut an und jetzt weiß ich gar nicht mehr, was ich erzählen wollte. Ja, ach so, eure Feierabend-Playlist. Na klar, der

nächste Song. Es ist so ein bisschen Rätsel, wie es die gute Sophie schafft, so schnell hintereinander Murder on the Dance Floor zu singen. Also ist ja schon schwer auszusprechen, aber bei ihr, da klingt es so ein bisschen, wie wenn man die WhatsApp-Sprachnachricht, die man so bekommen hat, auf doppelte Geschwindigkeit stellt. Das ist nicht mehr Murder on the Dance Floor. Aber ich habe auch rausgefunden, wenn man singt, dann geht es ein bisschen einfacher. Also Murder on the Dance Floor. Jetzt auf Antenne Thüringen. Schönen Feierabend.

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1: Nach der Nacht. Holocaust-Überlebende über die Zukunft der Demokratie. So heißt das Buch von Regisseur Joachim Lang und Thomas Weber, Professor für Geschichte und internationale Politik. Es ist im Herder Verlag erschienen und vereint Interviews mit Zeitzeugen aus dem Erfolgsfilm Führer und Verführer. Das sind Margot Friedländer, Elli Gotz, Ernst Grube, Charlotte Knobloch, Eva Sepeschi, Eva Umlauf und Leon

0: Weintraub. Den beiden Autoren sind bei ihrer Recherche immer wieder zwei Fragen gekommen. Wie kommt die Finsternis in die Welt? Aber auch, wie kommt das Licht in die Welt zurück? Das erste Gespräch mit dem Holocaust-Überlebenden Ellie Gotz dreht sich um das Thema Hass. Gotz beschreibt, wie es ihm nach der Befreiung aus dem KZ Dachau nach einigen Monaten im Krankenhaus körperlich besser ging. Aber seelisch ging es ihm nicht gut, denn ich war voller Hass. Er wollte Rache, wollte Deutsche töten, bis er es schaffte, seinen Hass zu überwinden. Viele Jahre später ist es der aufkeimende Hass, wegen dem er in die Schulen geht und erzählt. Ich komme, um mit euch über Hass zu sprechen, damit ihr ihn nicht akzeptiert. Das ist, was mich antreibt, meine Stimme zu erheben. Hass, Hass auf andere. Hass erzeugt schädliche Chemikalien im Gehirn. Und das Gehirn wird abgestumpft, resistent gegen Logik. Mit einem Menschen, der voller Hass ist, kann man nicht reden. Und das müssen wir vermeiden. Auch Margot Friedländer hat immer wieder mit jungen Menschen gesprochen, bis sie im vergangenen Jahr mit 103 Jahren starb. Sie sagte zum Beispiel, ich habe es überlebt. Ich kann für die sprechen, die nicht sprechen können. Für alle, die damals umgebracht wurden. Und solange ich sprechen kann, werde ich es tun, weil es wichtig ist. Ich sage den Schülern, ich bitte euch, die Zeitzeugen zu sein. Ich reiche euch die Hand, aber seid Menschen. Ihr müsst dafür sorgen, dass es nicht wieder geschieht. Das Buch Nach der Nacht rührt, inspiriert und ermutigt, sich für eine bessere Vision von morgen einzusetzen. Marie-Louise Eberhardt, Antenne Thüringen, katholische Redaktion.
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0: Das ist ganze Katy Perry-Manier. Watch It Burn, der war ganz frisch hier auf Antenne Thüringen. Und jetzt gibt's ein kleines Update. 18.31 Uhr haben wir.
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2: Guten Tag. Die USA haben

0: Wie es heißt, prüfe die US-Regierung aktuell diesen Vorschlag. Keine Gasgefahr mehr in Jena. Hier konnte eine beschädigte Gasleitung im Bereich der Hanna-Jürsch-Straße in Zwetzen erfolgreich repariert werden. Heute Morgen hatte die ein Bagger beschädigt. Anwohner mussten nicht evakuiert werden, waren aber aufgefordert, Fenster und Türen geschlossen zu halten. Die Feuerwehr sicherte die Gefahrenstelle ab. Mitarbeiter der Stadtwerke kümmerten sich um das Leck. Gegen Mittag war das geschlossen. Und nochmal Entwarnung, und die gibt es für den Brand auf dem Recyclinghof in Wülsdorf bei Saalfeld. Das Feuer ist gelöscht. Verletzt wurde niemand. Es entstand Sachschaden. Wie hoch genau, kann derzeit noch nicht gesagt werden. Ausgebrochen war das Feuer heute Nacht gegen 1:30, offenbar in einem Schrotthaufen. Die genaue Brandursache muss noch ermittelt werden. Zwischendurch waren die Anwohner wegen der starken Rauchentwicklung aufgefordert, Fenster und Türen geschlossen zu halten. Eine Gefahr für die Bevölkerung habe nicht bestanden, wurde gesagt. An dem Einsatz waren rund 100 Kräfte beteiligt. Und jetzt die Thüringen-Reporter aus eurer Region.
1: Für Mittelthüringen, Petra Kühling.
2: Guten Abend. Wie gut kommen Menschen mit Einschränkungen mit Bus und Bahn zurecht? Rollstuhl, Rollator oder auch der Kinderwagen? Der ADAC hat stichprobenartig Haltestellen untersucht. Erfurt schneidet dabei vergleichsweise gut ab. Aber auch hier sehen die Tester Schwächen, vor allem für blinde und sehbehinderte Menschen. So gibt es zum Beispiel an den überprüften Bus- und Straßenbahnhaltestellen meist Leitsysteme und auch Infotaster, mit denen akustische Signale abgerufen werden können. Schwierig wird es aber oft, wenn Sehbehinderte über die Straße wollen, an den gegenüberliegenden Haltesteig, so der ADAC. Da müssen sie oft Umwege in Kauf nehmen, um sicher rüberzukommen. Und auch ein Leitsystem, das zeigt, wo der Einstieg ist, fehlt oft. In Pfiffelbach im Weimarer Land sind Reifen zerstochen worden. Die Polizei sucht jetzt Zeugen zu einer Tat, die sich in den letzten 4 Tagen ereignet haben muss. In der Straße Hummelsberg haben sich bisher Unbekannte an beiden Hinterreifen eines Autos zu schaffen gemacht. Der Sachschaden laut Polizei rund 400 Euro. Ein vor 2 Wochen gestohlenes Auto ist in Erfurt wiedergefunden worden. 1:30 heute früh meldeten Zeugen ein Auto mit runtergelassenen Seitenscheiben. Bei der Überprüfung stellte sich raus, der Nissan war zur Fahndung ausgeschrieben. Inzwischen sind am Auto allerdings einige Schäden, so die Polizei. An der Innenverkleidung, außerdem vorn am Wagen einige Kratzer. Die Kripo hat Spuren gesichert. Dann hat der rechtmäßige Besitzer sein Auto wiederbekommen. Ermittelt wird weiter wegen besonders schweren Diebstahls.
3: Und das ist doch richtig angenehm, wenn man so das Fenster aufmacht und dann kommt so ein kühles Lüftchen rein. Es riecht auch hier und da noch richtig gut, weil es geregnet hat frisch. Also einfach schön eigentlich. Allerdings für manchen auch so ein bisschen zu kalt. Das kann ich verstehen. Es geht jetzt auch wieder runter mit den Temperaturen in der Nacht bis zu einstellig. Also ja, so Sommer fühlt sich ein bisschen anders an, aber die gute Nachricht, der kommt wieder zurück. Richtung Wochenende wird es wieder warm. Morgen erstmal nochmal ein bisschen nass, aber auch Donnerstag wieder trocken. 18.34 Uhr haben wir schon. Es ist schon Feierabend. Antenne Thüringen mit dem schnellsten Verkehrsservice. Die A71 haben wir Richtung Sangerhausen im Tunnel Bergbock. Hier aufpassen, steht ein kaputtes Auto in der Notfallbucht und hier ist auch die Feuerwehr im Einsatz. Und dann haben wir noch eine Vollsperrung auf der B85 zwischen Ratsfeld und Bad Frankenhausen. Grund dafür ist ein umgestürzter Baum. Und das war's jetzt erstmal. Die Blitzer scheinen auch weg zu sein jetzt zum Feierabend. Wenn ihr doch noch irgendwo einen rumstehen sehen habt, dann schnell hier durchklingeln und verpetzen. Hier ist das ist eure Nummer für alles. 0800 3x5 2550. Euch eine gute Fahrt und ich höre jetzt auf mit Sprechen, denn es wird jetzt nichts mehr.
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11: Hallo, ich bin Andreas Heidenreich und das sind die Themen. Ein Zeltlager für die Jugendfeuerwehren aus 4 Ländern ist gerade in Behringen. Was da alles abgeht, hört ihr gleich. In den Urlaub fahren, gut essen gehen, kann ich den Google-Bewertungen oder generell Online-Bewertungen überhaupt noch trauen? Wir fragen mal nach und im Thüringer Zoopark Erfurt ist jetzt Lilly eingezogen. Ein süßes Knäuel auf 4 Pfoten. Mehr dazu gleich hier im Magazin auf Antenne Thüringen. In Behringen in der Gemeinde Hörselberg-Hainich im Wartburgkreis findet gerade ein internationales Jugendfeuerwehr-Zeltlager statt. Dabei sind 10 Mannschaften mit 250 Kinder und Jugendlichen der Feuerwehren aus Tschechien, Polen, Österreich und Deutschland. Hier geht es um Freundschaft, Teamgeist und gelebte Feuerwehrwerte. Die Teilnahme ist für alle kostenlos, doch das stellt die Organisatoren immer wieder vor große Herausforderungen, hat Fabian Haseim, Ortsbrandmeister vom Hörselberg-Hainich, meiner Kollegin Conny Schiedlow aus der Regionalredaktion erzählt.
12: Wir haben ein Kostenvolumen von ungefähr 55.000 Euro für das Zeltlager jetzt diese Woche. Wir haben hauptsächlich Firmen und Privatspenden aktuell jetzt schon bekommen, auch viele Fördermittelanträge gestellt. Da muss man aber sagen, es geht nicht so schnell, wie es beworben wird.
13: Aber ihr könnt das, was ihr euch vorgenommen habt, für die Kinder auf jeden Fall umsetzen. Also die sollen ja feuerwehrtechnisch ein bisschen Ausbildung kriegen, sollen sich auch messen und auch ein paar Ausflüge machen, ne?
12: Genau, also im Wochenverlauf wird es so sein, dass wir um unseren Ort Behring ein Geländespiel machen. Also ich sag mal eine Wanderung einmal rund um den Ort mit 13 verschiedenen Stationen. Sowohl ein bisschen Feuerwehrtechnik, aber auch so ein bisschen Spiel- und Spaßstationen. Da werden auch die Gruppen alle gemischt, sodass sie sich auch kennenlernen, wobei die meisten sich aus den vergangenen Jahren schon kennen. Da gibt es dann eine kleine Siegerehrung. Mittwoch geht es dann schon weiter mit ein bisschen Training, Bundeswettkampf. Und einem Ausflug auf die Teamsburg, also zum Baumkronenpfad. Am Donnerstag ist dann so der Freizeittag, wo jede Mannschaft nochmal so ein Zeitfenster von einer Stunde kriegt zum Trainieren für den Wettkampf. Und alle anderen können dann hier Spiel und Spaß. Wir haben ein Volleyballfeld aufgebaut, wir haben einen relativ großen Pool aufgebaut. Also da einfach mal so einen kleinen Ausruhtag, will ich mal sagen, bevor wir dann am Freitag in den Wettkampftag starten. Dort wird zum einen der Bundeswettbewerb der Deutschen Jugendfeuerwehr durchgeführt von allen Mannschaften. Und wir haben uns noch so ein kleines Spiel ohne Grenzen ausgedacht, also ein bisschen Geschicklichkeit, was auch noch keiner der Mannschaften kennt.
13: Jetzt hast du gesagt, die kennen sich zum Teil auch schon von anderen Zeltlagern vorher. Die waren dann in den entsprechend anderen Ländern auch, die ihr jetzt diesmal mit eingeladen habt?
12: Genau, das ist im Prinzip eine feste Gruppe an Jugendfeuerwehren bzw. an Feuerwehren, die sich jetzt schon viele, viele Jahre treffen. Also los ging es in den 80er Jahren mit den ersten Feuerwehren. Es sind dann immer mehr dazugekommen. In jedem Jahr ist eine andere Feuerwehr dran, sodass man in 6 Jahren dann einmal rum ist durch die Länder.

0: Jahre. Und wir als Behringer waren jetzt die letzten 4 Jahre auch schon mit dabei. Wir waren also schon in Polen, wir waren schon in Tschechien, wir waren schon in Bad Hennstedt. Fehlt quasi noch Österreich in der Runde und dann sind wir schon einmal rum und dadurch kennen sich die Kinder und auch teilweise die Betreuer jetzt schon über Jahrzehnte.
1: Das internationale Jugendfeuerwehr-Zeltlager in Behringen im Wartburgkreis. Schön, dass es sowas gibt. Im Urlaub oder in den Ferien einfach mal lecker essen gehen. Das machen oder gönnen sich ja die meisten. Doch wie findet man das passende Restaurant oder auch Hotel? Da gibt es einige Möglichkeiten. Entweder einfach los und das Glück sei mit dir. Oder man schaut auf Google-Bewertungen oder generell Online-Bewertungen. Falls ihr das auch macht, ist euch vielleicht auch schon aufgefallen, da steht immer häufiger der Hinweis, dass Bewertungen entfernt wurden. Nach Beschwerden wegen die Diffamierung steht da. Die deutsche Presseagentur hat sich das mal stichprobenartig angeguckt bei mehr als 3.700 Betrieben. Und das Ergebnis, je nach Stadt, betrifft das 11-30%. Thomas Pleskin, wie häufig tauchen denn solche Löschhinweise auf und wo ist das besonders auffällig?
2: Ja, vor allem in Großstädten, in Berlin, Köln und Frankfurt am Main hatte fast jeder dritte untersuchte Betrieb entfernte Bewertungen. In München und Nürnberg war es etwa jeder vierte, in Leipzig und Hamburg jeder fünfte. Kleinere Städte liegen im Regelfall deutlich drunter. Deutschland fällt übrigens europaweit besonders auf. Fast 99,9% der Google Maps Beiträge, die im ersten Halbjahr 2026 wegen illegaler Inhalte gelöscht wurden, betrafen Gastronomie- oder Hotelbetriebe bei uns.
1: Warum lassen denn Betriebe Bewertungen löschen und wie verlässlich sind die Sterne denn dann überhaupt noch?
2: Viele Restaurants und Hotels sagen, sie melden nur gefälschte, beleidigende oder erfundene Bewertungen, zum Beispiel Spam, Beiträge von Bots oder Einträge ohne tatsächlichen Besuch. Sachliche Kritik soll dagegen, sagen die Betriebe jedenfalls, stehen bleiben. Verbraucherforscher warnen allerdings vor einer regelrechten Löschindustrie. Für Gäste heißt das, Sterne nicht isoliert lesen, sondern auf den Inhalt schauen, versuchen wiederkehrende Muster zu erkennen und darauf achten, wie nachvollziehbar ein Betrieb auf Kritik reagiert.
1: Gibt ja auch Betriebe, die sich gute Bewertungen kaufen, aber trotzdem im Großen und Ganzen helfen Bewertungen ja schon weiter oder einfach das Beste, das Bauchgefühl. Dunkle Knopfaugen, rotbraunes Fell, weiß um die Ohren und Nase. Was für ein knuddeliger Neuzugang im Erfurter Zoo. Rotpanda-Dame Lilly ist eingezogen. 11 Jahre jung teilt sich das neu für sie umgebaute Gelände mit Stachelschwein. Ab sofort kann sie besucht werden und sie hat sich schon eingelebt, freut sich Zooparkdirektor Jan Schleinitz.
3: Also man muss wirklich sagen, traumhaft. Es hat alles funktioniert. Sie hat gleich gefressen, sie hat das Haus in Beschlag genommen. Sie hat wirklich sehr ruhig reagiert, hat auch wieder Gewicht zugelegt. Das ist immer ein gutes Zeichen. Sie frisst gut, hat ein schönes Fell. Also wir sind wirklich zufrieden mit der Lilly bei uns.
1: Lilly ist aus dem Tierpark Nürnberg nach Erfurt gekommen. Ein indirekter Beitrag für die Erhaltung des roten Pandas, der vom Aussterben bedroht ist.
3: Also die roten Pandas, unsere Unterart, die wir in den Zoos halten, ist der westliche kleine Panda oder westlicher roter Panda. Der kommt aus Nepal und ist dort insbesondere von der Zerstörung der Wälder. Denn diese Tiere leben in den Gebirgswäldern rund um den Himalaya bedroht. Ansonsten werden die auch gejagt oder wurde teilweise auch aus dem Fell etwas gemacht, zum Beispiel Pinsel. Und das hat den Bestand der roten Pandas in freier Wildbahn auf etwa 10.000 Tiere reduziert.
1: Ein neues Gehege, viele Richtlinien, da haben sich die Mitarbeiter des Thüringer Zooparks richtig ins Zeug gelegt. Aber es gibt jetzt auch noch große Herausforderungen.
3: Die Pandas gelten eigentlich als heikle Zoobewohner, denn sie sind sehr wählerisch, was ihr Futter angeht. Sie können zum Beispiel nicht jeden x-beliebigen Bambus fressen, sondern jeder Panda hat einen unterschiedlichen Geschmack und bevorzugt da unterschiedliche Arten, was für die Zoologistik eine große Bedeutung hat, weil wir müssen den Bambus selber anbauen, verschiedene Arten anbauen, ausprobieren. Das muss immer frischer Bambus sein. Wir können den also nicht gut über längere Zeit lagern. Und das ist eigentlich auch eine teure Angelegenheit. Also der Bambus, der kostet ein bisschen Geld und deswegen ist das das Besondere.
1: Der große Plan ist, dass es auch Rot-Panda-Nachwuchs im Thüringer Zoopark in Erfurt gibt. Doch alles nacheinander. Erstmal soll sich Lilly richtig wohlfühlen und dann schauen wir mal, wann der neue Mitbewohner einzieht und ob er Lillys Herzchen erobern kann. Ich bin Andreas.

0: Heidenreich, ihr hört das Antenne Thüringen Magazin und jetzt die wichtigsten Meldungen des Tages von unseren Thüringen-Reportern aus der Antenne Thüringen Regionalredaktion.
1: Betrug mit angeblicher Liebe ist für einen Erfurter teuer geworden. Der 55-Jährige hat insgesamt 23.000 Euro an Betrüger verloren. Die Masche heißt Love Scamming. Übers Internet lernte der Mann eine vermeintliche Partnerin kennen. Die Täter gaukelten ihm unter anderem vor, sie hätten ihm einen Koffer voller Gold geschickt. Dafür sollte er Zollgebühren zahlen. Der Betrug lief über Monate. Von April bis Juli läpperten sich die Überweisungen auf die über 23.000 Euro auf verschiedene ausländische Konten. Die Polizei ermittelt und mahnt nochmal. Werdet ihr von Unbekannten übers Internet oder Messenger-Dienste kontaktiert, überprüft das Profil des potenziellen Partners und spätestens, wenn Geld gefordert wird oder auch Gutscheine, die ihr schicken sollt, sollten die Alarmglocken läuten. Rosa Wasser im Weimarhallenteich in Weimar. Das Wasser hat sich bei Reinigungsarbeiten verfärbt, sagt die Stadt. Vermutlich wurden Algen und Mikroorganismen aufgewirbelt, die normalerweise am Teichboden leben. Soll weder für Menschen, Tiere noch Pflanzen gefährlich sein. Vorsorglich wurden laut Stadt aber auch Proben genommen. Die werden jetzt in einem Labor untersucht. Seit gestern wird der Teich von einer Spezialfirma unter anderem mit einem Amphibienfahrzeug gereinigt. Unter Wasser werden Pflanzen abgeschnitten und abgestorbene Algen und Wildwuchs beseitigt. Die Mitarbeiter hatten erst gedacht, dass hier womöglich eine illegal entsorgte Farbdose ausgelaufen ist. Bis das Wasser wieder klar ist, dürfte ein paar Tage dauern, sagt die Stadt.
2: Fast 11 Stunden lang hat es gedauert, bis Feuerwehr und Polizei melden konnten, der Brand auf dem Recyclinghof in Saalfeld-Wühlsdorf ist gelöscht. In der Nacht war hier ein Schrotthaufen in Brand geraten, dichter Rauch zog über den Hof und auch ein ziemlich beißender Geruch. Der war sogar 20 Kilometer weit weg in Pößeneck noch zu riechen. Die Stadt hatte genau wie umliegende Orte und Saalfeld selbst eine Warnung rausgegeben, am besten Fenster und Türen geschlossen zu halten. Über 100 Feuerwehrleute waren im Einsatz, hatten den Brand seit heute Morgen unter Kontrolle, bis er dann am Mittag endgültig gelöscht war. Verletzt wurde niemand. Wie hoch der entstandene Schaden ist, könne aber noch nicht gesagt werden, genauso warum es gebrannt hat. Das müsse jetzt geklärt werden, sagt die Polizei. Alles wieder dicht in Jena. Ein Bagger hatte am Mittag bei Bauarbeiten im Norden der Stadt eine Gasleitung beschädigt, die ist mittlerweile wieder ganz. Die Stadtwerke haben das Leck repariert. Im Einsatz war auch die Feuerwehr und zwar mit ihrem ganzen Löschzug sicherte das Gebiet um das Leck ab. Wer rund um die betroffene Gasleitung in der Hanna-Jur-Straße wohnt, sollte vorsichtshalber Fenster und Türen geschlossen halten. Evakuiert werden musste aber niemand, das Leck lag laut Stadt unter freiem Himmel. Ein Unfall hat heute Morgen den Verkehr auf der A38 bei Nordhausen ausgebremst. Ein 66-Jähriger war kurz nach 7 an der Baustelle in Höhe der Anschlussstelle Nordhausen-West Richtung Leipzig in eine Warnbarke gefahren. Die Autobahn ist hier aktuell wegen der Baustelle einspurig, der Verkehr also sowieso schon eingeschränkt. Durch den Unfall musste dann auch noch kurzzeitig gesperrt werden. Das Auto konnte nämlich nicht mehr weiterfahren, musste abgeschleppt werden, so die Polizei. Verletzt wurde aber niemand. Bauschutt am Unstrut-Radweg beschäftigt im Moment die Polizei im Köfhäuser-Kreis. Die ermittelt, weil jemand ohne Genehmigung hier einen Feldweg zwischen Ringleben und Esperstedt saniert hat. Laut Polizei wurde auf rund 1600 Meter Länge Bauschutt verteilt, darunter auch giftige und gesundheitsgefährdende Stoffe, die in der Folge in die Erde gesickert sind. Es geht also um ein Umweltdelikt, so nennt es die Polizei. Die sucht deshalb jetzt nach dem Täter und nach Zeugen. Passiert sein soll das Ganze schon im Mai. Wem da größere Fahrzeuge, vielleicht Baumaschinen oder LKW am Unstrut-Radweg aufgefallen sind, meldet sich bei der Kriminalpolizei Nordhausen.
3: Die Bergwacht in Thüringen hatte in diesem Sommer schon gut zu tun. Vor allem Wanderer und Mountainbiker sorgen für viele Einsätze. Besonders oft geht es um Verletzungen oder um Erschöpfung bei Hitze. Gerade auf Trails in Bikeparks oder bei Touren durch den Wald. Rund um Oberhof gab es von April bis Anfang Juli schon 73 Einsätze. Bastian Diehl.
2: In 40 Fällen ging es um Mountainbiker und andere Radfahrer. Die Bergwacht sagt, an heißen Tagen lässt oft die Konzentration nach, dann steigt die Unfallgefahr und es kommt eher zu Stürzen. Auch bei Wanderern gibt es immer wieder Probleme, zum Beispiel wenn Touren unterschätzt werden oder wenn Leute zu wenig trinken. Die Bergwacht rät deshalb zu mehr Vorsicht. Wichtig sind Helm und Schutzausrüstung, unbekannte Strecken vorher unbedingt anschauen und Kinder sollten nie alleine auf Trails unterwegs sein. Außerdem gilt, das eigene Können realistisch einschätzen und immer ein geladenes Handy dabei haben.
3: Zur Thüringer Bergwacht gehören 23 Stationen mit rund 220 Ehrenamtlichen. Sie sind am Rennsteig unterwegs und in der Rhön und im Südharz. Und sie sind immer einsatzbereit, 24/7, jeden Tag im Jahr.
0: Ihr hört Antenne Thüringen, das Magazin, und diese Themen werden morgen wichtig. Bundesverteidigungsminister Boris Pistorius besucht das Heimatschutzregiment 5 der Bundeswehr in Ortruf. Tinita Tikaram spielt bei der Kulturarena Jena. Sie wurde 1988 mit dem Song Twist in My Sobriety bekannt. Und im neuen Jagdschloss Hummelshain wird morgen die

0: Zeit angehalten. Die alte Turmuhr funktioniert seit 1883 ununterbrochen und jetzt wird sie gewartet. Das nur mal so am Rande. Habt einen schönen Abend.
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4: Guten Abend. Die Zahl der registrierten Fälle sexuellen Kindesmissbrauchs in Deutschland ist weiter gestiegen. Das Bundeskriminalamt erfasste im vergangenen Jahr rund 17.100 Fälle, etwa 770 mehr als im Vorjahr und rund 1.600 mehr als vor 5 Jahren.
5: Vor allem im digitalen Raum werden Kinder immer häufiger zu Opfern. Dort suchen Täter gezielt sexuelle Kontakte zu Minderjährigen, nutzen auch neue Methoden mithilfe künstlicher Intelligenz. Bundesinnenminister Dobrindt, der spricht von einem dramatischen Anstieg der Fälle im Netz und fordert, wir müssen unsere Kinder dort besser schützen. Und er betont, die Statistik zählt nur die bekannten Fälle. Die Dunkelziffer sei weitaus höher. Claudia Wächter, Antenne Thüringen, Nachrichtenredaktion.
4: In Thüringen sollen künftig Industrie- und Energieanlagen einfacher genehmigt werden. Das hat das Thüringer Umweltministerium mitgeteilt. Schnellere Genehmigungsverfahren sind für das Wirtschaftswachstum und auch für die Energiewende wichtig, heißt es vom Ministerium. Bei neuen Fabriken, Heizkraftwerken, Biogasanlagen oder Windrädern geht es oft um

0: Große Investitionen. Da müsse für die Beteiligten schnell Klarheit geschaffen werden. Schon seit anderthalb Jahren gibt es in Thüringen Projektmanager. Die können zum Beispiel die Unterlagen auf Vollständigkeit prüfen und Fristen überwachen. Außerdem möchte das Ministerium weniger Ausnahmen von der sogenannten Einmonatsfrist geben, die besagt, dass Fachbehörden nur einen Monat Zeit für ihre Stellungnahme haben. Die Bemühungen um eine neue Waffenruhe im Krieg zwischen den USA und dem Iran nehmen nach Medienberichten zu. Katar, Ägypten, Pakistan und weitere Vermittler haben den Kriegsparteien demnach eine 10-tägige Feuerpause vorgeschlagen. Das berichten das Portal Axios und das Wall Street Journal. Es heißt, Washington prüfe den Vorschlag derzeit.
1: Diplomatie und Dialog scheinen im Bombenhagel des neu entflammten Kriegs in weiter Ferne. Allerdings verlautet aus Pakistan, dass der iranische Innenminister in Islamabad Vermittlungsgespräche führt. Pakistan fungiert als Vermittler im Konflikt zwischen Washington und Teheran. Aber schon die erste Waffenruhe und das Rahmenabkommen waren brüchig. In den USA ergeben Umfragen, dass eine große Mehrheit der Wähler den Krieg für absolut nutzlos hält und ablehnt. Das sollte Trump und den Republikanern im Hinblick auf die Zwischenwahlen zu denken geben. Tina Eck, USA.
0: Für den Einbau einer klimafreundlichen Heizung gibt es wieder staatliche Zuschüsse. Die Förderbank KfW teilt mit, die neue Bundesförderung für effiziente Gebäude sei gestartet. Allerdings gibt es unterm Strich weniger Geld vom Staat und es gilt eine stärkere soziale Staffelung. Haushalte mit geringem Einkommen werden mehr unterstützt als die mit mittlerem und höherem. Wichtig ist auch, ob Minderjährige mit im Haushalt leben. Der maximale Fördersatz liegt bei 80% und das soll weiter fallen. Die schwarz-rote Koalition begründet das mit Sparen. Wer schon eine Förderzusage hat oder einen Antrag zu alten Bedingungen gestellt hat, der braucht sich keine Sorgen machen.
2: Ja, man fängt schon wieder an zu überlegen, ob ein warmes Getränk am Abend oder doch ein kühles. Ja, also temperaturtechnisch bewegen wir uns jetzt halt wirklich Richtung einstellig. Auch in der Nacht wird es ja richtig kühl. Dazu kann es immer mal ein bisschen nass werden. Auch morgen kommt noch mal ein bisschen Regen vorbei. So ab Mittag wird es noch mal nass bei uns in Thüringen. Aber dann wird es auch wieder weg, gehen die Wolken auch wieder weg. Und ab Donnerstag wird es wieder trocken. Ab Freitag dann wieder 25 Grad.
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2: 19:04 Antenne Thüringen, der schnellste Verkehrsservice. Das geht richtig schnell aktuell. Keine Meldungen von den Straßen, aber ein Blitzer steht noch. Den hat Andreas durchgegeben. Danke dafür. B88 zwischen Orlamünde und Zeutsch. Hier Richtung Zeutsch gut aufpassen. Und wenn ihr auch noch was ergänzen wollt, dann einfach bei uns durchklingeln. Wir haben eine Nummer für alles, WhatsApp, Verkehr und mehr. Das ist die 0800 3x5 25 50. Euch eine gute Fahrt.
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2: Schön, dass ihr am Start seid. Auch heute für eine neue Runde Feierabend-Quiz. Für euch geht's zu den Domstufenfestspielen for free. Und gleich gibt's wieder die drei Tipps.

0: Was sollte man in den Sommerferien auf gar keinen Fall verpassen? Ich sag's euch. Die Domstufenfestspiele in Erfurt. Und da die Tickets eigentlich alle so gut wie weg sind, jetzt eine richtig gute Nachricht, also wahrscheinlich die beste Nachricht der Woche. Wir haben noch Tickets. Und die schenken wir euch.
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0: Ja, abends einfach mal Hey Alexa, spiel Antenne Thüringen sagen. Und dann habt ihr in den Sommerferien echt Glück, denn wir schicken euch jeden Abend zu einem richtig coolen Sommerferienausflug. Für euch natürlich komplett kostenlos. Und diese Woche haben wir jeden Abend 2 Tickets für die Domstufenfestspiele in Erfurt. 11.8., das ist euer Termin. Und wenn ihr die Tickets haben wollt, dann am besten immer so kurz nach 19 Uhr richtig gut aufpassen, was wir hier im Radio erzählen. Denn ihr bekommt 3 Tipps, die euch ein Lösungswort bringen. Und dieses Lösungswort, das schickt ihr dann von egal wo ihr gerade seid, einfach schnell per WhatsApp oder über antennethüringen.de her. Und heute suchen wir ein Wort. Manche wären es gern, nur wenige sind es wirklich. Das Wort beschreibt jemanden mit großem Ruhm. Und das Musical, das dieses Jahr bei den Domstufenfestspielen aufgeführt wird, heißt Jesus Christ. Also das das ist euer Lösungswort. Und wer draufkommt, unbedingt mitmachen. Es geht ja schließlich um 2 heiß begehrte Tickets für die Domstufenfestspiele. Also Lösungswort einfach schnell rüberschicken. Meine Daumen sind auf jeden Fall gedrückt.
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Manlieder von Nelly Furtado für euren Feierabend. Antenne Thüringen ist hier. Vielleicht werden das ja jetzt die Tage zum Vorschlafen für den Urlaub. Das Thüringen-Wetter bleibt erstmal unter Sommertemperatur. Vor allem nachts wird es einstellig, aber für viele auch total angenehm. Morgen dann erstmal nass ab Mittag. Hier und da kann was runter.

runterkommen. Aber der Regen, der bleibt nicht lang. Ab Donnerstag dann schon wieder trocken und das Wochenende dann auch wieder sommerlich. Heißt, wir knacken wieder die 25 Grad. 19.31 Uhr haben wir es an Antenne Thüringen, der schnellste Verkehrsservice. A4 Richtung Frankfurt zwischen Merane und der Landesgrenze. Aufpassen hier, Spanngurte auf der Fahrbahn. Dann die A71 Richtung Schweinfurt zwischen Arnstadt Süd und Stadt Ilmen. Kaputtes Auto.

Antenne Thüringen ist hier. Schön, dass ihr dabei seid. Die Tickets, die sind sowas von beliebt, dass man kaum noch welche bekommt. Und es geht um die Domstufenfestspiele in Erfurt. Aber

0: Wir haben noch welche für euch und zwar immer abends. Ihr könnt mitspielen, indem ihr kurz nach 19 Uhr auf drei Tipps hört, die ihr hier bei uns im Programm ja hören könnt. Und dann schickt ihr uns ein Lösungswort zu und die Person, die das richtige Lösungswort geschickt hat und deshalb heute die zwei Tickets bekommt, ist jetzt hoffentlich gleich am Telefon.
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2: Melanie Kirchner, hallo.
0: Hallo, Madeleine hier von Antenne Thüringen.
2: Ja, ich freue mich. Hallo, Madeleine.
0: Was machst denn du gerade?
2: Ich spiele hier gerade mit meinen Kindern noch ein bisschen. Wir kommen gerade von einem Ferienausflug und ja, ich höre gerade Antenne Thüringen.
0: Heißt, du hast die drei Tipps gehört?
2: Das habe ich, jawohl.
0: Also manche wären es gern, nur wenige sind es wirklich. Das Wort beschreibt jemanden mit großem Ruhm und das Musical, das dieses Jahr bei den Domstufenfestspielen aufgeführt wird, heißt Jesus Christ
2: Superstar.
0: Und du fährst hin.
2: Oh, freu mich, sehr schön, vielen Dank.
0: Wo sind wir jetzt eigentlich gelandet?
2: In Eisenach seid ihr gelandet, am Fuße der Wartburg.
0: Och, dann geht es jetzt von der Wartburg zu den Domstufen. Das ist doch auch mal was.
2: Ja, oder? Das finde ich auch. Ich freue mich ganz sehr.
0: Da freue ich mich auch ganz sehr. Was habt ihr denn noch Schönes vor in den Sommerferien?
2: Och, wir werden mal Thüringen noch so ein bisschen erkunden. Vielleicht auch noch mal einen Zoo nach Erfurt. Und ja, schauen mal, was hier so alles noch so, ja, was man noch so abenteuern kann.
0: Und wer darf mit dir zu Jesus Christ?
2: Das überlege ich noch, aber ich denke meine Schwester.
0: Ah, ach, das ist ein toller Schwesternausflug.
2: Ja, das denke ich auch. Hat mir eine wahnsinnige Freude gemacht zum Feierabend. Vielen Dank.
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0: 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Es ist 20 Uhr. 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
4: Guten Abend. Für den Einbau einer klimafreundlichen Heizung gibt es wieder staatliche Zuschüsse. Die neue Bundesförderung für effiziente Gebäude sei heute gestartet, sagt die Förderbank KfW. Aber es gibt künftig weniger Geld für neue Heizungen. Die Förderung wird stärker nach Einkommen gestaffelt. Wer schon eine Zusage der KfW hat, kann aufatmen.
5: Die Bundesregierung will sparen und staffelt nun die Zuschüsse. Wer wenig verdient, der bekommt mehr Unterstützung. Relevant für die Förderung ist auch, ob Minderjährige im Haushalt leben. Der maximale Förderbetrag, der liegt nun bei 28.000 Euro und soll nach und nach weiter sinken. Wer aber schon eine Förderzusage hat oder einen Antrag gestellt hat zu alten, besseren Bedingungen, der muss sich keine Sorgen machen. Claudia Wächter, Antenne Thüringen, Nachrichtenredaktion.
4: Geld für Schulsachen, Klassenfahrten oder auch den Sportverein. Das Bildungs- und Teilhabepaket soll einkommensschwache Familien unterstützen. Bei den meisten kommt davon aber gar nichts an. Und das liegt aus Sicht des paritätischen Thüringen auch am System. Es ist viel zu kompliziert, sagt Geschäftsführer Steffen Panhans und schlägt eine digitale Lösung vor.
6: Ich glaube, es gibt mittlerweile Bezahlsysteme, wo man sehr genau so eine Art Guthaben draufladen kann. Und ich stelle mir das vor wie eine Art EC-Karte, aber dass das halt ein Bildungsbudget ist, was genau dafür verwendet werden kann. Es muss verfügbar sein. Und man muss sich das ja vorstellen, dass die Stellen, wo man beantragt, und das ist in der Logik auch nachvollziehbar, die sind einfach unterschiedlich. Und das sind einfach Riesenhürden. Da spielt Zeit eine große Rolle, Wissen spielt eine Rolle und immer wieder auch ein Stück weit Charme.
4: Nach einer Studie der Bertelsmann Stiftung nutzen in Thüringen nur 10% der Kinder, die Anspruch hätten, die Leistungen für soziale Teilhabe. Genug ist genug, sagt Bahnchefin Palla. Sie meint damit nicht aber die unpünktlichen Züge ihres Unternehmens, sondern das Alkoholtrinken an Bahnhöfen. Das soll zum Herbst überall verboten sein. Die Gründe hat uns Bahnsprecherin Anja Bröker erklärt.
7: Konflikte, Belästigungen, Gewaltübergriffe, all das hängt mit Alkohol oft zusammen. Und wir haben gute Erfahrungen gemacht, Alkoholkonsum zu verbieten an einigen ausgewählten Bahnhöfen, zum Beispiel in Hamburg, in München, in Köln. Und aufgrund dieser guten Erfahrungen werden wir das jetzt ausweiten, weil wir finden, die Reisenden, aber auch unsere eigenen Mitarbeitenden haben mehr Schutz verdient.
4: Die Bahn will das Verbot bis Mitte Oktober an allen 5.400 Bahnhöfen umsetzen. Ausgenommen davon ist die Bahnhofsgastronomie.
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4: Der deutsche Radprofi Florian Lipowitz kann die Tour de France nicht fortsetzen. Der Vorjahresdritte stürzte beim Zeitfahren auf der 16. Etappe in einer Kurve und schied verletzt aus. Auf Fernsehbildern war zu sehen, wie Lipowitz mit schweren Wunden an Schulter und Bein von einem Betreuer gestützt den Medical Truck bestieg. Eine erste Diagnose steht noch aus. Sieger der Etappe wurde der Belgier Remco Evenepoel. Der Teamkollege von Lipowitz bei Red Bull gewann vor dem Gesamtführenden Tadej Pogačar aus Slowenien.

0: Vielleicht werden das ja jetzt die Tage zum Vorschlafen für den Urlaub. Das Thüringen-Wetter bleibt erstmal unter Sommertemperatur. Vor allem nachts wird es einstellig, aber für viele auch total angenehm. Morgen dann erstmal nass ab Mittag. Hier und da kann was runterkommen. Aber der Regen, der bleibt nicht lang. Ab Donnerstag dann schon wieder trocken und das Wochenende dann auch wieder sommerlich. Heißt, wir knacken wieder die 25 Grad.
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2: Antenne Thüringen, der schnellste Verkehrsservice mit KI. Auf der A4 Richtung Frankfurt liegt zwischen Merane und der Landesgrenze ein verlorener Spanngurt auf der Fahrbahn. Bitte fahrt dort besonders vorsichtig. Auf der A9 Richtung München ist zwischen Bad Berneck, Himmelkron und dem Dreieck Bayreuth-Kulmbach der rechte Fahrstreifen durch ein kaputtes Auto blockiert. Auf der A71 Richtung Sangerhausen ist der Tunnel Behringen wegen Wartungsarbeiten gesperrt, voraussichtlich bis morgen gegen 6 Uhr. Wir wünschen eine gute Fahrt.
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0: Es ist eigentlich ganz schön, mal so ein bisschen durchatmen. Wo es geregnet hat, riecht es ja dann auch so toll. Und temperaturtechnisch kommt jetzt zumindest frisch rein, wenn man das Fenster aufmacht. Wir gehen jetzt in der Nacht wirklich richtig runter mit den Temperaturen. Sogar unter 10 Grad wird einstellig. Und tagsüber schaffen wir auch nicht mehr als 23 Grad. Morgen dazu noch Regen, aber ab Donnerstag dann wieder trocken. Und Richtung Wochenende wird es wieder sommerlich. Dann knacken wir auch wieder die 25 Grad.
1: 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Auf der A71 Richtung Sangerhausen ist der Tunnel Behringen wegen Wartungsarbeiten gesperrt. Die Sperrung dauert voraussichtlich bis morgen gegen 6 Uhr. Wir wünschen eine gute Fahrt.
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4: Guten Abend. Die Zahl der registrierten Fälle sexuellen Kindesmissbrauchs in Deutschland ist weiter gestiegen. Das Bundeskriminalamt erfasste im vergangenen Jahr rund 17.100 Fälle, etwa 770 mehr als im Vorjahr und rund 1.600 mehr als vor 5 Jahren.
5: Vor allem im digitalen Raum werden Kinder immer häufiger zu Opfern. Dort suchen Täter gezielt sexuelle Kontakte zu Minderjährigen, nutzen auch neue Methoden mithilfe künstlicher Intelligenz. Bundesinnenminister Dobrindt, der spricht von einem dramatischen Anstieg der Fälle im Netz und fordert, wir müssen unsere Kinder dort besser schützen. Und er betont, die Statistik zählt nur die bekannten Fälle. Die Dunkelziffer sei weitaus höher. Claudia Wächter, Antenne Thüringen, Nachrichtenredaktion.
4: In Thüringen sollen künftig Industrie- und Energieanlagen einfacher genehmigt werden. Das hat das Thüringer Umweltministerium mitgeteilt. Schnellere Genehmigungsverfahren sind für das Wirtschaftswachstum und auch für die Energiewende wichtig, heißt es vom Ministerium. Bei neuen Fabriken, Heizkraftwerken, Biogasanlagen oder Windrädern geht es oft um große Investitionen. Da müsse für die Beteiligten schnell Klarheit geschaffen werden. Schon seit 1,5 Jahren gibt es in Thüringen Projektmanager. Die können zum Beispiel die Unterlagen auf Vollständigkeit prüfen und Fristen überwachen. Außerdem möchte das Ministerium weniger Ausnahmen von der sogenannten Einmonatsfrist geben, die besagt, dass Fachbehörden nur 1 Monat Zeit für ihre Stellungnahme haben. Die Bemühungen um eine neue Waffenruhe im Krieg zwischen den USA und dem Iran nehmen nach Medienberichten zu. Katar, Ägypten, Pakistan und weitere Vermittler haben den Kriegsparteien demnach eine 10-tägige Feuerpause vorgeschlagen. Das berichten das Portal Axios und das Wall Street Journal. Es heißt, Washington prüfe den Vorschlag derzeit.
6: Diplomatie und Dialog scheinen im Bombenhagel des neu entflammten Kriegs in weiter Ferne. Allerdings verlautet aus Pakistan, dass der iranische Innenminister in Islamabad Vermittlungsgespräche führt. Pakistan fungiert als Vermittler im Konflikt zwischen Washington und Teheran. Aber schon die erste Waffenruhe und das Rahmenabkommen waren brüchig. In den USA ergeben Umfragen, dass eine große Mehrheit der Wähler den Krieg für absolut nutzlos hält und ablehnt. Das sollte Trump und den Republikanern im Hinblick auf die Zwischenwahlen zu denken geben. Tina Eck, USA.
4: Für den Einbau einer klimafreundlichen Heizung gibt es wieder staatliche Zuschüsse. Die Förderbank KfW teilt mit, die neue Bundesförderung für effiziente Gebäude sei gestartet. Allerdings gibt es unterm Strich weniger Geld vom Staat und es gilt eine stärkere soziale Staffelung. Haushalte mit geringem Einkommen werden mehr unterstützt als die mit mittlerem und höherem. Wichtig ist auch, ob Minderjährige mit im Haushalt leben. Der maximale Fördersatz liegt bei 80% und das soll weiter fallen. Die schwarz-rote

0: Die Koalition begründet das mit Sparzwängen. Wer schon eine Förderzusage hat oder einen Antrag zu alten Bedingungen gestellt hat, der braucht sich keine Sorgen machen.
1: Ja, auch diese Woche können wir noch Sandalen mit Socken tragen, ohne dass die Socken nass werden. Aber erst übermorgen müssen wir noch kurz aushalten, denn morgen kann es noch mal schnell nass werden. So um die Mittagszeit rum, dazu 19 bis 23 Grad. Der Donnerstag dann aber schon wieder trocken und ab Freitag kommt dann auch wieder Sonne raus und dann geht es auch wieder steil Richtung 25 Grad.
2: 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Auf der A71 Richtung Sangerhausen ist der Tunnel Beringen wegen Wartungsarbeiten gesperrt. Die Sperrung dauert voraussichtlich bis morgen gegen 6 Uhr. Wir wünschen eine gute Fahrt.
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0: Also es gibt ja wirklich viele, die sagen, das Wetter ist jetzt perfekt. So zwischen 20 und 25 Grad. Nicht zu kalt, nicht zu warm. Die gute Nachricht für euch, es bleibt jetzt erstmal temperaturtechnisch so die nächsten Tage. Morgen kann es am Mittag mal ganz kurz nass werden. 19 bis 23 Grad bekommen wir. Am Donnerstag ist es dann aber schon wieder trocken. Und Richtung Wochenende, da wird es dann wieder sommerlich. Also wieder 25 Grad plus. Und dann freuen sich eben alle, denen es jetzt aktuell ein bisschen zu kalt ist.
1: 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Auf der A71 Richtung Sangerhausen ist der Tunnel Behringen gesperrt. Grund sind Wartungsarbeiten, voraussichtlich bis morgen gegen 6 Uhr. Wir wünschen eine gute Fahrt.
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0: 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Es ist 22 Uhr. 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
4: Ich bin Tine Klimach. Frankreich führt als erstes EU-Land ein Social-Media-Verbot für Kinder und Jugendliche unter 15 Jahren ein. Ein entsprechendes Gesetz, das nach den Sommerferien greifen soll, verabschiedete das Parlament in Paris mit großer Mehrheit. Es muss noch im Einzelnen geklärt werden, wie das Verbot in der Praxis tatsächlich umgesetzt und durchgesetzt werden soll. Auch andere EU-Länder wollen Altersgrenzen. Für einzelne Mitgliedsländer ist das aber nicht ohne weiteres möglich. Denn großen Plattformen wie TikTok, Instagram oder Snapchat und Co. Regeln vorschreiben, das darf eigentlich nur die EU-Kommission. In gut einer Woche soll die CDU-CSU-Bundestagsfraktion nach dem Rücktritt von Jens Spahn einen neuen Vorsitzenden wählen. Aber zu den möglichen Kandidaten gibt es bisher nur Spekulationen. CDU-Chef Merz und CSU-Chef Söder wollen der Fraktion zeitnah einen Vorschlag unterbreiten.
5: Die beiden Verantwortlichen für den Personalvorschlag lassen sich nicht in die Karten schauen. Sie wollen sich erst intern austauschen und dann einen gemeinsamen Vorschlag machen. Auch Innenminister Dobrindt, der als möglicher Kandidat für den Posten gehandelt wird, hält sich bedeckt. Er wolle zu Personalspekulationen keinen Beitrag leisten. Möglicherweise muss nach der Wahl der Unionsfraktionsspitze in der kommenden Woche auch das Kabinett umgebildet werden, denn Spekulationen gibt es nicht nur zu Dobrindt, sondern auch zu weiteren amtierenden Ressortchefs wie etwa Kanzleramtschef Frey und Gesundheitsministerin Wacken. Aus Berlin Ursula Winkler.
4: Bahnchefin Paller will das Trinken von Bier, Wein und Schnaps bis zum Herbst in allen Bahnhöfen verbieten. Bundesinnenminister Dobrindt zeigt sich offen dafür. Er sieht aber ein Problem. Wie soll ein mögliches Verbot durchgesetzt werden?
6: Innenminister Dobrindt will jetzt erstmal von der Bahnchefin wissen, was die Grundlage für ihren Vorschlag ist. Denn die Polizeigewerkschaften äußern schon Bedenken, wie ein Alkoholverbot durchzusetzen sei. Zu wenig Personal dafür, heißt es von der Gewerkschaft der Polizei, die neben der Bahn für die Sicherheit an Bahnhöfen zuständig ist. Und der Vorsitzende der Bundespolizeigewerkschaft meint sogar, dass seine Kolleginnen und Kollegen für das Durchsetzen eines Alkoholverbots gerade nicht zuständig seien. Thomas Thonfeld, Nachrichtenredaktion.
4: Zum Sport. Der deutsche Radprofi Florian Lipowitz kann die Tour de France nicht mehr fortsetzen. Der Vorjahresdritte stürzte beim Zeitfahren auf der 16. Etappe schwer und schied verletzt aus.
2: Vielleicht werden das ja jetzt die Tage zum Vorschlafen für den Urlaub. Das Thüringen-Wetter bleibt erstmal unter Sommertemperatur. Vor allem nachts wird es einstellig, aber für viele auch total angenehm. Morgen dann erstmal nass ab Mittag. Hier und da kann was runterkommen, aber der Regen, der bleibt nicht lang. Ab Donnerstag dann schon wieder trocken und das Wochenende dann auch wieder sommerlich. Heißt, wir knacken wieder die 25 Grad.
7: 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Auf der A71 Richtung Sangerhausen ist der Tunnel Beringen wegen Wartungsarbeiten gesperrt. Die Sperrung dauert voraussichtlich bis morgen gegen 6 Uhr. Wir wünschen eine gute Fahrt.
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0: es ist eigentlich ganz schön, mal so ein bisschen durchatmen. Wo es geregnet hat, riecht es ja dann auch so toll. Und temperaturtechnisch kommt jetzt zumindest frisch rein, wenn man das Fenster aufmacht. Wir gehen jetzt in der Nacht wirklich richtig runter mit den Temperaturen. Sogar unter 10 Grad wird einstellig. Und tagsüber schaffen wir auch nicht mehr als 23 Grad. Morgen dazu noch Regen, aber ab Donnerstag dann wieder trocken. Und Richtung Wochenende wird es wieder sommerlich. Dann knacken wir auch wieder die 25 Grad.
1: 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Auf der A9 Richtung München müsst ihr zwischen Triptis und Dittersdorf vorsichtig sein. Ein toter Fuchs liegt auf dem rechten und dem mittleren Fahrstreifen. Die A71 Richtung Sangerhausen ist im Tunnel Behringen wegen Wartungsarbeiten gesperrt. Voraussichtlich bis morgen gegen 6 Uhr. Wir wünschen eine gute Fahrt.
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3: Ich bin Tine Klimach. Die Zahl der registrierten Fälle von sexuellen Kindesmissbrauchs in Deutschland ist weiter gestiegen. Das Bundeskriminalamt erfasste im vergangenen Jahr rund 17.100 Fälle. Das sind rund 1.600 mehr als noch vor 4 Jahren.
4: Vor allem im digitalen Raum werden Kinder immer häufiger zu Opfern. Dort suchen Täter gezielt sexuelle Kontakte zu Minderjährigen, nutzen auch neue Methoden mithilfe künstlicher Intelligenz. Bundesinnenminister Dobrindt, der spricht von einem dramatischen Anstieg der Fälle im Netz und fordert, wir müssen unsere Kinder dort besser schützen. Und er betont, die Statistik zählt nur die bekannten Fälle. Die Dunkelziffer sei weitaus höher. Claudia Wächter, Nachrichtenredaktion.
3: Frankreich hat als erstes Land in der EU ein Social-Media-Verbot für Kinder unter 15 Jahren beschlossen. Auf Wunsch von Präsident Macron sollen die neuen Regeln schon nach den Sommerferien in Kraft treten. Ab dem neuen Schuljahr sind soziale Netzwerke für Kinder unter 15 Jahren verboten, sagte Macron nach dem Parlamentsentscheid. Wie das Social-Media-Verbot genau umgesetzt werden soll, muss noch geklärt werden. Immer mehr Fahrzeuge sind weltweit unterwegs, aber die Zahl der Verkehrstoten ist gesunken. Sie sei seit 2011 um über 20% zurückgegangen, obwohl in diesem Zeitraum mehr als 1 Milliarde Fahrzeuge neu auf die Straßen kamen. Das berichtet die Weltgesundheitsorganisation.
5: Die Zahl der Unfälle ist deutlich zurückgegangen, unter anderem wegen Tempolimits und Sicherheitsstandards für Fahrzeuge. Ein Phänomen der Neuzeit verändert die Statistik allerdings. Der Boom von Lieferservices für Essen und alles Mögliche. Der hat die Zahl der Motorräder innerhalb von rund 15 Jahren weltweit verdreifacht. Und Unfälle mit Todesfolge und Verletzungen damit, die machen inzwischen fast 1/3 aller Unfälle aus. Klar ist, was die Fahrer schützen kann. Der Helm reduziert das Risiko eines folgenschweren Unfalls um mehr als das 6-fache, sagt die WHO. Aus Genf, Christiane Ölrich.
3: Eine seit fast 17 Jahren krankgeschriebene Lehrerin will nicht in den Ruhestand gehen. Die Beamtin hat beim Verwaltungsgericht Düsseldorf Klage gegen die Bezirksregierung Düsseldorf eingereicht. Sie will sich damit gegen die Anordnung der Bezirksregierung wehren, die sie in den Ruhestand versetzen will. Der Fall der Lehrerin aus dem Ruhrgebiet hatte im vergangenen Jahr Schlagzeilen gemacht. Die Pädagogin hatte seit 2009 nicht mehr unterrichtet. Immer wieder ließ sie sich krankschreiben, ohne dass das Land eingriff und eine amtsärztliche Untersuchung einforderte.
6: Ja, auch diese Woche können wir noch Sandalen mit Socken tragen, ohne dass die Socken nass werden. Aber erst übermorgen müssen wir noch kurz aushalten, denn morgen kann es noch mal schnell nass werden. So um die Mittagszeit rum, dazu 19 bis 23 Grad. Der Donnerstag dann aber schon wieder trocken und ab Freitag kommt dann auch wieder Sonne raus und dann geht es auch wieder steil Richtung 25 Grad.
7: Antenne Thüringen, der schnellste Verkehrsservice mit KI. Auf der A9 Richtung München liegt zwischen Triptis und Dittersdorf ein toter Fuchs auf dem rechten und dem mittleren Fahrstreifen. Die A71 Richtung Sangerhausen ist im Tunnel Behringen wegen Wartungsarbeiten gesperrt, voraussichtlich noch bis morgen gegen 6 Uhr. Wir wünschen eine gute Fahrt.
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0: Also es gibt ja wirklich viele, die sagen, das Wetter ist jetzt perfekt. So zwischen 20 und 25 Grad, nicht zu kalt, nicht zu warm. Die gute Nachricht für euch, es bleibt jetzt erstmal temperaturtechnisch so die nächsten Tage. Morgen kann es am Mittag mal ganz kurz nass werden. 19 bis 23 Grad bekommen wir. Am Donnerstag ist es dann aber schon wieder trocken und Richtung Wochenende, da wird es dann wieder sommerlich. Also wieder 25 Grad plus und dann freuen sich eben alle, denen es jetzt aktuell ein bisschen zu kalt ist.
1: Antenne Thüringen, der schnellste Verkehrsservice mit Kari. Auf der A9 Richtung München liegt zwischen Triptis und Dittersdorf ein toter Fuchs auf dem rechten und dem mittleren Fahrstreifen. Die A71 Richtung Sangerhausen ist im Tunnel Behringen wegen Wartungsarbeiten gesperrt, voraussichtlich noch bis morgen gegen 6 Uhr. Wir wünschen eine gute Fahrt.
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5: Ich bin Tine Klimach. Die Deutsche Bahn plant ein Alkoholverbot an allen 5400 Bahnhöfen in Deutschland. Künftig soll es bundesweit verboten sein, auf Bahnsteigen oder in Bahnhofshallen Alkohol zu trinken. Die Umsetzung soll bis Mitte Oktober abgeschlossen sein.
6: Bahnchefin Palla verspricht sich dadurch mehr Ordnung und Sicherheit auf Bahnhöfen, aber auch in Zügen. Außerdem mehr Schutz von Mitarbeitenden und Reisenden. Wer gegen das Verbot verstößt, muss mit einem Platzverweis rechnen. Bei wiederholten Verstößen droht ein dauerhaftes Hausverbot. Die Bahn hofft langfristig auch auf weniger Streitigkeiten. Erfahrungen am Hamburger Hauptbahnhof hätten gezeigt, dass Konflikte nach einem Alkoholverbot deutlich zurückgegangen sind. David Riemer, Nachrichtenredaktion.
5: Die Zahl der registrierten Fälle sexuellen Kindesmissbrauchs in Deutschland steigt weiter an. Vor

0: Allem online. Das zeigt das neue Bundeslagebild des Bundeskriminalamts. Im vergangenen Jahr registrierte die Polizei insgesamt mehr als 17.100 Fälle. Das sind rund 770 mehr als im Vorjahr. Bundesinnenminister Alexander Dobrindt spricht von erschreckenden Zahlen. Nach wie vor sei es schwierig, an die Täter heranzukommen.
1: Wir brauchen die IP-Adressenspeicherung, um gegen die Kriminellen und die kriminellen Machenschaften hier vorzugehen. Das notwendige Gesetz zur IP-Adressenspeicherung ist bereits im parlamentarischen Verfahren. Wir gehen davon aus, dass wir nach der Sommerpause das Gesetz abschließend entscheiden.
0: Sexuelle Gewalt gegen Kinder, Jugendpornografie, Erwachsene, die über Online-Spiele Kontakt zu Minderjährigen anbahnen. Die Polizei hat im vergangenen Jahr wieder mehr Missbrauchsfälle bei Kindern und Jugendlichen registriert. Der Krieg gegen den Iran kostet die USA nach Angaben von Verteidigungsminister Hegseth umgerechnet rund 32 Milliarden Euro. Das sagte Hegseth bei einer Anhörung im US-Senat. Er sagte auch, dass die Summe neben den bisherigen Ausgaben auch erwartete Kosten umfasse. Dazu zählten unter anderem Sollzahlungen für Militärangehörige sowie Betriebs- und Wartungskosten. Nach den Sommerferien soll in Frankreich ein Social-Media-Verbot für Kinder unter 15 Jahren gelten. Das hat das Parlament beschlossen. Damit ist Frankreich das erste EU-Land, was eine Altersgrenze bei TikTok, Snapchat und Co. einsetzen will.
2: Kühle Nächte und dann auch noch die Spiegelungen auf der Straße. Also wenn ihr unterwegs seid, dann passt gut auf. Wir bewegen uns so um die 10 Grad aktuell im Freistaat. Und im Laufe des Tages wird es auch nicht sonderlich viel wärmer. Es geht hoch auf 23 Grad maximal. Dazu kann es auch regnen. Ab Mittag vor allem geht es dann los. Aber die Schauer, die ziehen dann schon wieder ab. Ab Donnerstag, da ist es meistens trocken. Es kommt auch schon wieder die Sonne raus. Und am Freitag scheint die Sonne dann wieder. Und dann kriegen wir auch wieder 25 Grad.
3: Antenne Thüringen, der schnellste Verkehrsservice mit KI. Auf der A9 Richtung München steht zwischen Eisenberg und Bad Klosterlausnitz ein kaputtes Auto. Auf der A71 Richtung Sangerhausen ist der Tunnel Beringen wegen Wartungsarbeiten gesperrt, voraussichtlich bis morgen gegen 6 Uhr. Im Kreis Eichsfeld sind zwischen Flinsberg und Wachstedt Pferde auf der Fahrbahn. Wir wünschen eine gute Fahrt.
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0: Die Scheibenwischer laufen hier und da im Freistaat, aber die Schauer, die ziehen jetzt erstmal ab, bevor sie dann wieder ab Mittag anfangen hier bei uns in Thüringen. Es geht temperaturtechnisch auch nicht so sehr nach oben heute, 19 bis 23 Grad. Der Donnerstag wird dann allerdings noch kühler, nur noch 21 Grad maximal. Dafür gibt es aber wieder ein paar sonnige Abschnitte. Ab Freitag dann wieder Sonnenschein im Wechsel mit Wolken und es wird aber wieder um einiges wärmer, bis zu 25 Grad.
1: Antenne Thüringen, der schnellste Verkehrsservice mit KI. Auf der A9 Richtung München, zwischen Eisenberg und Bad Klosterlausnitz, steht ein kaputtes Auto. A71 Richtung Sangerhausen, der Tunnel Beringen ist wegen Wartungsarbeiten bis heute etwa 6 Uhr gesperrt. Kreis Eichsfeld, zwischen Flinsberg und Wachstedt sind Pferde auf der Fahrbahn. Wir wünschen eine gute Fahrt.
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7: Ich bin Tine Klimach. Frankreich führt als erstes EU-Land ein Social-Media-Verbot für Kinder und Jugendliche unter 15 Jahren ein. Ein entsprechendes Gesetz, das nach den Sommerferien greifen soll, verabschiedete das Parlament in Paris mit großer Mehrheit.
8: Beschlossen ist damit ein Vorhaben, das Präsident Emmanuel Macron sehr am Herzen liegt. Kinder und Jugendliche sollen besser von negativen Einflüssen sozialer Medien geschützt werden. Aber wie soll die Umsetzung funktionieren? Frankreich will, dass die großen Social-Media-Plattformen für die Alterskontrolle mehrere technische Möglichkeiten anbieten. Kritiker aber bezweifeln, dass Frankreich solche Einschränkungen im Alleingang durchsetzen kann. Die Zuständigkeit dafür liegt nämlich bei der EU. Und Brüssel prüft bereits, wie eine entsprechende Regelung ausgestaltet werden kann und hält von dem französischen Vorpreschen nicht viel. Aus Paris, Michael Evers.
7: Kein Alkohol auf Bahnsteigen und in Bahnhofshallen. Die Deutsche Bahn plant einen radikalen Schnitt mit der Hoffnung auf mehr Sicherheit. Es soll künftig an allen Bahnhöfen untersagt sein, Bier, Wein, Schnaps oder anderen Alkohol zu trinken. Die Gewerkschaft der Polizei geht nicht davon aus, dass das Verbot angesichts der aktuellen Personallage konsequent umgesetzt werden kann. Gleichzeitig plädiert Alexander Peutz, stellvertretender GdP-Bundesvorsitzender beim ZDF, für ein Alkoholverbot auch in Zügen.
9: Das bringt nichts, quasi auf dem Bahnhof das Verbot auszusprechen, aber in den Zügen

0: doch konsumieren zu dürfen. Das muss konsequent umgesetzt werden. Und natürlich muss auch die Deutsche Bahn jetzt ihr Hausrecht durchsetzen mit der DB-Sicherheit und muss das Verbot auch kontrollieren.
1: Spätestens ab Herbst soll es keinen Alkohol mehr auf Bahnsteigen und in Bahnhofshallen geben. Nun wird darüber diskutiert, wer das kontrollieren soll. Die Polizei winkt schon ab. Nach den tödlichen Schüssen auf 6 Menschen in Stade ist der mutmaßliche Täter in Untersuchungshaft gestorben. Ein Mitarbeiter des Gefängnisses fand den 45-Jährigen leblos in seiner Zelle in Bremervörde, wie das niedersächsische Justizministerium mitteilte. Ermittler gehen von Suizid aus, es gebe keine Hinweise auf ein Verbrechen. Der Mann soll Ende Juni in einer Mutter-Kind-Einrichtung 6 Menschen getötet haben. Hintergrund war ein Sorgerechtsstreit. Zum Sport. Florian Lipowitz hat sich bei seinem schweren Sturz bei der Tour de France einen Schlüsselbeinbruch zugezogen. Das bestätigte das Radsportteam Red Bull. Der Vorjahresdritte stürzte beim Zeitfahren auf der 16. Etappe schwer und schied verletzt aus.
2: Für alle, die kühleren Temperaturen feiern, gute Nachrichten. Ihr habt noch 2-3 Tage, da bleiben wir noch unter 25 Grad. Und die den Sommer zurückhaben wollen, ihr habt auch Glück, denn ab Freitag kriegen wir dann die 25 Grad wieder. Heute wird es erstmal nochmal nass, vor allem ab Mittag kann es dann zeitweise regnen. Dazu 23 Grad maximal. Der Donnerstag dann aber schon wieder trocken. Es kommen auch so ein paar Sonnenstrahlen wieder auf uns zu. Aber es ist ein bisschen kühler, nur noch 21 Grad und wie gesagt, ab Freitag heizt es dann wieder auf und dann könnte das auch wieder ein schönes Wochenende werden.
3: 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Auf der A9 Richtung München zwischen Eisenberg und Bad Klosterlausnitz steht ein kaputtes Auto. A71 Richtung Sangerhausen. Der Tunnel Beringen ist wegen Wartungsarbeiten gesperrt, voraussichtlich noch bis heute etwa 6 Uhr. Wir wünschen eine gute Fahrt.
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0: Andriel und ihre Crew mit Kai als Passagier sind gezwungen, in der Nähe der Stadt Kirall in der verschneiten nördlichen Hemisphäre von Kenlin zu landen, um ihre Vorräte aufzustocken. Bei ihrem Stadtgang kommen sich Kai und Andriel näher, werden jedoch jäh unterbrochen, als jemand versucht, ihnen eine illegale Droge zu verkaufen. Andriel verscheucht den Möchtegern-Dealer, nicht ahnend, welche Konsequenzen dies nach sich ziehen wird. Zur gleichen Zeit ruhen sich Miko, Nelen und Xea an Bord der Corona aus. Der Wald hüllte sich in Stille, bis plötzlich ein Kreischen die Luft erfüllte und die Krähen aus den schneebedeckten Bäumen scheuchte. Nelen und Miko erschraken.
1: »Was ist das?«
0: Miko rieb sich die picklige Wange und lauschte.
1: »Klingt wie ein Schiff!«
0: Nelen und der Junge starrten sich mit weit aufgerissenen Augen an und stürmten in der nächsten Sekunde auf die Brücke.
1: »Xea!«
0: Miko riss die Tür auf und fand die Draxyl bäuchlings auf einem Divan. Ihre Augen waren geschlossen und ihr tätowiertes Horn gab mit jedem Atemzug ein leises Tuten von sich.
1: »Xea!«
0: Er rüttelte am Arm der alten Heilerin. Nelen flatterte derweil zur Navigationskarte.
1: »Scheiße!«
0: flüsterte sie. Ein Drachenschiff näherte sich der Stadt von Süden. Ein wirklich gewaltiges Schiff.
1: »Wir kriegen Probleme!«
0: Mittlerweile hatte Mikos Geschüttel Xea geweckt. Sie hob langsam die grauen, dünnen Lider.
1: »Xea, Sie sind hier! Sie sind hier!«
0: Die Murmelaugen der Draxyl weiteten sich.
2: »Ich bin eingeschlafen«,
0: erkannte sie träge.
2: »Es tut mir leid.«

0: leid. Das hätte nicht geschehen dürfen.
1: Wir müssen Kapitän Nagoon und die anderen warnen, drängte Miko.
0: Wovor?
2: Die Dragoolia ist im Anflug,
3: sagte Nelan.
4: Endriel kaufte für sich und Kai zwei Holzspieße mit kandierten Stücken von Äpfeln, Bananen und Birnen. Gemeinsam setzten sie sich auf den Steinring eines Brunnens in der Straßenmitte. Über ihnen ragten vier große Bronzewasserspeier in Form von springenden Delfinen auf. Das Brunnenwasser war gefroren, doch ein aufmerksamer Mitbürger hatte einen Großteil des Schnees entfernt, so dass sie sich setzen konnten, ohne sich nasse Hintern zu holen. Keru war keine 50 Schritte von ihnen entfernt. Obwohl er ihnen den Rücken zugekehrt hatte, wusste Endriel genau, dass er sie unter Beobachtung hielt. Irgendwie. Die Begegnung mit dem skeletthaften Drogenhändler hatte sie schon vergessen. Sie würden Kiral sowieso bald verlassen, beladen mit Vorräten. Dann würde die Corona lange Zeit den Erdboden nicht mehr berühren müssen. Und bald darauf würde sie endlich Kais Mentor kennenlernen.
3: Jede Sekunde kann die Jagd auf uns fortgesetzt werden, dachte sie. Also genieß die kurze Zeit, die du noch festen Boden unter den Füßen hast.
4: Sie knabberte an dem Spieß und ließ sich die Süßigkeit auf der Zunge zergehen.
3: Oh, diesen Luxus habe ich mir schon lange nicht mehr gegönnt,
4: seufzte sie.
3: Kandierte Früchte sind für mich der schönste Teil des Winters.
4: Kai sah sie an, mit einem wehmütigen Ausdruck in den Augen. Sie lächelte irritiert.
3: Was ist los?
5: Entschuldige. Es ist nur, du hast mich gerade an jemanden erinnert.
3: Aha. An wen?
5: Lien, flüsterte er.
3: Tu es nicht, dachte Endriel. Lass es sein. Frag nicht. Wer ist Lien?
4: Sie versuchte, so unbeteiligt wie möglich zu klingen. Gleichzeitig betete sie, bitte lass sie seine Mutter oder Schwester sein.
5: Lien war, er ist das Mädchen, das mich während meiner Reisen begleitet hat. Sie war der einzige Mensch auf der Welt, von dem ich dachte, dass er mich wirklich kennt. Der einzige Mensch, den ich in meiner Nähe ertragen konnte.
4: Er kaute gedankenverloren auf einem Apfelstück. Endriel betrachtete ihn wortlos und versuchte, mit ihrer Enttäuschung fertig zu werden. Plötzlich nahm sie die Kälte um sich herum viel stärker wahr als zuvor.
3: Zumindest weißt du jetzt, dass er nicht auf Männer steht. Verdammt, das hätte dich nicht so treffen dürfen.
5: Du erinnerst mich sehr an sie, sagte Kai.
4: Ob er wusste, wie grausam das war?
5: Ihr habt den gleichen Humor. Und sie liebte den Winter. Und kandierte Früchte.
4: Er lächelte. Es sah traurig aus. Sein Tonfall machte klar, was er für das Mädchen empfunden hatte.
3: Lass es, mahnte Endriel sich. Hör auf, dir selbst weh zu tun. Was ist passiert? Ich meine, zwischen dir und Lien.
4: Kai hauchte eine Atemwolke in die Luft und blickte zum Himmel.
5: Wir haben uns gestritten und sind auseinandergegangen. Ich begann die Ausbildung unter meinem Mentor und Lien verschwand. Ich habe sie nie wiedergesehen.
3: Leiser fügte er hinzu, aber ich würde viel dafür geben, noch einmal mit ihr zu sprechen.
4: Ein Moment des Schweigens verging.
3: Du liebst sie immer noch, oder?
5: Ich weiß es nicht.
4: Kai rieb die kalten Hände aneinander. Unter der Kapuze waren seine Nase und Ohren ganz rot.
5: Wir haben uns beide verändert während unserer Reisen. Wir sind erwachsener geworden. Vielleicht mache ich mir auch nur etwas vor, aber ja. Ich glaube, ich liebe sie noch.
3: Ich hoffe, du siehst sie wieder.
4: Endriel hörte ihre eigene Stimme wie aus weiter Ferne. Ein Kloß steckte in ihrem Hals.
3: Er ist nur ein Kunde, verdammt. Nur ein Kunde, nicht mehr. Und wenn eure Reise zu Ende ist, wird er sich sowieso den Weißmänteln ausliefern. Du wirst ihn niemals wiedersehen.

0: Also nimm endlich Vernunft an, bevor dir zum zweiten Mal dein Herz gebrochen wird. Sie schloss die Augen. Nur ein Kunde. Denk lieber an das Geld. Und sei verdammt noch mal froh, wenn du aus dieser ganzen Sache heil herauskommst. Nur ein Kunde. Plötzlich hörte sie eine träge, nasale Stimme aus dem Inneren ihres Mantels. Der Kubus. Sie zog das Artefakt hastig aus der Tasche. Xeas beeindruckender Schädel hatte sich darin geformt. Ihre Augen waren weit aufgerissen. Die Mundwinkel deuteten nach unten. Sie wirkte nicht sehr glücklich. »Da ist etwas.« Kerus Ohren zuckten. Er blieb bewegungslos stehen, hielt den Atem an und lauschte. Etwas war auf dem Weg hierher. Etwas Großes. Er sprang auf alle Viere und sprintete wie ein Gepard zu dem Delfinbrunnen, auf dem Endriel und Kai saßen. Verflucht, ich wusste, dass so etwas passieren würde.
1: Xea, was ist los? Fragte Endriel.
0: Kai blickte zusammen mit ihr in den Geisterkubus, doch Xea konnte sie nicht hören. Wie auch, der Kristall besaß keinen Aufzeichner.
2: »Schiff ist auf dem Weg nach Kiral. Es wird jeden Moment über euch sein. Ihr müsst sofort die Stadt verlassen, hörst du? Verlasst sofort die Stadt!«
0: Es geschah alles gleichzeitig. »Ach du Scheiße«, keuchte Kai plötzlich. Ein dunkles Röhren ertönte aus dem Himmel. Endriel riss ihren Blick hoch. Ein Schatten hatte sich über den Brunnen gelegt, über den Roter Mond Boulevard, über die ganze Stadt. Keru baute sich vor den beiden auf.
3: »Sie sind hier! Wir müssen verschwinden!«
0: Endriel nahm den Skria gar nicht wahr. Erstarrt blickte sie zu dem gewaltigen, mechanischen Raubvogel, der sich mit ungeheuren Schwingen vor die Sonne gelegt hatte. Vier saphirblaue Flammen leuchteten am Himmel. »Die Dragulia«, erkannte sie. »Es ist vorbei. Ander hat uns gefunden.« In der Sekunde dröhnte die dunkle, kräftige Stimme eines Menschen über den Boulevard. Sie schien aus allen Richtungen zu kommen.
4: »Hier spricht Admiral Ander Telios vom Friedenswächterschiff Dragulia. Wir müssen los«, drängte Keru. »Ich richte mich an die Bürger von Kiral.«
1: »Endriel!«
0: Kai packte ihre Hand und riss sie vom Brunnen hoch.
1: »Wir müssen hier weg!«
0: Sie nickte, warf die kandierten Früchte fort und ließ sich von ihm mitziehen. Immer wieder sah sie sich zu der Dragulia um, die wie ein wütender Gott über der Stadt thronte.
4: »Im Namen von Gouverneur Sylravan halte ich Sie an, den Orden der Friedenswächter auf der Suche nach diesen beiden Individuen zu unterstützen.«
0: Sie waren die einzigen, die sich bewegten. Überall auf dem Roter Mond Boulevard waren die Bürger stehen geblieben, starrten und deuteten auf das riesige Drachenschiff. Aufgeregtes Murmeln ertönte. Niemand hatte Augen für die Flucht von Kai, Endriel und Keru.
4: »Hinweise zu Ihrer Festnahme werden mit 6.000 Gon belohnt. Ich wiederhole, im Namen von Gouverneur Sylravan.«
0: Sie hetzten über den Boulevard, zurück in die Richtung, aus der sie gekommen waren. Keru schlug die Bresche für Endriel und Kai, indem er gewaltsam Bürger zur Seite stieß, die erst wie Ölgötzen herumstanden und ihm danach wild hinterherfluchten. Endriel wünschte sich, er würde das nicht tun. Es erregte zu viel Aufmerksamkeit. Vielleicht wäre es klüger, einfach ruhig stehen zu bleiben und sich unter die gaffende Menge zu mischen. Aber damit riskierten sie, sich den Weißmänteln wie auf dem Silbertablett zu servieren. Außerdem vertraute sie Kerus Instinkt. Wenn der Krieger der Meinung war, dass Flucht im Augenblick das Beste war, gab es keinen Grund, ihm zu widersprechen. Der festgetretene Schnee auf dem Pflaster war gefährlich glatt. Endriel strauchelte, doch Kai hielt sie fest, bevor sie stürzte.
1: »Wie haben Sie uns gefunden?«
0: Die Kapuze war ihm vom Kopf gerutscht, aber das war wohl mittlerweile egal.
1: »Keine Ahnung«,
0: Endriel schnappte nach Luft.
1: »Was zum...«
0: Sie brach ab, als Keru ihnen plötzlich wieder entgegenhetzte. Im Lauf packte er ihren Arm. Bevor er sie mit sich ziehen konnte, erkannte sie den Grund für seine Umkehr. Keine 100 Meter vor ihnen hatte ein Quintett Weißmäntel den Boulevard betreten und schnitt ihnen den Weg ab.
3: »Da sind die beiden!« rief

0: eine nichtmenschliche Stimme.
1: »Ergreift sie!«
0: Waffen wurden gezogen. Schnelle Schritte knirschten im Schnee, als die Ordnungshüter die Verfolgung aufnahmen. Passanten gingen eilig in Deckung. »Hinweise zu ihrer Festnahme werden mit 6.000 Gon belohnt. Ich habe deine Stimme noch nie so gehasst, Andar.« Endriels Herz raste. Mittlerweile war ihr ganz und gar nicht mehr kalt. Stattdessen brannte unerträgliche Hitze in ihrem Inneren und sie rechnete insgeheim damit, jede Sekunde von einem Sonnenauge durchbohrt zu werden.
2: »Wohin jetzt?«
0: fragte sie und rang nach Atem.
2: »Die Nebenstraße da vorn.«
0: Kai zeigte auf eine schmale Gasse zwischen einer Backstube und einer Glasbläserei. Keru war bereits dort abgetaucht. Aus dem Schatten der Gebäude winkte er sie heran.
1: »Kommt endlich!«
0: Sie rannten ihm nach. Links und rechts erhoben sich mannshohe Mauern, hinter denen verschneite Gärten lagen. Wie ein langer Tunnel zog sich die Gasse ungefähr 100 Meter hin, bis sie mit der nächsten Straße kreuzte. Plakatfetzen klebten am Mauerwerk, kaum noch zu entziffern. Endriel hatte das Gefühl, als bohre ihr jemand glühende Eisen in die Hüften. »Tja, deine Kondition lässt ganz schön zu wünschen übrig.« Sie blickte über die Schulter, um sich zu vergewissern, dass Kai noch bei ihr war. Er lief nur einen Schritt hinter ihr.
1: »Sackgasse«,
0: rief Keru plötzlich. Er hielt an und breitete die Arme aus, um Endriel und Kai aufzuhalten. Am anderen Ende der Gasse, 50 Meter vor ihnen, marschierte der nächste Trupp Weißmäntel auf. Und ein alter Bekannter. Das Gerippe hob einen spindeldürren Finger und zeigte auf Endriels Kopf.
3: »Die sind es«,
0: verkündete seine bizarre Stimme.
3: »Die haben mich angegriffen!«
0: Endriel bremste ab. Sie glitt über den Schnee und stolperte fluchend. Kai stand sofort bereit, ihr zu helfen.
2: »Alles in Ordnung?«
0: Nichts war in Ordnung. Sie sah sich nach allen Seiten um. Von vorn stürmten die Weißmäntel auf sie zu und der Weg zurück wurde ihnen genau in diesem Moment abgeschnitten, als ihre Verfolger von vorhin hinter ihnen die Gasse betraten.
4: »Stehen bleiben oder wir schießen! Geben Sie auf! Sie haben keine Chance!«
1: »Hierher!«
0: Keru war mit einem Satz auf die rechte Mauer gesprungen. Dort kauerte er und streckte seine Pranke nach Endriel und Kai aus.
4: »Keine Bewegung!«
0: schrie ein Weißmantel. Eine rote Strahlenlanze zischte durch die Luft. Sie schlug genau unter Kerus nackten Pfoten ein und hinterließ einen schwelenden, verkohlten Fleck im Stein. Der Skrier ließ sich fauchend auf die andere Seite der Mauer fallen. Sie hörten seine flüchtenden Schritte im Schnee.
2: »Keru«,
0: rief Endriel ihm nach und rieb sich das schmerzende Hinterteil.
2: »Du Verräter, komm gefälligst zurück!«
0: Kai half ihr auf. Noch bevor sie wieder auf den Beinen war, umringte ein Dutzend Friedenswächter die beiden. Es waren größtenteils Menschen und Skrier und ein bis zum Horn vermummter Draxyl.
4: »Hände hoch! Keine Bewegung!«
0: Blitzende Schwerter richteten sich auf sie. Fokuskristalle von Sonnenaugen pulsierten in tödlichem rotem Licht. Die Wolken aus den Mündern der Ordnungshüter wirkten wie der Atem zorniger Drachen. Das Gerippe hinter den Reihen der Friedenswächter grinste Endriel an.
3: »Wer lacht jetzt, Schwester?«
0: Sie konnte ihr Verlangen kaum zügeln, dieser Kreatur das Genick zu brechen.
2: »Du verfluchter Drecksack! Ich hätte deinen klapprigen Na-«
0: »Ich glaube, das ist nicht der richtige Zeitpunkt für so etwas«, flüsterte Kai.
4: »Ruhe!«
0: brüllte man sie an.
5: »Gute Arbeit, Bürger«, sagte ein Leutnant, ein stämmiger Mensch zu dem wandelnden Skelett. »Danke für Ihre Kooperation.«
0: Er gab ihm etwas, das verdächtig nach Geldscheinen aussah.
3: »Solche Leute gehören hinter Gitter«,
0: beeilte sich das Gerippe zu sagen, ließ das Geld in der Innentasche seines Mantels verschwinden und flüchtete aus der Gasse.
6: »Ich hab's immer gewusst«, dachte Endriel. »Es gibt keine Gerechtigkeit.«
0: In ohnmächtiger Wut ballte sie die Hände zu Fäusten.
6: »Es tut mir leid, Kai.«
0: Der Leutnant marschierte durch die Reihen seiner Leute, die bewegungslos wie Statuen dastanden und mit ihren Waffen drohten. Aus ihren Blicken konnte Endriel deutlich den Wunsch herauslesen, mit ihren hübschen Spielzeugen zuschlagen zu dürfen.
4: »Kapuze runter«,
0: donnerte der Leutnant. Kai gehorchte. Widerwillig zog er den Stoff zurück und

0: und sah sein Gegenüber mit versteinerter Miene an. Der Friedenswächter musterte ihn. Dann grub sich ein Lächeln in sein Bulldoggengesicht. Er wandte sich seinen Untergebenen zu.
1: »Führt sie ab! Alle beide! Ich will sofort einen Gefangenentransporter hier haben!«
0: Dann deutete er zu den umgebenden Mauern.
1: »Und holt mir diesen Skria zurück!«
2: »Admiral Telios!«
0: Kommunikationsoffizier Nenruhl sah auf.
2: »Eine Nachricht aus Kiral. Sie haben sie gefunden. Unsere gesuchte Person und Kapitän Nagun.«
0: Der junge Mann erlaubte sich ein zuversichtliches Lächeln. Für einen Augenblick fand Telios den Gedanken nahezu unglaublich, dass seine Mission schon beendet sein sollte. Seine innere Anspannung löste sich auf, auch wenn sein dunkles Gesicht nichts davon verriet. »Wir haben den Jungen. Und Andriel ist endlich in Sicherheit.«
1: »Hinweise auf Ihr Schiff?«
2: »Nein«,
0: antwortete Nenruhl.
2: »Es scheint, als hätten Sie die Stadt zu Fuß betreten.«
0: Der Admiral nickte.
1: »Sagen Sie unseren Ordensbrüdern da unten, sie sollen die Gefangenen zu uns bringen. Die Dragolia wird etwa 1 Kilometer südlich der Stadt landen.«
0: Während die Befehle weitergegeben wurden, wandte er sich Shi'ar zu.
1: »Jetzt bekommen wir endlich ein paar Antworten.«
3: »So ist es«,
0: antwortete sie mit entblößten Fangzähnen. Andriels Unschuldsbeteuerungen nutzten gar nichts. Man verpasste ihr und Kai Hand- und Fußschellen und führte sie aus der Gasse. Die eine Hälfte der Weißmäntel nahm die Verfolgung von Kero auf, die andere eskortierte die beiden zu dem Gefangenentransporter, der auf dem Boulevard hielt, eine überdachte Landbarke, die wie die Miniaturausgabe eines Drachenschiffs aussah. Am Bug prangte das geflügelte Schwert des Ordens und zwischen Pilotenkanzel und Schubdüsen befand sich ein großer Stahlkäfig, in den Andriel und Kai gesperrt wurden. Man befahl ihnen, sich auf die niedrigen Holzbänke zu beiden Seiten zu setzen, während ihre Fesseln nochmals an Ketten befestigt wurden.
3: »Gute Reise«,
0: brummte ein Skria-Weißmantel boshaft grinsend. Ein Kraftfeld hüllte den Käfig ein, die Welt dahinter wurde in purpurne und rosafarbene Schatten getaucht. Der Pilot pumpte Energie in die Antriebe und die Barke jagte auf einem Schwerelosigkeitspolster über den Schnee. Häuserreihen und gaffende Bürger zischten an ihnen vorbei. Andriel sah zu Kai. Er saß ihr gegenüber und starrte niedergeschlagen vor sich hin.
2: »Tut mir leid.«
0: Ihre Stimme kämpfte gegen das brummende Kraftfeld und die Antriebe an.
2: »Tut mir leid, dass wir es vermasselt haben.«
0: Er schüttelte den Kopf, ohne sie anzusehen.
2: »Es ist nicht deine Schuld. Mach dir keine Gedanken. Du hast getan, was du konntest, Andriel. Ich bin dir dankbar dafür. Noch ist nichts verloren. Herr Admiral Telios, ist ein Freund von mir.«
1: »Ist er?«
0: Sie nickte ernst.
2: »Ich werde mit ihm reden. Ich meine, über die Dinge, die du mir über Sylravan erzählt hast. Vielleicht können wir ihn überzeugen, dich laufen zu lassen. Du bist schließlich kein Verbrecher. Du hast nichts getan, außer dich gegen einen Angreifer zu verteidigen. Erzähl ihm die Geschichte, die du mir erzählt hast. Von deinem Mentor und der Sache mit dem Draxyl Interiam. Bestimmt wird er dir glauben.«
0: Eine Zeit lang sah er sie nur an. Aber schließlich zeigte er ein Lächeln, gerührt und traurig.
1: »Du machst dir Sorgen um mich.«
2: »Nein, ich...«
0: »Ach komm, Mädchen, was hat es für einen Sinn zu leugnen?«
2: »Natürlich mache ich mir Sorgen um dich. Immerhin bist du unser Kunde.«
0: Sein Lächeln wurde breiter.
2: »Danke.« »Hör mir zu, wir werden hier rauskommen. Irgendwas wird uns schon einfallen. Vielleicht kann Keru Hilfe holen.«
0: »Vorausgesetzt, er hat sich nicht einfach aus dem Staub gemacht.«
2: »Irgendwas wird uns schon einfallen«,
0: wiederholte sie, ohne selbst wirklich daran zu glauben. Schweigen kehrte ein. Die Barke verließ Kirals Außenbezirke. Vor ihr öffnete sich ein schneebedecktes Feld. Andriel verrenkte sich fast den Hals, als sie beobachtete, wie die Dragulia senkrecht aus dem Himmel schwebte und ihre Schwingen einzog. Das riesige Schiff war wunderschön und bedrohlich zugleich, und sie hielten direkt darauf zu. Andriel musste an ihren Abschied von Andartelios gestern Abend denken.

0: Werden wir uns wiedersehen? Hatte sie gefragt. Natürlich, hatte er geantwortet. Wie immer. Und schneller als erwartet, Anna. Keru hetzte durch den Hindernisparcours von Kirals verschneiten Gärten, sprang auf Mauern und über zugefrorene Teiche und Büsche, die sich unter der Last des Schnees bogen. Seine Wut gab ihm Energie, brannte wie ein alles verzehrendes Feuer in seinem Leib. Wut auf Endriel und den verdammten Jungen, wegen ihrer elend langsamen Reflexe und tauben Sinne. Wut auf die verfluchten Weißmäntel und auf sich selbst, weil er zugelassen hatte, dass es so weit gekommen war. Es gab noch eine letzte Chance, die beiden zu befreien. Man würde sie so bald wie möglich auf die Dragulia überführen. Kiral war zu klein, um über ein Patrouillenschiff am Himmel zu verfügen, was bedeutete, dass die Dragulia landen musste, um die Gefangenen an Bord zu nehmen. Nur war das Schiff zu groß, um auf dem Boulevard oder einem anderen freien Platz innerhalb der Stadt runterzugehen. Keru sprang, klammerte sich an den Ast einer kahlen Eiche und nutzte den Schwung, um die nächste Mauer zu überwinden. Der Schwalbenschwanz seines Mantels blähte sich im Wind wie dunkle Schwingen. Er landete auf seinen Pfoten und hetzte weiter. Dichter weißer Nebel drang aus seinem Maul. Man würde eine Landbarke organisieren, um die Gefangenen auf schnellstem Wege zur Dragulia zu befördern. Irgendwie musste er es schaffen, dieses Ding vorher abzufangen. Doch selbst ihm war es unmöglich, eine bewaffnete Friedenswächterbarke im Alleingang zu stoppen. Ich muss zurück zum Schiff. Er riss sich den Mantel vom Leib und warf ihn achtlos fort. Sein weißes Fell bot im Schnee eine optimale Tarnung. Hinter der nächsten Mauer tat sich eine kleine Straße auf. Keru schwang sich auf den Steinwall und erkannte unter sich zwei Weißmäntel, einen Menschen und einen Artgenossen. Sie wirbelten alarmiert herum, doch zu spät. Das Letzte, was sie sahen, war ein riesiger weißer Schatten, der sich auf sie stürzte und sie bewusstlos schlug, schnell und beinahe lautlos. Der weiße Tod, das war früher sein Name gewesen. Er riss den Blick erst nach links, dann nach rechts. Seine Aktion war unbeobachtet geblieben. In der nächsten Sekunde rannte er weiter, aus der Stadt hinaus, zum kleinen Wald östlich von hier, wo die Corona hoffentlich immer noch wartete. Verflucht, Janek, warum hast du deinem Kind nicht mehr Vernunft einprügeln können? 19. Das Verhör. Du suchst die Wahrheit. Kannst du sie auch ertragen? Die heilige Prophetin Xalnama.
1: Admiral, die Gefangenen wurden soeben an Bord genommen.
2: Ausgezeichnet. Sie sollen in einer Hochsicherheitszelle untergebracht werden. Ich werde persönlich mit ihnen sprechen.
0: Andartelios war sich bewusst, dass er damit befehlswidrig handelte. Zylravan hatte ausdrücklich befohlen, den Jungen nach der Festnahme sofort zurück nach Theriam zu eskortieren, direkt in den Jadeturm. Dennoch hatte der Admiral noch keinen Startbefehl erteilt. Vorher musste er mit Endriel und dem Jungen sprechen, um die Zweifel zu beseitigen, die an ihm nagten, oder sie zu bestätigen. Er marschierte durch weiße Korridore, passierte Treppen und Gänge, bis er schließlich den Zellentrakt erreichte. Shi'ar erwartete ihn dort. Sie salutierte.
3: Der Gesuchte und ihre Bekannte befinden sich in einer Zelle mit einem Klasse-4-Feld-Admiral. Wie lauten ihre weiteren Befehle?
2: Ruhen Sie sich aus, Shia. Die ganze Mannschaft.
3: Admiral?
2: Sie haben mich gehört. Wir werden erst in einer halben Stunde wieder aufbrechen. So lange möchte ich mich mit Endriel und dem Jungen unterhalten.
3: Aber die Befehle des Gouverneurs?
2: Ich kenne die Befehle des Gouverneurs, fiel er ihr ins Wort. Und ich werde dafür persönlich die Verantwortung tragen.
0: Die Skria schien noch etwas sagen zu wollen. Stattdessen nickte sie.
3: Verstanden, Admiral. Wünschen Sie eine bewaffnete Eskorte?
2: Telios lächelte. Die beiden sitzen in einem Klasse-4-Feld. Darin sind sie so sicher verwahrt wie ein Insekt in Bernstein. Ich glaube, ich kann es wagen, ihnen allein gegenüberzutreten.
0: Shi'ar salutierte.
3: Zu Befehl, Admiral.
0: Er betrat den engen Gang des Zellentrakts.

0: gab es keine Fenster, nur eine Reihe Lichtkugeln an der Decke. Zu beiden Seiten standen vier separate Kraftfeldzellen, jede davon gerade mal 2 Meter breit und tief, mit einfachen Pritschen ausgestattet. Alle waren deaktiviert, abgesehen von der letzten Zelle auf der linken Seite, deren Feldgenerator gleichgültig vor sich hin brummte. Telios baute sich vor der Lichtbarriere auf. Endriel saß dahinter. Hübsch wie immer, aber sichtlich erschöpft. Sie trug einen dunklen Mantel und spielte mit einer Wollmütze in ihren Händen. Ihr Haar war zerzaust und an ihren Handgelenken erkannte er Druckstellen der Stahlfesseln, die man ihr erst kürzlich abgenommen hatte. Da er ihn nur von Zeichnungen kannte, war es seltsam für Telios, den Jungen links neben Endriel plötzlich in Fleisch und Blut zu sehen. Auch er wirkte kraftlos. Und seine Augen waren so strahlend grün, wie er es zum ersten Mal in der Projektion von Sylravan gesehen hatte.
1: Wir träumten von der Vernichtung. Eine Störung des Gleichgewichts. Eine Bedrohung zieht auf am Horizont der Zeit. Eine Bedrohung für ganz Kenlin.
0: Bist du das Ende des großen Friedens, Junge? Telios setzte zum Sprechen an, doch Endriel kam ihm zuvor.
2: Hallo, Anda. Ich weiß nicht, wie es dir geht, aber ich habe auf einmal ein ganz starkes Déjà-vu.
0: Sie lächelte matt, eine blasse Kopie ihres üblichen, ungenierten Auftretens.
3: Halt den Mund, Mädchen!
0: Telios barsche Worte verfehlten ihre Wirkung nicht. Endriel zuckte zurück.
3: Hast du den Verstand verloren?
0: Sie wich seinen Blick aus.
2: Weißt du, du bist nicht der Erste, der mich das fragt.
3: Ruhe! Donnerte Telios. Wir unterhalten uns später.
0: Er wandte sich an Kai.
3: Nun zu Ihnen, Bürger. Offensichtlich haben Sie sich gut von dem Kampf in Teriam erholt. Ich nehme an, Ihnen ist bewusst, dass Sie meinem Orden eine Menge Schwierigkeiten bereitet haben.
0: Kai antwortete nicht, doch er hielt dem stechenden Blick des Admirals stand. Er schien zu wissen, was ihn erwartete.
3: »Wer sind Sie?« fragte Telios.
2: »Mein Name ist Kai Novus.«
3: »Also gut, Bürger Novus. Sie haben jetzt die Gelegenheit, ein umfassendes Geständnis abzulegen, bevor wir Sie zurück nach Teriam bringen.«
0: Die dunkle Maske materialisierte sich im Inneren des Geisterkubus. Das glühende Rot ihrer Augen schimmerte auf Elins heller Haut.
1: »Sprich«, forderte die verzerrte Stimme des Schattenkaisers.
0: Elin verneigte sich vor dem schwebenden Artefakt, dem einzigen Gegenstand in dem lichtlosen Raum.
4: »Gebieter, vergeben Sie mir die Störung, aber ich erhielt soeben ein Kommuniqué unserer Kontaktperson an Bord der Dragulia. Novus sowie die Pilotin, die ihm zur Flucht verholfen hat, wurden in Kiral gefasst. Sie sind beide in sicherem Gewahrsam.«
1: »Ausgezeichnet. Ich nehme an, unser Freund Admiral Telios befindet sich nun auf dem Weg zurück nach Teriam.«
4: »Nein, Gebieter, noch nicht. Laut dem Kommuniqué wird das Schiff erst in einer knappen halben Stunde ablegen. Anscheinend möchte Telios noch etwas mit Novus plaudern. Soll ich den Befehl zur Übernahme geben?«
1: »Nein. Diesen Trumpf dürfen wir nicht leichtfertig ausspielen. Noch müssen wir Schatten bleiben. Befinden sich unsere Agenten in der Nähe von Kiral?«
4: »Selbstverständlich, Gebieter. Yusra Rüksama und seine Leute, sie sind der Dragulia dicht auf den Fersen geblieben.«
1: »Perfekt. Richte unserer Kontaktperson aus, dass wir Novus ein kleines Empfangskomitee schicken. Ich will ihn in weniger als einer halben Stunde in meinem Palast empfangen. Lebendig und unversehrt.«
0: Elin erlaubte sich ein Lächeln. Sie wusste, wie scharf Rüksama darauf war, sein Versagen wieder gut zu machen.
4: »Ich werde Ihren Befehl sofort weiterleiten, Gebieter.«
1: »Ich weiß, dass du das wirst, Elin. Und wenn Novus in unserer Hand ist, möchte ich, dass du ihn persönlich zu mir bringst.«
4: Es wird mir ein Vergnügen sein.

0: Umstände glücklich. Telios hob eine Augenbraue.
1: Ist das wahr, was er sagt, Mädchen?
0: Ja, sie nickte ernst. Er hat angedroht, uns umzubringen.
1: Kai reagierte nicht auf ihre Worte. Er ist nur eine Person, sagte Telios, und du bist von einem Friedenswächter ausgebildet worden.
0: Ja, aber wer weiß, was für Spielzeuge er in dieser Armschiene versteckt hält.
1: Sie deutete mit der Mütze in ihrer Hand auf das Schmuckstück an Kais Unterarm.
0: Ich fand, es war das Risiko nicht wert, es herauszufinden.
1: Ich wünschte nur, ich könnte dir glauben, dachte Telios. Er hätte blind sein müssen, um zu übersehen, dass sie sich zu dem Jungen hingezogen fühlte. Und sie zeigte keinerlei Angst. Im Gegenteil, sie schien sich um ihn zu sorgen. Bürger Novus, begann der Admiral, ich rate Ihnen, Ihre Verbrechen jetzt und auf der Stelle zu gestehen. Ich werde den Gouverneur davon in Kenntnis setzen. Es wird Ihnen mildernde Umstände einbringen.
0: Warum fragen Sie nicht Ihren Herrn und Meister, was ich angeblich ausgefressen habe?
1: Weil ich es von Ihnen hören will.
0: Er hat Ihnen also nicht gesagt, warum er so heiß darauf ist, mich in seine Finger zu bekommen?
1: Andriels Blick wechselte von Kai zu Telios. Auch wenn der Admiral bemüht war, sich nichts anmerken zu lassen, allein sein Zögern verriet ihr, dass Kai einen wunden Punkt getroffen hatte. Auch Andar hatte sich eigene Gedanken gemacht, warum der Gouverneur ihn nicht in das größte aller Geheimnisse eingeweiht hatte. »Ich habe Ihnen eine einmalige Chance gegeben, Bürger Novus«, sagte Telios. »Es ist Ihre Entscheidung, sie wahrzunehmen oder nicht.« Seine Anspannung war nicht zu übersehen. Andriel erkannte erst jetzt, wie müde er wirkte, so als habe er in den vergangenen Tagen kein Auge zugemacht.
0: »Andar, vielleicht...«
1: »Halt dich da raus!« Seine Obsidianaugen nahmen wieder Kai ins Visier.
0: »Sie wissen es nicht«, stellte der Junge fest. »Sie haben nicht den blassesten Schimmer, warum er mich haben will. Sylravans Vertrauen in seine Untergebenen scheint wirklich grenzenlos zu sein.«
1: Telios umfasste sein Zakedo. »Sie täten besser daran, ihre Zunge zu hüten.«
0: »Ich bin unschuldig, Admiral«, erklärte Kai mit bemerkenswerter Ruhe. »Ich habe nichts verbrochen. Ist Ihnen nicht klar, wie absurd das Ganze ist? Wenn ich tatsächlich so gefährlich für den Gouverneur oder Ihren Orden bin, warum hat er Ihnen dann nicht den Grund genannt?«
1: »Vielleicht geht es nicht um das, was Sie in der Vergangenheit getan haben.« Telios zog eine finstere Miene. »Vielleicht liegt es an dem, was Sie in Zukunft tun werden.« Ihre Flucht aus Teriam war nicht kopflos. Die Reise in die nördliche Hemisphäre war von vornherein geplant. Was haben Sie vor?
0: »Ich möchte einen Freund auf seiner letzten Reise begleiten.«
1: Telios grinste wieder ohne Humor. »Einen Freund aus Ihrem Kult?«
0: »Ich bin kein Anhänger des Schattenkults.«
1: Kai fuhr auf und starrte den Admiral durch das Kraftfeld an. »Nein, das bist du nicht«, dachte Telios, »das weiß ich jetzt.« Die Abscheu in Novus' Blick, in seiner ganzen Körperhaltung, war echt. Andriel horchte auf.
0: »Der Kult? Was redet ihr da? Der Kult ist tot.«
1: »Wer ist Ihr Freund dann?« Telios blieb hartnäckig. »Wie ist sein Name? Wo lebt er? Sagen Sie uns, wer er ist und wo wir ihn finden können. Eventuell lässt es sich arrangieren. Nein.« Kai schüttelte den Kopf. Wieder hob Telios eine Augenbraue. »Demnach haben Sie doch etwas zu verbergen. Interessant. Woher stammen Sie?« Kai erwiderte Telios Blick. »Ich bin in Siradat geboren, in der südlichen Hemisphäre. Na, danke, aber meine Geografiekenntnisse sind ausgezeichnet. Wer sind Ihre Eltern? Verwandte?«
0: »Meine Eltern sind tot. Von anderen Verwandten weiß ich nicht.«
1: »Warum hat Sie der Draxyl in Teriam angegriffen?«
0: »Ich weiß es nicht. Er hat nicht viel mit mir geredet, wissen Sie?«
1: »Was hat Sie in die Hauptstadt geführt?«
0: »Ich wollte ein Drachenschiff anheuern.«
1: »Um wohin zu fliegen?«
0: »Das kann ich Ihnen nicht sagen.«
1: »Ihnen sollte klar sein, dass der Gouverneur über die geeigneten Mittel verfügt, das aus Ihnen herauszubekommen.«
0: Kai zuckte mit den Achseln. »Gut, weshalb also warten? Warum bringen Sie mich nicht endlich zu ihm? Sagen Sie, Admiral, hat er Ihnen überhaupt gestattet, dieses Verhör zu führen?«
1: »Nein, hat er nicht.

0: Gabriel erkannte es an Andras Blick. Er hat Zweifel, deshalb verstößt er gegen einen Befehl. Aber er ist immer noch Soldat. Kai fuhr sich frustriert durch das Haar, als Thelios ihm nicht antwortete.
1: Verdammt, Admiral. Wenn er Ihnen nicht einmal genügend Vertrauen entgegenbringt, Ihnen zu sagen, warum er mich jagen lässt, warum glauben Sie dann, ihm vertrauen zu können?
0: Ja, dachte Thelios, der äußerlich unbeeindruckt blieb. Warum? Von den 5 Admirälen hatte Syl Ravan allein ihn auserwählt, die Suche nach Kai Novus zu leiten. War das nicht schon ein unanfechtbarer Vertrauensbeweis? Oder nur kalte Berechnung, weil Syl Ravan wusste, dass sein sogenannter Günstling keine unbequemen Fragen stellen würde? Wie kommt es, dass Sie und Ihre Freunde im Orden jedes Wort von ihm heiligen, als hätte das Universum selbst zu Ihnen gesprochen? Fragte Novus.
2: Ich werde mich mit Ihnen auf keine politische Diskussion einlassen. Thelios verschränkte die Arme. Fakt ist, Syl Ravan dient dem Frieden. Er erschafft den Frieden. Seit 300 Jahren. Er wird nicht durch Gier oder Machtversessenheit korrumpiert wie sterbliche Herrscher. Ohne seine Hilfe, mein Freund, säßen heute die Schattenkaiser an der Macht.
0: Du klingst auf einmal nicht mehr sehr überzeugend, Andar, dachte Enriel.
1: Und warum hat er dann mit seinem Eingreifen gewartet, bis die Schattenkaiser alle Shayang abgeschlachtet hatten? Andar, hast du dich nie gefragt, woher sie damals ihre Waffen hatten? Ihre Kontakte? Das Geld?
0: Er starrte sie an.
2: Ist dir klar, was du da behauptest?
0: Andriel lächelte scheinheilig.
1: Wieso? Was habe ich denn behauptet?
0: Thelios Schweigen verriet ihr alles. Natürlich hatte er sich diese Fragen schon gestellt und er war schockiert über die Antwort. Aber sein verdammter Stolz verbot es ihm, dies zuzugeben. Kai erkannte das Gleiche wie sie.
3: Sie wissen es auch, Admiral, sagte er. Auch wenn Sie versuchen, es zu leugnen, Sie wissen, dass es wahr ist. Der Gouverneur brauchte Ihnen nicht zu sagen, weshalb Sie mich jagen sollen, weil er weiß, dass er Sie völlig in der Hand hat. Genau wie den Rest Ihres Ordens. Der allwissende Syl Ravan befiehlt und seine willigen Soldaten folgen, ohne ihn zu hinterfragen.
0: Andriel war überzeugt, dass Thelios Blick Kai wie ein Blitzschlag niedergestreckt hätte, wäre nicht das Kraftfeld zwischen ihnen gewesen.
2: Ich könnte Sie allein wegen dieser Worte einsperren lassen, Bürger Novus.
0: Kai lächelte müde. Entschuldigen Sie, dass ich noch einen freien Willen habe und meinen Verstand benutze. Ich will versuchen, es mir abzugewöhnen, versprochen.
2: Sie sollten...
1: Er hat recht, Andar. Woher willst du wissen, was in Syl Ravans Hirn, Datenspeicher oder was auch immer, vorgeht? Er würde gern herrschen, aber die Shayang sind die einzigen, die ihn aufhalten könnten. Da er sich selbst nicht die Finger schmutzig machen will, lässt er den Schattenkult wieder auferstehen und gibt ihnen alles, was sie brauchen, um seine Schöpfer zu vernichten. Schließlich beendet er die Farce und lässt den Kult durch die Friedenswächter auslöschen. Der Krieg ist vorbei. Syl Ravan hat die Welt gerettet. Hurra! Wer würde noch zweifeln, dass er der ideale Herrscher wäre?
0: Thelios hatte ihr kaum zugehört. Der letzte Schattenkaiser war einer von uns. War Rulk Shura nur ein Strohmann? Eine Marionette von Syl Ravan? Hat er gewusst, dass er manipuliert wurde? Falls all diese Anschuldigungen wahr wären, war er selbst, Admiral Andar Thelios, dann nicht ebenfalls eine Marionette? Andriel erriet seine Gedanken. Sie empfand ehrliches Mitleid mit ihm.
1: Ich weiß, Andar. Der Gedanke ist nicht sonderlich bequem, aber es ergibt Sinn. Denk darüber nach.
0: Thelios hob den Blick.
2: Wir werden uns in Theriam darüber unterhalten, Mädchen.
0: Seine Stimme klang wieder befehlend. Der Soldat in ihm hatte die Oberhand gewonnen.
2: Ich nehme an, deine Mannschaft befindet sich irgendwo in der Nähe?
0: Andriel seufzte. Sie hatte wirklich geglaubt, ihn überzeugt zu haben.
1: Sie sind garantiert schon auf dem Weg hierher.
2: Ausgezeichnet.
0: Der Admiral straffte seine Haltung.
2: Dann können Sie uns in die Hauptstadt begleiten. Ich habe noch ein paar Fragen an Sie.
0: Er zog eine silberne Taschenuhr hervor und ließ den Deckel aufspringen.
2: Wir werden in einer knappen Viertelstunde ablegen. Am frühen Nachmittag müssten wir in Theriam eintreffen.
0: Er nickte Andriel und Kai zu.
2: Genießt euren Flug.

0: ohne ein weiteres Wort wandte sich Telios ab. Der Umhang wehte ihm hinterher. Die Tür des Zellentrakts öffnete sich automatisch und schloss sich zischend hinter ihm. Andriel sank zusammen.
1: »Für einen Moment habe ich wirklich geglaubt, er hätte uns zugehört.«
0: »Das hat er«, sagte Kai. »Da bin ich sicher. Er ist nicht so willenlos, wie der Gouverneur ihn haben will.«
2: »Kai, was sollte dieses Gerede vom Schattenkult? Der Kult ist tot, seit 300 Jahren. Das ist er doch, oder nicht?«
0: Er fuhr sich wieder durch das Haar, wie scheinbar immer, wenn er unruhig oder verlegen war. »Nein«, antwortete er, »ich fürchte nicht mehr.« Andriel dachte an ihr Gespräch von letzter Nacht, an all die wilden Verschwörungstheorien, die sie mit Kai erörtert hatte. Der Krieg gegen die Schattenkaiser, die Vernichtung der letzten Chayang, diese Dinge hatten vor langer Zeit einmal stattgefunden und waren daher relativ belanglos für ihr Leben. Doch die Vorstellung, dass der älteste Feind des großen Friedens wieder auf Kenlen wandeln sollte, erfüllte sie mit einer fast kindlichen Furcht.
1: Aber woher? Mein Meister und ich haben Hinweise gefunden, dass sie wieder aktiv geworden sind. Leider wissen wir nicht, wie lange schon.
2: Und glaubst du, dass sie diesmal wieder nur Sylravan als Mittelsmänner dienen?
1: Nein, diesmal nicht.
0: Andriel strich sich mit beiden Händen das Haar zurück. Ihr war klar, dass diese Geste mehr Verzweiflung ausdrückte, als sie zeigen wollte.
2: Na, großartig. Das bedeutet, die Mistkerle, die schon den Saphirstern auf dem Gewissen haben, sind wieder unter uns und sagten diesmal wahrscheinlich auch noch Kinlen ein. Sind das nicht aufregende Zeiten, in denen wir leben?
0: Ohne dass es ihm bewusst war, durchquerte Admiral Andartelios nur langsam den Korridor vor dem Zellentrakt. Eine Frage vor allen anderen quälte ihn. Wie willst du verstehen, was ein Geschöpf denkt, das beinahe 1000 Jahre alt ist? Schließlich blieb er vor einem Bullauge stehen. Der Zellentrakt befand sich im untersten Deck der Dragulia, nahe des Maschinenraums. Draußen sah Telios die niedrigen Gebäude der Stadt, im winterlichen Weiß so wenig greifbar wie eine Wolke. Das Schiff um ihn herum war so still, so leer. 25 Jahre seines Lebens, ein Vierteljahrhundert, hatte er dem Orden gewidmet. Nachdem er seine Ausbildung begonnen hatte, waren ihm nie wieder Zweifel an der Rechtschaffenheit der Friedenswächter gekommen. Und nun? Sollte wirklich alles falsch sein? Waren sie nichts weiter als Handlanger einer größenwahnsinnigen Maschine? Wie kannst du einem Geschöpf trauen, das weder Liebe noch Furcht oder Zorn empfindet, das weder lachen noch weinen kann? In weniger als 10 Minuten würde das Schiff ablegen. In weniger als 3 Stunden würde er dem Gouverneur gegenüberstehen und den Jungen persönlich seinem Gewahrsam übergeben. Er hatte Sylravan noch nichts von der Gefangennahme berichtet, um die zeitliche Diskrepanz zu vertuschen, die zwischen seinem Verhör und dem Zeitpunkt des Starts klaffte. Ein närrisches Vorhaben. Er hatte den Befehl, Novus unverzüglich abzuliefern. Jegliche Verzögerung war ein Akt der Insubordination und wurde hart bestraft. Doch sämtliche Strafen erschienen ihm lächerlich im Vergleich zu den Konsequenzen, die ihnen bevorstehen würden, wenn Novus Recht behielt. Ein Geräusch ließ ihn aufhorchen. Es klang wie das Brüllen eines Antriebs und kam deutlich näher. Eine Sekunde lang glaubte Telios, etwas Großes, Dunkles gesehen zu haben, das aus westlicher Richtung kommend unter den Bullaugen hinweghuschte. Es war zu klein für ein Drachenschiff. Eine Barke? Das ist keine von unseren.
3: Sprechsystem aktivieren. Verbindung zur Brücke.
4: Hier spricht Chiyar. Was gibt es, Admiral?
0: Telios ließ die Fenster nicht aus den Augen.
3: Eine Maschine, vermutlich eine Landbarke, befindet sich in der Nähe des Schiffes. Identifizieren Sie sie sofort.
4: Tut mir leid, Admiral.
0: Statisches Rauschen zerfetzte plötzlich Chiyars Worte.
4: Stehe Sie nicht. Wiederholen. Admiral?
0: Es folgte nur noch Rauschen und Knistern.
3: Verbindung zur Brücke wiederherstellen, befahl er augenblicklich.
0: Sprechsystem außer Betrieb, antwortete die mechanische Stimme der Dragulia.
3: Verflucht!
0: Telios schlug gegen die Fensterwand.

0: Was ging hier vor? Wie hatte sich dieses Ding unbemerkt nähern können? Sind es Endriels Leute? Da ertönte ein lautes Zischen, nicht weit von ihm entfernt, möglicherweise im angrenzenden Korridor. Ein Geräusch, als würde ein Sonnenauge durch mehrere Schichten Stahl schneiden. Er öffnete seinen Umhang und warf den purpurnen Stoff fort. Zum ersten Mal seit langen Jahren sah sich Admiral Andartelios gezwungen, seine Klinge blank zu ziehen. Mit dem Sakedo fest in beiden Händen beobachtete er die Tür am Gangende und bereitete sich auf einen Kampf Mann gegen Mann vor.
1: Tja, Mädchen.
0: Endriel betrachtete das flirrende Kraftfeld. Sieht so aus, als ob eure kleine Reise hier endet. Kai stand am Rand des Felds und hob seinen Unterarm mit der Armschiene. Er hielt die beiden Kristalle des Artefakts gegen die Lichtbarriere und bewegte sie in langsamen Kreisen, als versuche er, eine Schwachstelle zu finden. Endriel stellte sich neben ihn.
1: Was tust du?
0: Ich versuche, das Feld zu deaktivieren.
1: Es ist eine Maschine, nicht wahr? Das Ding an deinem Arm.
0: Ein Shayang-Artefakt. Mehr brauchte er nicht sagen. Endriel sah, wie der blaue und der rote Edelstein in einem inneren Licht glühten. Vielleicht hatte sie gar nicht so falsch gelegen mit ihrem Märchen von einer Geheimwaffe.
1: Es funktioniert nicht.
0: Kai ließ den Arm sinken und fuhr sich frustriert durch das Haar. Die langen Strähnen fielen wieder in seine hohe Stirn.
1: Ich kann die Frequenz nicht knacken. Scheiße.
0: Trotzdem probierte er es nach einer kurzen Pause wieder und wieder und wieder. Endriel sank auf der Pritsche zusammen. Sie ließ ihre Mütze um den Zeigefinger kreisen.
1: Selbst wenn es klappt, du würdest nicht weit kommen. Glaub mir, ich kenne die Kerle. Sie haben's nicht gern, wenn sich ihre Gäste aus dem Staub machen.
0: Sie seufzte. Die anderen machen sich jetzt gerade schreckliche Sorgen um uns. Aber wenigstens nicht mehr lange. Bald sind wir alle wieder in Theriam und werden nach allen Regeln der Kunst verhört. Sie sah zu Kai auf. Er starrte gedankenversunken ins Leere. Auf einmal wurde ihr schmerzlich bewusst, dass sie ihn bald verlieren und vielleicht niemals wiedersehen würde.
2: Sag ihm endlich, was du fühlst, bevor deine letzte Chance verstreicht. Sag ihm, dass du glaubst, dass du ihn liebst. Sag es ihm, oder du wirst es für den Rest deines Lebens bereuen.
0: Sie holte tief Luft.
1: Kai, ich...
0: Ja?
1: Ich...
0: Sie zögerte.
2: Tu es endlich. Los!
1: Ich bin eine lausige Retterin, oder?
0: Sie lächelte verlegen. Es war nicht das, was sie sagen wollte. Erstaunlich, dass sie überhaupt verständliche Worte herausgebracht hatte, denn ihre Zunge fühlte sich plötzlich an wie aus Lehm gemacht, schwer und träge.
1: Du hast es versucht,
0: antwortete er aufmunternd. Mehr konntest du nicht tun. Sie nickte dankbar. Gleichzeitig fühlte sie eine schwere Hand, die ihr Herz umklammerte. Sie konnte es nicht sagen. Sie hatte Angst vor seiner Antwort. Er liebte diese Li Yen, nicht sie. Alles, was sie damit provozieren würde, war noch mehr Schmerz. Und den konnte sie im Moment wirklich nicht brauchen. Damit hatte sie ihre letzte Chance vertan. Kai setzte sich neben sie. Er hielt die Hände zusammen und legte sie an seine Lippen. Endriel hatte das Bedürfnis, ihn zu trösten, ihn aufzumuntern. Sie stieß mit dem Ellenbogen sanft gegen seinen Arm.
1: Hey, nur nicht die Hoffnung aufgeben.
0: Sie lächelte und kam sich deswegen wie eine Heuchlerin vor.
1: Bis jetzt haben wir so viel Glück gehabt. Warum sollte das auf einmal vorbei sein?
0: Dann sah Kai sie an. Er blickte ihr tief in die Augen. Endriel, hör mir zu. Sie werden dich und deine Leute wahrscheinlich mit nach Theriam nehmen und... Verhören.
1: Wir werden ihnen nichts verraten.
0: Das weiß ich. Aber wenn sie euch gehen lassen... Ich weiß, ich habe schon mehr als genug von dir verlangt.
1: Was soll ich tun?
0: Fragte sie ohne Zögern. Du musst meinen Mentor nach Hause bringen.

0: Du musst ihm sagen, was geschehen ist und dass ich dich geschickt habe. Er wird es verstehen. Er wird dir vertrauen.
1: Sie nickte.
0: Ich tu's. Versprochen.
1: Ich wünschte nur, ich könnte mehr für dich tun. Irgendetwas. Kai lächelte erleichtert. Ich danke dir. Und noch bevor sie begriff, was geschah, küsste er sie auf die Wange. Als er sich wieder zurückzog, starrte sie ihn sprachlos an, während in ihrem Inneren ein Feuerwerk tobte. Er hat mich geküsst? Träume werden doch Wirklichkeit. Er hat mich geküsst. Jetzt hör mir bitte gut zu, sagte Kai. Es ist sehr wichtig. Sie nickte und er berührte das Artefakt an seinem Arm. Du brauchst diese Armschiene. Sie ist eine Art Schlüssel. Sie hat die Fähigkeit, ein Tor zu öffnen und... Ein lautes Dröhnen unterbrach ihn. Kai und Endriel fuhren auf.
0: Was war das? Fragte Endriel erschrocken.
2: Es kam aus dem Korridor.
1: Kai warf sich gegen das Kraftfeld, als glaubte er, es ließe sich durch bloße Körperkraft doch noch öffnen. Er schrie auf, als ihn ein elektrischer Schlag zurückwarf. Fluchend rieb er sich den Arm.
2: Und wir sitzen in der Falle.
1: Die Tür zum Korridor wurde gewaltsam aufgerissen. Es waren drei, zwei Menschen, ein Draxyl. Visiere aus schwarzem Glas lagen über ihren Augen und schwarze, eng anliegende Kleidung hüllte ihre Körper ein, bei dem Draxyl sogar Schwanz und Schädelhorn. Ledergeschirre hielten Sonnenaugen auf ihren Rücken. Sonnenaugen, durchzuckte es Helios. Seine Hände umklammerten entschlossen den Schwertgriff.
2: Das ist der Admiral, schnarrte der Draxyl.
1: Die Kraft in der Stimme des Reptils verriet, dass es unter dem aufputschenden Einfluss von Silberfeuer stand.
2: Er gehört mir. Ihr kümmert euch um Novus.
1: Sein Horn heulte markerschütternd, als er auf Helios zuhetzte. Die muskulösen, krummen Beine des Draxyl setzten zum Sprung an. Er streckte die behandschuhten Hände aus. Auf den Handrücken glänzten jeweils drei lange Stahlkrallen, scharf wie Rasiermesser. Helios ließ sein Schwert wirbeln. Metall traf auf Metall, doch das Reptil riss ihn zu Boden. Die beiden anderen Gestalten nutzten die Chance, an den Kombattanten vorbeizurennen, in Richtung Zellentrakt.
2: »Nein!«
1: stieß Helios mit zusammengebissenen Zähnen aus.
2: »Doch«,
1: erwiderte das Reptil, das ihn unter der Last von fast 200 Kilo gefangen hielt. Helios hielt sein Schwert an Griff und Klinge, um die Stahlkrallen von seiner Brust abzuwehren. Das Metall bog sich unter dem Druck des Draxyl.
2: »Darauf habe ich lange gewartet, Admiral!«
1: Er hob eine Kralle und holte zum nächsten Schlag aus. Helios legte alle Kraft in die Beine und schleuderte seinen Gegner zur Seite, sodass dieser hart gegen die nächste Wand prallte. Mit seinem Schwanz als Stütze schwang sich der Draxyl sofort wieder auf. Er stürmte vor, ließ die linke Kralle vorschnellen, dann die rechte. Helios riss das Sakedo hoch. Die Klinge wehrte klirrend den ersten Schlag ab, doch der zweite traf. Die Krallen zerfetzten seine Uniform. Drei tiefe Schnitte klafften in seinem linken Oberarm. Blut färbte den Stoff rot. Der Admiral schrie auf. Wut verzerrte sein dunkles Gesicht. Er sprang und ein gezielter Tritt riss seinen Gegner erneut zu Boden. Mit dem Schwert in beiden Händen warf er sich auf den Draxyl, doch der überkreuzte in letzter Sekunde seine Krallen über dem Brustkorb. Er blockte den Schlag ab und versuchte, die Klinge zurückzudrängen.
2: »Wer seid ihr?« keuchte Helios.
1: Anstrengung verzerrte die Stimme des Reptils.
2: »Euer Untergang!«